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1: Im Studio ist Theresa Eder. Es ist 3 Uhr. Anlässlich des Unabhängigkeitstags der Ukraine kommen heute zahlreiche europäische Staats- und Regierungschefs nach Kiew. Dort wollen sie über weitere Unterstützung beraten. Und die braucht die Ukraine laut Präsident Volodymyr Zelensky auch. Denn während Russland seine Luftangriffe verstärkt, fehlen der Ukraine die Abwehrraketen, um dagegen zu halten. Oberst Markus Reisner vom Bundesheer sagt dazu in der ZIP2,
2: was wir erkennen können, ist, dass der russische Präsident sieht, dass quasi das jetzt auch die Achillesferse der Ukraine ist, nämlich dieses Fehlen an Abwehrraketen. Und das ist auch der Grund, warum Russland jetzt seine Angriffe steigert mit neuen Waffensystemen, mit jetgetriebenen Drohnen, mit ballistischen Raketen aus Russland, aber auch aus Nordkorea. Und Russland ist überzeugt davon, diesen Krieg für sich entscheiden zu können.
1: Sagt Oberst Markus Reisner am Abend in der ZIP2. Bei den Großbaustellen in Wien geht derzeit einiges weiter. Die Sommerbaustellen der Wiener Linien sind im Endspurt und die große Sanierung der ÖBB-Stammstrecke geht mit der Ungarbrücke in eine neue heiße Phase. Thomas Metelko berichtet.
3: Vor rund 60 Jahren erbaut, ist die große Ungarbrücke in Wien-Landstraße am Ende ihrer Lebensdauer. Sie wird laut ÖBB abschnittweise abgetragen und in gleicher Form und Fläche neu gebaut. Für Autofahrer bringen ab heute bauliche Maßnahmen, Markierungsarbeiten und provisorische Ampeln erste Einschränkungen. Während der gesamten Arbeiten ist die Brücke aber durchgehend in beide Richtungen einspurig befahr- und begehbar. Die Arbeiten an der Ungarbrücke sollen im Juli 2027 beendet sein. Auch die Wiener Linien modernisieren ihr Schienennetz. Besonders arg ausgewirkt hat sich da eine Baustelle am Kreuzungsplateau Spitalgasse-Währingerstraße-Nussdorfer-Straße. Seit vergangenem Samstag fahren hier 7 Straßenbahnlinien wieder ohne Behinderung. Auch die Linien D1 und 71 sind am Universitätsring wieder auf neuen Gleisen unterwegs.
1: Und normalerweise hört es sich sonntags in Maria Alm im Pinzgau so an. Seit einer Woche bleibt das Glockenläuten in der Gemeinde aber aus. Bei einem starken Gewitter ist nämlich ein Blitz in den Kirchturm eingeschlagen. Seitdem ist die Elektronik für Glocken und Uhr defekt. Warum der Blitzableiter nicht funktioniert hat, ist unklar. In der Pfarre hofft man jetzt auf eine schnelle Reparatur. Und wir kommen zum Schluss noch zu den Wetteraussichten. Die hat jetzt Georg Brack für Sie.
4: Frisch starten wir in die neue Woche. Die Temperaturen liegen kurz vor Sonnenaufgang meist zwischen 7 und 17 Grad. Und heute am Nachmittag werden es 21 bis 28 Grad. Dazu gibt es heute eine Mischung aus Sonne und Wolken. Dichter sind die vor allem im Bergland. Speziell vom Tiroler Alpenhauptkamm bis in die westliche Obersteiermark entstehen am Nachmittag einzelne gewitterige Regenschauer. Bis inklusive Freitag steigen die Temperaturen dann schrittweise an. Morgen am Dienstag werden es bereits um die 29 Grad im Nordosten. Von Südwesten her breiten sich allerdings ein paar Schauer und Gewitter aus.
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1: Im Studio ist Theresa Eder. Es ist 4 Uhr. Seit über einem Monat suchen Gesundheitsbehörden in Linz nach der Ursache für den Legionellenausbruch. 28 Menschen haben sich bereits infiziert, 3 sind gestorben. 2 mögliche Infektionsquellen sind bekannt. Woher die Legionellen tatsächlich kommen, ist unklar. Dominik Voll berichtet.
2: Die Suche nach der Quelle konzentriert sich derzeit auf einen Umkreis von rund 5 Kilometern rund um das betroffene Gebäude der Linz AG in der Wiener Straße. In dem Gebiet ist auch der 2. Legionellenherd entdeckt worden, der, wie es heißt, im Industriegebiet östlich der Stadtautobahn liegen soll. Zwar ist derzeit weder bestätigt, dass der Wasserturm der Stadt Linz oder der neu entdeckte Herd für die Erkrankungen verantwortlich sind. Der Infektologe Helmut Salzer sagt aber:
3: Wenn so ein Turm, der wasserhältig ist, eine höhere Anzahl an Legionellen hat und es kommt in diesem Bereich zu einer Aerosolbildung, also zu feinsten Wassertröpfchen, die man dann inhaliert, dann könnte es zu einer Infektion kommen.
2: Um beweisen zu können, welcher Standort jetzt genau für die Erkrankungen verantwortlich ist, müssen im Labor vorher die genauen Legionellen-Untertypen bestimmt werden. Und das kann Wochen dauern.
1: Wegen der schweren Brände im US-Bundesstaat Nevada haben die Behörden jetzt 42.000 Menschen zur Evakuierung aufgefordert. Weitere 45.000 sollen sich ebenfalls darauf vorbereiten. Rund 800 Feuerwehrleute sind im Einsatz. Mindestens 6 Menschen sind verletzt worden. Und Formel 1 Weltmeister Lando Norris kommt nach der Sommerpause zurück, wie er davor aufgehört hat. Nach dem Sieg in Budapest hat Norris mit dem Sieg in Sandford nachgelegt. Gerhard Brasker, damit ist die Titelverteidigung wieder Thema.
4: Ja, aber da müsste bei Mercedes schon richtig viel schieflaufen. Der Polster aus der ersten Saisonhälfte von Kimi Antonelli, der ist riesig. Aber dem Italiener und auch Toto Wolff ist klar, dass man die Dominanz verloren hat.
5: Well, of course, now as a team we need to find a little bit of time because McLaren have done a huge step.
6: Na, unser Upgrade kommt noch in ein paar Rennen erst. Also wir werden uns wehren mit Händen und Füßen.
4: Aber Lando Norris ist realistisch. 2 gute Rennen sind zu wenig, wenn man den 83 Punkte Rückstand wettmachen will. Noch wird von der Titelverteidigung nicht geträumt.
5: Yeah, we just need to reset and we need to do better if we want to fight for a championship.
4: Und leichte Verspannungen spürt heute vermutlich Max Verstappen, der den heftigen Crash vor den Heimfans gut überstanden hat. Übrigens war es der erste selbstverschuldete Fahrfehler von Verstappen seit 7 Jahren.
1: Jetzt zum Wetter mit Georg Pack.
7: Der heutige Montag bringt uns zeitweise Sonne. Die längsten sonnigen Phasen gibt es im Westen sowie vom Flachgau bis ins nördliche Niederösterreich und allmählich auch im Südosten. Abseits davon können die Wolken auch dicht sein und vereinzelt bilden sich gewittrige Regenschauer, am ehesten vom Tiroler Alpenhauptkamm über Osttirol und die Hohen Tauern bis in die westliche Obersteiermark. Die Temperaturen erreichen heute 21 bis 28 Grad. Morgen am Dienstag gibt es dann mehr Schauer und Gewitter. Außerdem wird es besonders im Nordosten eine Spur wärmer bei 21 bis etwa 29 Grad.
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0: Am Mikrofon ist Anselm Peer. Für die dürregeplagten Bäuerinnen und Bauern gibt es neben dem Hilfspaket der Regierung auch Unterstützung von Banken und Handelsketten. Christoph Danninger berichtet.
1: Wegen der Trockenheit ist auf manchen Bauernhöfen das Futter knapp geworden. Rinder müssen deshalb früher geschlachtet werden. Biller kauft jetzt um 20% mehr Rindfleisch ein, damit es die Bauern auch loswerden. Konsumentinnen und Konsumenten werden dafür von sinkenden Preisen in den Geschäften profitieren, heißt es vom Rewe-Konzern, zu dem Biller gehört. Einige Geldinstitute bieten spezielle Hilfspakete für die landwirtschaftlichen Betriebe an, um sie zu unterstützen, sagt Eva Landrichtinger, Bankensprecherin in der Wirtschaft.
2: Zahlreiche heimische Banken helfen im Moment den Bäuerinnen und Bauern unbürokratisch mit zins- und spesenfreien Überbrückungskrediten zwischen 10.000 und 50.000 Euro.
1: Das betrifft unter anderem die Erste Bank sowie einige Sparkassen und Raiffeisenbanken.
0: Die Ukraine feiert heute ihren 35. Unabhängigkeitstag. Zu diesem Anlass beraten die westlichen Verbündeten über die weitere Unterstützung und neue Sanktionen gegen Russland. EU-Ratspräsident Antonio Costa und der neue britische Premier Andy Burnham sind dafür nach Kiew gereist. Andere Staatschefs nehmen per Videoschaltung teil. Der Zollstreit zwischen den USA und Kanada ist am Wochenende eskaliert. Nach dem Scheitern tagelanger Verhandlungen sind für bestimmte kanadische Produkte US-Zölle in der Höhe von 50% in Kraft getreten. Der kanadische Premier Carney kündigt Gegenzölle an und er wirft US-Präsident Trump vor, einen Handelskrieg losgetreten zu haben. Genau 10 Jahre nach dem schweren Erdbeben in der italienischen Gemeinde Amatrice wird heute der Opfer gedacht. Fast 300 Menschen sind bei dem nächtlichen Beben damals ums Leben gekommen. Vor knapp 1,5 Stunden hat bereits eine Mahnwache und eine Schweigeminute stattgefunden. Zu der Trauerfeier wird heute auch die italienische Ministerpräsidentin Giorgia Meloni erwartet. Am Abend sind die 80. Bregenzer Festspiele zu Ende gegangen, mit einem neuen Besucherrekord. Laut einer vorläufigen Bilanz der Festspielleitung haben 273.000 Menschen die Bregenzer Festspiele besucht, rund 25.000 mehr als im Vorjahr. Im kommenden Jahr wird das Programm verkleinert, denn Bund, Land und die Stadt Bregenz kürzen ihre Subventionen um rund 30%. Das waren die Nachrichten mit Anselm Peer.
3: Ja, heute brauchen Sie in der Früh schon noch ein Jackerl. Heute bis zu 25 Grad in Oberösterreich. Erst am Mittwoch wieder knapp 30 Grad. Und hey, jetzt in der Früh ist es noch total frisch. Partenkirchen jetzt gerade 9 Grad, Linz knapp 13 Grad, Kollerschlag 10 Grad. Heute ist es so ein bisschen ein Mischmaschwetter, aber Regen sollte die Ausnahme bleiben. 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Und wenn Sie jetzt schon im Auto sind oder gleich einsteigen, Sie haben Freifahrt. Gute Fahrt!
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3: Gehen wir's an. Montag ist, Sie sind schon munter, es ist 5.03 Uhr. Wir haben natürlich die beste Musik mit dabei. Zum Beispiel gleich ganz große Gefühle mit Foxette. Mit dabei in dieser Stunde auch Reinhard Fendrich und jetzt gleich Olivia Newton-John und John Travolta. Schönen guten Morgen.

0: Es ist 5.15 Uhr, hier ist Radio Oberösterreich und wie gut ist es, wieder den eigenen guten Kaffee aus der Kaffeemaschine zu trinken, wenn man vom Urlaub wieder heimkommt. Was geht Ihnen denn ab, wenn Sie im Urlaub sind und über was freuen Sie sich dann so richtig, wenn Sie wieder zu Hause in den eigenen vier Wänden sind?
1: Mein Bett. Da schlafe ich besser, weil da schlafe ich dann wieder alleine und im Urlaub schlafe ich mit den Enkelkindern.
0: Verstehe ich. Bei mir wäre es sowas wie, keine Ahnung, das Leitungswasser, der Geruch daheim, vielleicht auch so ein bisschen der volle Kleiderkasten. Schönes Aufstehen. Das ist jetzt Supertramp. Guten Morgen.

Kinks bringen uns da ganz gemütlich rein in diesen Montagmorgen, genauso wie Enya jetzt mit Anywhere ist. Nochmal einen Moment zum Augenschließen. Kurz nochmal ein bisschen nachziehen. Schönes Aufstehen.

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1: 17:30 im Studio Stefan Schnabel, guten Morgen. Laut der Interessensgemeinschaft Milch kommt das Dürrehilfspaket der Bundesregierung nicht bei den Bauern an. Das Paket sei völlig falsch konzipiert, es komme damit weder Futter noch frisches Geld auf den Höfen an. Die Vertreter von Milchbauern fordern einen runden Tisch, um das Paket treffsicherer zu gestalten. Die Bundesregierung hat vergangene Woche Hilfen im Ausmaß von 240 Millionen Euro beschlossen. Ab heute ist die B1 bei Gunskirchen für 2 Wochen wegen Belagsarbeiten teilweise gesperrt. In Richtung Wels kann der Verkehr einspurig durch. Die Richtungsfahrbahn Lambach wird über eine Siedlung im Ortsgebiet von Gunskirchen umgeleitet. Für die Anrainer heißt das, dass um bis zu 9000 Autos mehr pro Tag vor der Haustür vorbeifahren werden. Ihren ersten Sieg haben die Fußballdamen von Blau-Weiß Linz Kleinmünchen am Sonntag gefeiert. Die Linzerinnen haben bei Südburgenland mit 1:0 gewonnen und sind damit auf Platz 8 in der 10er-Tabelle nach vorgekommen. Und das waren die ORF Radio Oberösterreich Nachrichten zum Wetter. Sophie.
2: Ab Mitte der Woche wird es wieder heiß, da werden es wieder bis zu um die 30 Grad bei den Höchstwerten. Heute eine Spur kühler, maximal 25 Grad. Und jetzt in der Früh sowieso noch recht frisch in Rohrbach, jetzt gerade 12 Grad. Kollerschlag meldet 9 Grad, in Linz sind es jetzt 12 Grad. Schauen wir noch in Salzkammergut, da sind es 13 Grad. Aber es zieht heute temperaturmäßig noch ein bisschen an. Grundsätzlich wird sonnig, Regenschauer bleiben die Ausnahme. 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Und Sie haben es gerade bei uns in den Nachrichten gehört. Wir schauen auf die B1, die Wiener Straße. Da geht's heute noch gut durch, aber ab morgen ist der Teil zwischen Wels und Gunskirchen gesperrt. Vor allem im Frühverkehr rechnen Sie da am besten ein paar Minuten mehr ein. Vor allem, weil es auf den Ausweichstrecken eben auch zu Staus kommen kann. Gute und vor allem sichere Fahrt.
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0: Schönen guten Morgen, es ist 6:09.
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0: Die Morgengedanken heute mit Theresa Stampler. Sie ist katholische Theologin und Wertevorständin im Herz-Jesu-Krankenhaus in Wien.
2: Vor ein paar Jahren hat mir ein Kollege erzählt, ich war eine Zeit lang in einer Leitungsposition. Aber ich habe gespürt, wenn ich nicht direkt mit Patientinnen arbeiten kann, dann fehlt mir etwas. Wir nehmen Werte oft erst im Nachhinein wahr. Erst dann, wenn sie verloren gegangen sind oder wenn wir gegen sie handeln. Denn Wertvolles kann im Alltag so schnell selbstverständlich werden, dass es nicht mehr als wertvoll wahrgenommen wird. Wie können wir aber Werte grundsätzlich wahrnehmen? Dafür braucht es sowohl den Verstand als auch das Gefühl. Denn Werte werden in erster Linie gefühlt und erst in zweiter Linie gedacht. Über die Gefühle nehmen wir wahr, was uns in der Welt wertvoll ist. Ich kenne das, wenn ich lächeln muss, weil mir an einem langen Arbeitstag plötzlich das Kinderlachen vom nahen Spielplatz bewusst wird. Dieses spontane Lächeln ist ein Ausdruck für das positive Lebensgefühl, das sich gerade in mir breit macht. Und erst dann denke ich, wie schön es ist, dass direkt neben dem Krankenhaus, mitten in der Stadt, Kinder einen Spielplatz haben, um herumtoben zu können und die Patientinnen sie auch hören. Über unsere Gefühle können wir unseren eigenen Werten auf die Spur kommen. Und wir können uns fragen, was berührt mich in der Seele? Welche Tätigkeit erfüllt mich, sodass ich die Zeit vergesse? Aber auch, wann fühlt sich etwas nicht mehr stimmig an? Wann muss ich etwas in meinem Leben ändern? So wie der Kollege es getan hat, als er aus seiner Leitungsposition wieder zurück ins Team gewechselt ist.
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Schönen guten Morgen, es ist 5.44 Uhr. Ist Radio Oberösterreich mit der besten Musik? Musik aus Österreich mit Edmund zum Aufstehen am Montag. Guten Morgen.

Das ist das gemütliche Aufstehen mit Frankie Miller am Montag in der Früh. Willkommen in der neuen Woche, in dieser Ferienwoche. Es ist 10 Minuten vor 6, hier ist Radio Oberösterreich zum Aufstehen. Starten Sie gut rein mit uns.

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1: Am Mikrofon ist Anselm Peer. Guten Morgen. Der Zollstreit zwischen den USA und Kanada ist am Wochenende eskaliert. Beide Länder belegen einander mit zusätzlichen Zöllen. Christoph Kohl in Washington. Wieso hat Kanada die Verhandlungen platzen lassen?
2: Weil die USA laut Kanadas Premier Mark Carney zu viel gewollt und zu wenig gegeben hätten. Die Kanadier sagen, kein Deal sei besser als ein schlechter Deal. Man will Donald Trump nicht zu sehr nachgeben. Bei der kanadischen Bevölkerung kommt das gut an. Seitdem Trump mehrfach davon gesprochen hat, Kanada zum 51. Bundesstaat machen zu wollen, boykottieren viele Kanadierinnen und Kanadier amerikanische Produkte oder auch die USA als Urlaubsland.
1: Der kanadische Premier Carney wirft Trump vor, einen Handelskrieg losgetreten zu haben. Der US-Präsident reagiert verärgert. Wie kann es jetzt weitergehen?
2: Derzeit scheinen die Fronten verhärtet. Weitere Verhandlungen sind vorerst keine geplant. Die Kanadier wollen unterdessen den Handel mit anderen Partnern, zum Beispiel mit Europa, ausbauen. Aber klar ist, den Preis für diesen Handelskonflikt werden jetzt mal die kanadischen und amerikanischen Arbeiterinnen und Konsumenten bezahlen.
1: Die USA sind für Kanada ja der mit Abstand wichtigste Exportmarkt. Die westlichen Verbündeten der Ukraine beraten heute über zusätzliche Unterstützung und neue Sanktionen gegen Russland. Man werde den Druck erhöhen, bis Russland das Töten beendet und an den Verhandlungstisch kommt, sagt EU-Ratspräsident Antonio Costa. Gemeinsam mit mehreren europäischen Regierungschefs ist er in Kiew. Heute vor genau 35 Jahren hat die Ukraine ihre Unabhängigkeit von der damaligen Sowjetunion erklärt. Der sogenannte Wohnschirm des Sozialministeriums hat bisher fast 19.000 Haushalten geholfen, die wegen Zahlungsrückständen von einer Delogierung bedroht waren. In den vergangenen 4 Jahren seien damit mehr als 42.000 Menschen unterstützt worden, teilt das Sozialministerium mit. In 44% der betroffenen Haushalte lebten minderjährige Kinder. Formel-1-Weltmeister Lando Norris feiert seinen 2. Saisonsieg. Nach dem Triumph in Ungarn hat er gestern auch in den Niederlanden gewonnen. Damit ist auch die Titelverteidigung wieder ein Thema, Gerhard Braska.
3: Ja, aber da müsste bei Mercedes schon richtig viel schieflaufen. Der Polster aus der ersten Saisonhälfte von Kimi Antonelli, der ist riesig. Aber dem Italiener und auch Toto Wolff ist klar, dass man die Dominanz verloren hat.
4: But of course now as a team we need to find a little bit of time because McLaren have done a huge step.
5: Na, unser Upgrade kommt noch in ein paar Rennen erst. Also wir werden uns wehren mit Händen und Füßen.
3: Aber Lando Norris ist realistisch. 2 gute Rennen sind zu wenig, wenn man den 83 Punkte Rückstand wettmachen will. Noch wird von der Titelverteidigung nicht geträumt.
4: Yeah, we just need to reset and we need to do better if we want to fight for a championship.
3: Und leichte Verspannungen spürt heute vermutlich Max Verstappen, der den heftigen Crash vor den Heimfans gut überstanden hat. Übrigens war es der erste selbstverschuldete Fahrfehler von Verstappen seit 7 Jahren.
1: Das waren die Nachrichten mit Anselm Peer.
6: Und hier ist das Oberösterreich-Wetter. So perfekte Temperaturen zum Durchlüften gerade.
7: Absolut, in Wels jetzt gerade frische 11 Grad. Barzell meldet 9 Grad. Und bitte, am wärmsten ist es gerade in Altmünster mit 15 Grad. Also es ist wirklich, wirklich frisch nach Oberösterreich. Ja, total. Und heute werden es bis zu 25 Grad. Und das Wetter gibt dann ab Mitte der Woche wieder so richtig Gas. Wenn jetzt viele von Ihnen sagen, ah, es fühlt sich schon recht nach Herbst an. Ja, vielleicht heute und morgen noch. Ab Mittwoch dann wieder bis zu 30 Grad in Oberösterreich. Heute ein bisschen ein Mischmaschwetter. Es wird grundsätzlich sonnig und Regenschauer, die bleiben so eigentlich, so wie es ausschaut, die Ausnahme.
6: 6.03 Uhr, ein Blick auf die Straßen in Oberösterreich.
7: Da schaut's gut aus, gute und sichere Fahrt.
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6: Und ab geht's in die nächste Ferienwoche in Oberösterreich. Es ist so die letzte Augustwoche, mehr oder weniger. Nächste Woche ist dann nur mehr der 31. Also letzte Augustwoche. Genießen Sie Ihre Zeit. Montag in der Früh, auch wenn es ein bisschen schwerer geht, dann machen wir das mit Musik ein bisschen besser. Mit Queen, mit Rod Stewart oder Christina Stürmer. Guten Morgen.

0: Es ist 6:12. Schönen guten Morgen am Montag in der Früh. Mitten im Sommer, also fast mitten im Sommer. Irgendwie Sommerziel gerade auch jetzt schon, nicht?
1: Ich freue mich auf den Herbst, weil da gibt es wieder eine neue Mode und das ist natürlich ideal zum Ausführen.
0: Na gut, nach so einem heißen Sommer freuen sich wirklich viele auf ein bisschen eine kühlere Zeit, die da bald kommt.
2: Ja, es herbstelt ja nicht wirklich, aber bei manchen ist eben die Herbstmode schon so ein bisschen im Kopf. Üblicherweise sind es die warmen und auch die recht erdigen Farben.
0: Silke Langeder vom Guten Morgen Oberösterreich-Team. Immer top gestylt, immer top modisch und sie ist modemäßig in Vöcklabruck unterwegs. Guten Morgen.
3: Einen schönen guten Morgen. Dieser Herbst wird schokoladig. Nina Fellinger, Modeexpertin in Vöcklabruck. Braun ist ein sehr großes Thema.
4: Genau, Braun löst so ein bisschen schwarz ab und die Facetten vom Braun sind total groß. Also das geht von hellen Nougat-Tönen bis hin zu dunklen Schokolade-Brauntönen. Da ist wirklich alles dabei und das Feine ist, dass man es ganz gut untereinander kombinieren kann.
3: Was heuer da ist, haben wir schon einmal gesehen. Geht es so in Richtung 70er Jahre?
4: Die weiten Hosen, glaube ich, erinnern einfach so ein bisschen an die 70er, weil da hat man die Flared-Hosen auch schon gehabt. Es gibt weite Marlene-Hosen, es gibt Buntfalten-Hosen. Das Wichtige ist einfach bequeme, weiche, fließende Stoffe.
3: Von den Materialien her viel Fell, viel Kuscheliges.
4: Da wird ganz viel gespielt mit groben Optiken, mit Teddyfell-Optiken, Cord, Bouclé-Stoffen und groben Strick.
3: Karo?
4: Ganz großes Thema, da gibt es Flanellhemden.
3: Wir machen wieder auf Holzfäller, oder wie?
4: Erinnert ein bisschen an Holzfäller, aber in der Mode wird das Ganze natürlich lässig umgesetzt. Gell? Also das schaut sehr modisch aus und wenn es die Frau tragt, schaut das überhaupt nicht nach Holzfäller aus.
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0: Ja, ja, 20 nach 6. Guten Morgen mit Radio Oberösterreich. Und es ist sehr, sehr schön. Ich finde es richtig entzückend, was sich für Barbara Eden abspielt. Eine Flut an Glückwünschen zum 95er. Also Internet geht über. Ihre Insta-Seite, wirklich alle wollen sagen, alles Gute der bezaubernden Genie. Bezaubernde Genie ist 95. Kennst du die Serie? Na, bist du jung, gell? Ja, da bist du jung. Alle über 40 zumindest erinnern sich an die Serie mit Major Nelson und Major Healy. Und Barbara Eden im bauchfreien Outfit natürlich, hat die so sehr eingebrannt bei vielen.
1: Flott.
0: Ja, so war das.
2: Du siehst sehr gut aus, Meister.
3: Danke. Oh, danke, Genie.

Guten Morgen Oberösterreich am Montag mit der besten Musik. Rein geht's mit ABBA jetzt in diesem Montag. Hier ist Radio Oberösterreich. Guten Morgen um 4 Minuten vor 6:30.

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2: 6:30, der Überblick. Zu wenig Grundwasser, die Regenschauer zuletzt haben keine Entspannung gebracht. Bewohner von Gunskirchener Siedlung haben ab heute tausende Autos vor der Haustür. Das Wetter wird heute freundlich und bleibt trocken bei maximal 25 Grad. Im Studio Stefan Schnabel, guten Morgen. Obwohl es in der vergangenen Woche geregnet hat, bleibt die Trockenheit weiterhin ein Problem. Denn was innerhalb weniger Stunden vom Himmel gekommen ist, kann die über Wochen ausgebliebenen Regenmengen nicht ausgleichen. Das betrifft vor allem das Grundwasser. Christina Sonntag hat sich die Lage angesehen.
3: Messdaten zeigen, dass in den vergangenen 5 Tagen in Oberösterreich flächendeckend 20 bis 70 Liter Regen pro Quadratmeter gefallen sind, sagt Thomas Pineder vom Hydrographischen Dienst. Er ergänzt, die 70 Liter würden sich rein auf das Bergland beziehen. Dennoch war die Trockenperiode lang. Wegen der hohen Temperaturen verdunstet viel Wasser. Selbst Starkregen, wie am vergangenen Freitag, trägt laut Pineder kaum zur Grundwasserneubildung bei.
4: Im Hausruckgebiet war es ja wirklich so, dass wir 40 bis 50 Liter pro Quadratmeter innerhalb von kürzester Zeit gemessen haben. Diese fließen halt oberflächlich ab, landen dann bei den Oberflächengewässern in Bächen, Flüssen.
3: Jetzt bräuchte es über mehrere Wochen verteilt einen Schnürlregen, damit das Wasser durch kleinste Sickerwege Schicht für Schicht in das Erdreich gelangen und aufgenommen werden kann, sagt der Traunkirchner Geologe Peter Baumgartner.
5: Wenn das aber ganz mächtige Lehmschichten sind, die sehr ausgetrocknet sind, dann geht es über Monate, bis das wieder alle Sickerwege aktiviert hat und dann wieder in die dortigen Grundwasserbereiche kommt, die da drunter sind.
3: In den kommenden Tagen werden zwar phasenweise Schauer erwartet, aber auch diese werden vorerst nichts zur Grundwasserbildung beitragen, heißt es von den Experten.
2: Ab heute ist die B1 bei Gunskirchen im Bezirk Wels-Land für 2 Wochen wegen Belagsarbeiten teilweise gesperrt. In Richtung Wels kann der Verkehr einspurig durch. Die Richtungsfahrbahn Lambach wird über eine Siedlung im Ortsgebiet von Gunskirchen umgeleitet. Für die Anrainer heißt das, dass um bis zu 9000 Autos mehr pro Tag vor der Haustür vorbeifahren werden. Der Gunskirchener Bürgermeister Christian Schöffmann hat per Flugblatt informiert und hofft auf Verständnis.
6: Wie alle wissen, ist natürlich die B1 auch im Bereich Gunskirchen eine der vielbefahrensten Straßen Oberösterreichs. Es ist natürlich ein erhebliches Verkehrsaufkommen, aber wir hoffen, dass wir das häufigst gut über die Bühne kriegen und ich versuche auch die Anrainer um etwas Verständnis.
2: Im Radio Oberösterreich Verkehrsservice, gleich nach dem Frühjournal, hören wir uns an, wie die Lage aktuell vor Ort ist. In Linz haben die Behörden nach dem Legionellenausbruch einen zweiten möglichen Infektionsherd ausfindig gemacht. Er soll östlich der A7 im Industriegebiet liegen, heißt es. Näheres ist da nicht bekannt gegeben worden. In der Vorwoche hat der städtische Versorger Linz AG bestätigt, dass auf einem Stromnetzgebäude in der Wiener Straße Legionellen in der Kühlversorgung des Gebäudes nachgewiesen worden sind. Ob es sich dabei um jene gefährlichen Keime handelt, die auch für die 3 Todesfälle verantwortlich sind, wird sich nach Untersuchungen zeigen. Es geht so schnell. Ein Sturz zu Hause kann für ältere Menschen über 65 zur großen Gefahr werden, vor allem für jene, die alleine leben. Das Kuratorium für Verkehrssicherheit hat zuletzt mehr Stürze zu Hause bemerkt, etwa über Stiegen oder auch in der Küche. Thomas Rieher informiert.
7: Mit dem Älterwerden steigt auch das Risiko für Unfälle deutlich. Laut Unfalldatenbank des Kuratoriums für Verkehrssicherheit haben im Vorjahr österreichweit rund 266.000 Menschen über 65 nach einem Unfall in einem Krankenhaus behandelt werden müssen. Allein in Oberösterreich waren es 46.000. Beinahe 2 Drittel der Unfälle ereignen sich in den eigenen 4 Wänden. Hauptursachen sind Kabel, rutschige Böden, herumliegende fremde Gegenstände oder Treppen. Die Folgen sind oft schwerwiegend. Das beste Gegenmittel ist regelmäßige Bewegung, um Kraft, Gleichgewicht und Trittsicherheit zu verbessern. Genauso wichtig seien Anpassungen in der Wohnung, wie bessere Beleuchtung, rutschhemmende Unterlagen oder Haltegriffe im Badezimmer. Schon kleinere Maßnahmen könnten helfen, die Selbstständigkeit möglichst lange zu erhalten und gleichzeitig schwere Verletzungen zu verhindern, so das Kuratorium.
2: Das war das ORF Radio Oberösterreich Frühjournal und jetzt das Wetter. Sophie.
8: Und es ist noch recht frisch in Oberösterreich. Am kühlsten ist es gerade in Freistadt mit knapp 8 Grad. Bad Gäusern meldet 11 Grad, in Bad Ischl sind es 12 Grad. Heute werden es bis zu 25 Grad. Grundsätzlich ist es recht sonnig, gerade am Vormittag, da mischen sich ein paar Wolken dazu. Regen sollte heute eigentlich nicht dabei sein und so richtig heiß wird es dann erst ab Mitte der Woche wieder.
2: 6:35 Uhr, wir schauen auf die Straßen in Oberösterreich.
8: Und zwar auf die B3, die Donaustraße Richtung Linz, vor der Auffahrt auf die Mauthausener Brücke. Da ist ein bisschen mehr los als sonst, Sie brauchen nur ein paar Minuten länger. Und dann habe ich noch was Wichtiges für Sie, wenn Sie immer auf der B1 der Wiener Straße unterwegs sind. Die ist nämlich ab morgen, ab 6 Uhr in der Früh, zwischen Wels und Gunskirchen gesperrt. Und da planen Sie am besten ein paar Minuten mehr ein, weil es eben im Frühverkehr auf den Ausweichstrecken schon ein bisschen stauen kann. Gute und vor allem sichere Fahrt.
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0: Guten Morgen um 6.43 Uhr. Montag in der Früh mit Radio Oberösterreich. Das Heimkommen aus dem Urlaub für viele jetzt auch diesen Tagen. Sie schmeißen ihren Koffer in die Garderobe und dann...
1: Dann gehe ich duschen.
0: Und dann
1: in meiner eigenen Dusche, mit meinem eigenen Handtuch und meinem eigenen Duschgel.
0: Und einmal ein Glas Wasser trinken, was im Urlaub ja auch nicht geht von der Leitung. Einfach einmal ein Glas Wasser zapfen, oder? Kontrollgang in der Wohnung oder im Haus.
2: Also ich mir ein richtiger kaltes Glas Wasser von der Leitung aber los, weil wir haben das beste Wasser auf der Welt.
3: Als erstes eigentlich schmuse ich mit meinem Haustier, meiner lieben Charlie.
4: Mal grundsätzlich das Auto ausräumen, die ganzen Koffer nach oben tragen und ich schaue, dass ich gleich alles so weit ausräume, dass ich am nächsten Tag wieder einen gemütlichen Tag habe.
0: Ja, und die Waschmaschine hat einiges zu tun nach dem Urlaub. Gleich mal anwerfen, oder? Doch nur zwei, drei Tage warten.
1: Ihren Eck stellen und vergessen im besten Fall.

0: Was jetzt wirklich? Ja. Haaland, Erling Haaland schneidet sich seine Haare ab, die berühmten Haare. Was ist jetzt los? Ganze Welt kennt den Fußballer seit der WM spätestens.
1: Stimmt.
0: Und seine Wikingermähne und seine Zöpfe, die er sich gemacht hat, kennt jeder.
1: Ja, und diese blonde Mähne, die ist jetzt weg und er hat jetzt einen argen Kurzhaarschnitt.
0: Was sagen wir, wie schaut aus? Haaland?
1: Nein, ich finde, da fehlt jetzt was.
0: Da fehlt was?
1: Nein. Bin nicht überzeugt.
0: Oh, fescher Bursch ist aber trotzdem. Aber natürlich, wenn man sich so ein Markenzeichen abschneiden lässt, das ist natürlich, wenn Sie Zeit haben neben dem Frühstück, mal schauen im Internet.
1: Schauen Sie mal.
0: Bewerten selber. Also Haaland.

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1: Im Nachrichtenstudio ist Anselm Peer. Guten Morgen. Am 35. Unabhängigkeitstag der Ukraine beraten die westlichen Verbündeten heute in Kiew über neue Finanzhilfen im Abwehrkampf gegen Russland. Es geht um sehr viel Geld, Sebastian Rosenauer.
2: Ukraines Präsident Volodymyr Zelensky spricht von 30 Milliarden Euro. So viel brauche die Ukraine, um sich weiter gegen Russland verteidigen zu können. Der Großteil davon sei allein für die Bezahlung der Soldaten notwendig, sagt Zelensky. Ob die europäischen Partner diese Summe aufstellen können, ist jetzt die große Frage. Die selbsternannte Koalition der Willigen besteht mittlerweile aus 37 Ländern. Geführt wird sie von Deutschland, Frankreich und Großbritannien. Bei den heutigen Beratungen dürfte es aber nicht nur um Geld gehen, sondern auch um die langfristige Strategie im Ukraine-Krieg. Deshalb sind wohl auch Vertreter der NATO bei dem Treffen heute dabei. Auch das Datum ist nicht zufällig gewählt. Heute, vor genau 35 Jahren, hat die Ukraine ihre Unabhängigkeit von der Sowjetunion erklärt.
1: Für die dürregeplagten Bäuerinnen und Bauern gibt es neben dem Hilfspaket der Regierung auch Unterstützung von Banken und Handelsketten. Billa etwa kauft jetzt um 20% mehr Rindfleisch ein, weil viele Kühe wegen des Futtermangels früher geschlachtet werden. Und viele Banken bieten zins- und spesenfreie Überbrückungskredite. Diese Woche starten bei Volkswagen zahlreiche außerordentliche Betriebsversammlungen. Der deutsche Autokonzern steckt in der Krise und muss massiv sparen, berichtet Christoph Danninger.
3: Die Lage sei mehr als kritisch. Die ganze Autoindustrie stecke in der Krise, hat VW-Chef Oliver Blume gesagt. VW verdiene nicht mehr genug Geld, um künftig in neue Technologien und Produkte investieren zu können. Die geopolitischen Entwicklungen, der Einbruch auf dem chinesischen Markt, die US-Zölle sowie aufgeblähte interne Strukturen machen dem Unternehmen zu schaffen. Blume stimmt die weltweit 600.000 Mitarbeitenden des Konzerns auf ein gewaltiges Sparprogramm ein. Die Hälfte der Automodelle soll gestrichen werden. Allein in Deutschland will VW mindestens 50.000 Stellen abbauen. Vier Werke stehen sogar vor der Schließung. Ab morgen finden außerordentliche Betriebsversammlungen statt. Der Konzernbetriebsrat wirft dem VW-Chef vor, den Beschäftigten bis jetzt nicht gesagt zu haben, wie die Sparpläne genau aussehen.
1: Im westafrikanischen Staat Guinea ist am Wochenende eine riesige Mülldeponie auf ein Wohngebiet gerutscht. Die Zahl der Toten ist auf 30 gestiegen. Einsatzkräfte suchen weiter nach Verschütteten. Das FM4 Frequency Festival in St. Pölten ist trotz des stürmischen Wetters und zehntausender Besucherinnen und Besucher ohne größere Zwischenfälle verlaufen, sagt der Stadtpolizeikommandant Franz Beuchler.
4: Es sind junge Menschen, die feiern wollen und überhaupt keine Aggressionen teilweise dann ausstrahlen. Gewaltdelikte halten sich absolut an den Grenzen, also gibt fast keine.
1: Die Zahl der Straftaten ist im Vergleich zu den Vorjahren deutlich zurückgegangen. Das waren die Nachrichten mit Anselm Peer.
5: Und hier ist das Oberösterreich-Wetter. Sie merken es vielleicht auch, der Rasen wird schön langsam wieder grün im Garten.
6: Ja, heute bis zu 26 Grad. Vielleicht sind ein paar Spritzerregen dabei. Es ist aber die Chance wirklich sehr, sehr gering. Es ist schon recht sonnig, zum Beispiel da in St. Agatha oder auch wenn ich mir die Webcam da anschaue, Richtung St. Florian mit Blick auf das Stift. Schaut nach einem super Morgen aus, der Himmel ist blau. Schauen wir auf die aktuellen Temperaturen. 14 Grad sind es jetzt gerade in Altmünster. Bad Ischl meldet 12 Grad. In Linz sind es auch 12 Grad. Bis zu 26 Grad werden es heute. Und bis zum Mittwoch hin ist immer ein bisschen Regen dabei. Und ab Mitte der Woche wird es dann wieder sehr, sehr heiß mit bis zu 30 Grad. Und so wie es jetzt ausschaut, und das ist jetzt noch ein bisschen unsicher, wird es dann Richtung Wochenende wieder kühl. Also so ein bisschen auf und ab die Woche.
5: Es ist 7.03 Uhr, wir schauen auf die Straßen in Oberösterreich.
6: Schauen wir auf die B1, die Wiener Straße, die ist wegen Bauarbeiten zwischen Wels und Gunskirchen gesperrt. Vor allem jetzt im Frühverkehr kann es auf den Ausweichstrecken ein bisschen stauen. Gute und sichere Fahrt.
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5: Wird ein halbwegs feiner Montag vom Wetter her. Mhm. Und damit das mit dem Frühstück jetzt auch passt, gibt's von uns beste Musik dazu. Einmal Tina Turner und zuvor ein tolles Duett mit Chris Norman, Susi Quattro.
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0: Ein bestes Aufstehen am Montag mit Radio Oberösterreich um 13 nach 7. Schönen guten Morgen. Der Sommer ist noch lange nicht vorbei. Also da geht schon noch was. Im Lauf der Woche kommt wieder ein bisschen Badewetter an die 30 Grad.
1: Stimmt.
0: Das ist ganz ein schönes Sommerwetter. Außerdem sind sowieso noch 3 Wochen Ferien in Oberösterreich. Da geht noch was. Aber was geht? Christian Schwarz vom Guten Morgen Oberösterreich-Team. Welche Ausflugsziele warten denn noch?
2: Guten Morgen. Also zu den beliebtesten Ausflugszielen in Oberösterreich gehören einige, die viele schon als Kind kennen und lieben lernen durften. Also wenig überraschend ist etwa, dass die Pöstlingbergbahn mit der Grottenbahn und dem naheliegenden Zoo Linz dazugehören. Genauso wie die Schafbergbahn, die Salzwelten-Hallstatt, die Traunsee-Schifffahrt oder der Zoo Schmieding.
0: Die Klassiker? Aber was ist so ein bisschen überraschenderweise dabei?
2: Neben weiteren Ausflugsklassikern wie der Nationalpark Kalkalpen oder das Ars Electronica Center zählen für mich überraschenderweise auch 2 Bergbahnen zu den beliebtesten Ausflugszielen in unserem Bundesland. Bergwandern wird also offensichtlich immer beliebter. Sowohl die Hinterstoder Hössbergbahnen als auch die Bergbahn Dachstein-Krippenstein zählen zu den 10 beliebtesten Ausflugszielen in Oberösterreich. Bei allen zusammen sind über 3,5 Millionen Eintritte im letzten Jahr gezählt worden.
0: Sind schon ein paar Leute unterwegs. Wenn sie noch unterwegs sind in den Ferien, viel Spaß.

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Und hier ist so ziemlich das Beste, was Italien zu bieten hat. Mit Italo Pop, mit Eros Ramazzotti.

schönes sommerliches, oft auch sonniges Aufstehen jetzt an diesem Montag in Oberösterreich mit Radio Oberösterreich um 8 Minuten vor 7:30. Hier ist die beste Musik für Ihren Start in die neue Ferienwoche.

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2: 7:30 der Überblick. Harter Sommer für die heimischen Fische. Viele mussten vor der Trockenheit gerettet werden. Baustelle in Gunskirchen sorgt für tausende Autofahrten durch eine Siedlung. Das Wetter heute freundlich, trocken und bis zu 25 Grad warm. Im Studio Stefan Schnabel, guten Morgen. Für die Fische in den Bächen und Flüssen in Oberösterreich ist dieser Hitzesommer zum Überlebenskampf geworden. Laut dem Landesfischereiverband trudeln täglich mehrere Meldungen aus den Regionen ein über Fischrettungsaktionen. Elisabeth Hufnagel berichtet.
3: Die lokalen Fischereivereine und Verbände haben alle Hände voll zu tun, damit der Fischbestand nicht noch weiter zurückgeht. Sie versuchen derzeit, Fische aus den seichten Gebieten der Bäche und Flüsse zu retten und in tiefere Abschnitte zu bringen, sagt der Geschäftsführer des Landesfischereiverbandes Klaus Berg.
4: Besonders betroffen sind die kälteliebenden Fischarten, allen voran die Bachforelle. Und betroffen, muss man leider sagen, sind fast alle Gewässer quer durch Oberösterreich.
3: Vor allem Laudach, Gusen, Pesenbach oder auch Mattig sind die am stärksten betroffenen Flüsse. Das genaue Schadensausmaß wird erst im Herbst feststehen. Klar ist aber, so schlimm wie im heurigen Sommer ist es seit über 20 Jahren nicht mehr gewesen.
4: Dieser Sommer ist definitiv einzigartig und war noch nie da.
3: Und er hat auch die Fischzucht beeinträchtigt.
4: Die Produktion musste teilweise eingestellt werden oder stark reduziert werden. Und es ist leider davon auszugehen, dass sich das auch auf die Preisgestaltung auswirken wird.
3: Fisch wird also teurer, so der Fischereiverband.
2: Dabei hat es in der vergangenen Woche doch geregnet. Die Schauer und Gewitter haben aber noch nicht die erhoffte Entspannung für die Bäche und Flüsse gebracht. Auch nicht für das Grundwasser, so der hydrographische Dienst des Landes. Christina Sonntag hat nachgefragt.
5: Messdaten zeigen, dass in den vergangenen 5 Tagen in Oberösterreich flächendeckend 20 bis 70 Liter Regen pro Quadratmeter gefallen sind. Die 70 Liter würden sich rein auf das Bergland beziehen. Jetzt bräuchte es über mehrere Wochen verteilt einen Schnürlregen, damit das Wasser durch kleinste Sickerwege Schicht für Schicht in das Erdreich gelangen und aufgenommen werden kann, sagt der Traunkirchner Geologe Peter Baumgartner.
6: Wenn das aber ganz mächtige Lehmschichten sind, die sehr ausgetrocknet sind, dann geht es über Monate, bis das wieder alle Sickerwege aktiviert hat und dann wieder in die dortigen Grundwasserbereiche kommt, die da drunter sind.
5: In den kommenden Tagen werden zwar phasenweise Schauer erwartet, aber auch diese werden vorerst nichts zur Grundwasserbildung beitragen, heißt es von den Experten.
2: Laut der Interessensgemeinschaft Milch kommt das Dürrehilfspaket der Bundesregierung nicht bei den Bauern an. Weder frisches Futter noch frisches Geld würden auf den Höfen landen, heißt es. Die Vertreter der Milchbauern fordern einen runden Tisch, um das Paket treffsicherer zu gestalten. Die Bundesregierung hat vergangene Woche Hilfen im Ausmaß von 240 Millionen Euro beschlossen. Eine der meistbefahrenen Straßen Oberösterreichs wird ab heute saniert. Die B1 bei Gunskirchen im Bezirk Welsland muss daher teilweise gesperrt werden. Leidtragende sind die Bewohner einer Siedlung, berichtet Doris Fischer-Stadler.
7: Die Ankündigung der Sanierungsarbeiten sei etwas überraschend gekommen, sagt Gunskirchens ÖVP-Bürgermeister Christian Schöffmann.
8: Ja, wir sind Anfang Juli vom Land Oberösterreich informiert worden, dass eine Sanierung der B1 ansteht zwischen Württemberg und der Kreuzung mit Autohaus Schenecker.
7: Die Baustelle, bei der gesamte Fahrbahnbelag erneuert wird, ist auf 2 Wochen anberaumt. In Fahrtrichtung Wels wird der Verkehr einspurig durchfahren können. Nur an 2 Tagen im September muss total gesperrt werden. Der Verkehr in Richtung Lambach wird die ganzen 14 Tage lang durch ein Siedlungsgebiet von Gunskirchen umgeleitet. Für die Anrainer heißt das laut Gemeinde, dass um bis zu 9.000 Fahrzeuge pro Tag mehr vor der Haustür vorbeifahren werden. Bürgermeister Schöffmann.
8: Dass es zu einer Mehrbelastung kommen wird, das ist klar, aber eine wichtige Verkehrsader, die B1, und da muss man auch einmal diese Arbeiten einmal durchführen.
7: Ein Pluspunkt sei, dass die Arbeiten noch in den Schulferien stattfinden und so das Verkehrsaufkommen vielleicht etwas geringer sei, so Schöffmann. Die Anrainer seien per Flugblatt informiert worden. Man hoffe nun auf die Disziplin und Rücksichtnahme der Verkehrsteilnehmer.
2: 10 Jahre ist es mittlerweile her, dass die alte Eisenbahnbrücke in Linz abgerissen worden ist. Der alte Brückenkörper ist im Hafen gelagert worden, jetzt aber weg, kritisiert Linz-Plus-Gemeinderat Lorenz Potocznik.
9: Das Versprechen war immer, dass etwas damit gemacht wird und jetzt ist er weg, still und heimlich. Also es wird eigentlich nicht darüber gesprochen, man weiß nicht, was damit passiert ist. Ich nehme an, dass er im Hochofen gelandet ist.
2: Laut Bürgermeister Dietmar Brammer von der SPÖ sind Teile an eine HTL gegangen. Noch ist nicht heraus, was damit dort gemacht wird. Und das war unser Frühjournal. Jetzt gibt's das Wetter. Sophie.
10: St. Wolfgang, da ist es noch sehr, sehr diesig und da kommt die Sonne jetzt so langsam über den Berg. Heute wird es grundsätzlich ein recht feiner Tag. Es wird sonnig, wahrscheinlich wenig Wolken und auch die Regenwahrscheinlichkeit ist relativ gering. Wir schauen auf die aktuellen Temperaturen. In Rohrbach ist es sonnig bei 12 Grad, im Brauner Brauhaus auch die Sonnenbrille da bei 11 Grad. Und am kühlsten ist es aktuell in Freistadt mit 10 Grad und da werden Sie sich jetzt wahrscheinlich denken, puh, kalt, der Herbst kommt. Nein, ab Mitte der Woche werden es nochmal bis zu 30 Grad.
11: 7.35 Uhr, wir schauen auf die Straßen in Oberösterreich.
10: Und da direkt auf die A1, die Westautobahn Richtung Wien. Und da hat kurz vor Seewalchen ein Auto eine Panne, und zwar auf der Überholspur. Da haben sich Radio Oberösterreich-Hörer gerade bei uns gemeldet. Danke dafür. Bitte fahren Sie da besonders vorsichtig. Die Stelle, die ist nämlich aktuell noch nicht abgesichert. Ich wiederhole das nochmal, das ist auf der A1, der Westautobahn Richtung Wien, kurz vor Seewalchen. Schauen wir weiter auf die B1, die Wiener Straße. Die ist wegen Bauarbeiten zwischen Wels und Gunskirchen gesperrt. Vor allem jetzt im Frühverkehr brauchen es auf den Ausweichstrecken ein bisschen länger. Gute und vor allem sichere Fahrt.
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0: Guten Morgen Oberösterreich. Ein schönes Aufstehen am Montag. Es ist 7.44 Uhr, hier ist Radio Oberösterreich. Und eine schöne Geschichte gibt's aus Schwanenstadt. Eine entlaufene Hündin ist dort nach mehr als 2 Wochen wieder aufgetaucht.
1: Und es ist Gott sei Dank wieder ein Happy End. Die Hündin Paula, die ist vor mehr als 2 Wochen wirklich einfach verschwunden. Und die Tierengel, also die Tierrettung bei Schwanenstadt, die hat die Hündin gesucht mit der Obfrau Doris Nicole Eder zwischen Machtrenk und Hörsching. Und die haben wirklich jedes Eckerl abgesucht.
2: Mehrere Erkundungsflüge mit unserer Forensdrohne führten über weitläufige und teilweise wirklich sehr, sehr schwer zugängliche Gebiete mit zahlreichen Baggerseen. Wir haben Futterstellen eingerichtet, Videoüberwachungen, Positionen mit Lebendfallen, haben Flyer angefertigt, zusätzlich Nachtdienstposten eingerichtet, die mit Wärmebildkameras nach der kleinen Hündin Paula geschaut haben.
0: Also da ist schon einiges gemacht worden, dass man die dann findet, und tatsächlich eine Wärmebildkamera hat die Hündin dann gefunden. So hat man gewusst, sie lebt, aber es hat dann doch noch ein bisschen gedauert, bis man sie wirklich auch einfangen hat können. Am Bundesheergelände in Hörsching ist sie gefunden worden, nach so langer Zeit.
2: Für uns war das ein überglücklicher Moment, und es sind bei allen Hundeführern und beim gesamten Team sind Tränen geflossen. Und man hat dann auch gesehen, wie anstrengend das für die kleine Hündin war. Sie war schon sehr mager und die Müdigkeit war ja im Gesicht zum Ansehen.
0: Ah, das glaube ich. Aber jetzt ist sie wieder zu Hause. Genießt das Leben mit dem Frauli in vollen Zügen, wird aufgepäppelt ordentlich. Man hat sie hoffentlich das Fortlaufen abgewöhnt.
3: Ich hab schon 3 Monate lang keinen Regen mehr gespürt.

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2: Guten Morgen. Der Börsenstart in dieser Woche wird mit Spannung erwartet. Die Aktienmärkte konnten in den letzten Tagen nämlich keine klare Richtung finden. Die hohen Ölpreise haben die positiven Meldungen immer wieder in Schach gehalten. Die Pattsituation zwischen Iran und den USA dauert nach wie vor an. Das Treffen von einigen Notenbankern ab Donnerstag in Jackson Hole in den USA soll Aufschluss auf die weitere Zinspolitik der Fed geben. Der neue Chef der amerikanischen Notenbank hat sich bisher kaum zur Entwicklung geäußert. Die auslaufende Berichtssaison hat am Mittwoch auch noch ein Highlight parat. Nvidia legt da die aktuellen Quartalszahlen vor. Dies wird für die gesamte KI-Branche sehr aufschlussreich werden. Für heute Morgen zeigen die Vorlaufindikatoren für Europa einen Start rund um die Schlusskurse vom Freitag voraus.
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5: Am Mikrofon ist Anselm Peer. Guten Morgen. Neben dem Dürrehilfspaket für die Landwirtschaft hat die Regierung auch ein Klimagesetz angekündigt, mit dem Österreich bis 2040 klimaneutral werden soll. Wirtschaftskammer und Industriellenvereinigung befürchten Nachteile für heimische Betriebe. Umweltorganisationen und den Grünen sind die Pläne dagegen zu zahnlos. Dazu sagt Finanzminister Markus Matterbauer von der SPÖ.
6: Ja, zunächst haben wir ja die Zähne ohnehin auf der europäischen Ebene. Ja, also es folgen Strafzahlungen, wenn die Klimaziele bis 2050 nicht erreicht werden. Wir wollen ambitionierter sein. Österreich soll Vorzeigeland sein und wir wollen durch die konkreten Maßnahmen rasch vorankommen. Und ich glaube, dass das natürlich ein Kompromiss ist, aber ein guter. Wir werden vorankommen. Ich glaube überhaupt nicht, dass das standortschädlich ist. Im Gegenteil, es ist ja doch allen klar, es werden die Unternehmen langfristig profitieren, die möglichst rasch ihre Produktionsverfahren und ihre Produkte auf Klimaneutralität umstellen. Das werden die Sieger schlussendlich sein. Und wir wollen, dass möglichst viele österreichische Sieger dabei sind.
5: Bis Ende nächsten Jahres sollen die Maßnahmen feststehen, mit denen Österreich klimaneutral werden soll. Matterbauer erwartet, dass die Verhandlungen mit seinen Koalitionspartnern ÖVP und NEOS schwierig werden. Der Zollstreit zwischen den USA und Kanada ist am Wochenende eskaliert. Nach dem Scheitern tagelanger Verhandlungen sind für bestimmte kanadische Produkte US-Zölle in der Höhe von 50% in Kraft getreten. Der kanadische Premier Carney kündigt Gegenzölle an und wirft US-Präsident Trump vor, einen Handelskrieg losgetreten zu haben. In Deutschland gibt sich die in Teilen als rechtsextrem eingestufte AfD vor den anstehenden Landtagswahlen siegessicher und im ZDF-Sommergespräch träumt Parteichefin Alice Weidel auch von einer Mehrheit auf Bundesebene. Sie will den Euro in Deutschland abschaffen und aus dem Schengen-Abkommen aussteigen. Andreas Pfeiffer berichtet.
7: Das Sommergespräch mit der deutschen Oppositionsführerin findet in Österreich statt. Alice Weidel ist in Wien, um Gespräche mit der AfD-Schwesterpartei FPÖ zu führen.
8: Weil die FPÖ hier in Österreich in 5 Landesregierungen sitzt. Und da kann man natürlich, können wir sehr viel auch von der FPÖ lernen.
7: Die jüngsten AfD-Umfragedaten für die ostdeutschen Landtagswahlen, über 40% in Sachsen-Anhalt, knapp 40% in Mecklenburg-Vorpommern, lösen bei Alice Weidel Siegesgewissheit aus.
8: Wir sind dort auf der Siegerstraße. Wir werden in Sachsen-Anhalt die Regierung stellen. Und die CDU wird bundesweit niemals wieder eine Bundestagswahl gewinnen.
7: Sollte die AfD auch einmal bundesweit regieren, soll Deutschland nach dem Willen Alice Weidels den Schengen- und den Euroraum verlassen.
5: Die Bregenzer Festspiele beenden ihre 80. Saison mit einem neuen Besucherrekord. Rund 275.000 Menschen haben die etwa 80 Veranstaltungen besucht. So viele wie noch nie seit dem Beginn der Bregenzer Festspiele im Jahr 1946. Das waren die Nachrichten mit Anselm Peer.
0: Ist das Oberösterreich-Wetter? Angenehm warm und nicht unbedingt heiß heute.
9: Stimmt, absolut. In Bad Ischl ist es jetzt gerade noch relativ diesig. Da sieht man von der Katrin gar nicht erst runter ins Tal. Schauen wir auf die aktuellen Temperaturen jetzt gerade. 13 Grad sind es eben in Bad Ischl. Bad Gäusern ist schon sonnig bei 14 Grad und in Ostermitting sind es 11 Grad. Heute wird es recht angenehm warm, sonnig und es könnte am Nachmittag teilweise ein bisschen regnen, aber die Regenwahrscheinlichkeit, die ist sehr, sehr gering.
0: 8.03 Uhr. Was tut sich auf den Straßen in Oberösterreich?
9: Wir schauen direkt wieder auf die A1, die Westautobahn Richtung Wien. Da ist ja zwischen St. Georgen und Sivalchen ein kaputtes Auto auf der Überholspur gestanden. Da haben wir jetzt gute Nachrichten für Sie. Da sind wieder alle Fahrspuren frei. Dann schauen wir nach Linz auf die Welser bzw. die Unionstraße stadteinwärts. Da haben wir Stau vor einer Baustelle. Da auf der Höhe der Käfergutstraße. Sie brauchen da momentan 10 Minuten länger. Und die B1, die Wiener Straße, die ist wegen Bauarbeiten zwischen Wels und Gunskirchen gesperrt. Vor allem jetzt im Frühverkehr können es da ein paar Minuten mehr brauchen. Gute und sichere Fahrt.
0: Und nach viel Info gibt es jetzt auch viel Musik zum Aufstehen. Rein in den Montag mit der besten Musik. Hubert von Goesel ist dabei. John Miles oder Elton John. Guten Morgen, Oberösterreich.

0: Guten Morgen am Montag. Es ist 13 nach 8, hier ist Radio Oberösterreich. Es läuft ja so mehr oder weniger die letzte Augustwoche, weil nächste Woche ist ja nur mehr der 31. August.
1: Also nicht mehr.
0: Irgendwie August, Ende naht.
1: Ja, und ich finde, der August ist so ein bisschen der Sonntag der Monate. Da ist alles ein bisschen entspannter.
0: Aber nach dem Sonntag kommt der Montag und dann heißt es wieder, geht es in den Herbst. Naja, gut. Aber es sind ja noch 3 Wochen Ferien auch und es ist noch Sommer genug, dass man ein bisschen was ausprobiert. In Satlet gibt es jetzt für alle Radler und Mountainbike-Fans einen neuen Trailpark. Den hat sich Christian Schwarz vom Guten Morgen Oberösterreich-Team für Sie angeschaut.
2: Also da braucht es Mut und Können. Guten Morgen. Hier im Trailpark in Satlet sind 7 verschiedene Trails insgesamt auf 1,5 Kilometer in einem kleinen Waldstück aufgebaut. Ein bisschen Erde hat man aufgeschüttet, ein bisschen Schotter hat man genommen und dann sind viele kleine Sprünge oder eben auch Steilkurven entstanden und vor allem der Jugend macht Spaß.
3: Ja, es ist sehr lustig, die Sprünge, der Drop und generell alles.
4: Also ich bin schon seit dem Anfang da und ich finde das hier in Satlet super, dass es so viele Trails gibt. Und hier ist halt das Gute, man kann sich von klein nach groß arbeiten. Und es gibt auch einen Drop und das ist halt nicht so normal.
2: Jetzt übersetzt mal Drop.
4: Ja, wenn man so wo abspringt zum Beispiel, dass halt keine Rampe ist, sondern einfach nur so eine Schanze ab.
3: Ich fahre in die Ferien oft da. Und ja, ich bin ja schon das dritte Mal da und mir macht ziemlich Spaß.
2: Von ganz leichten bis wirklich schweren Trails gibt es hier alles zu fahren. Und nicht nur was für die Jugend, auch Erwachsene sind mit dabei.
5: Ja, auf jeden Fall. Gerade mit den Kleinen. Es ist super, da, dass wir da gemeinsam fahren können.
2: Und selber kann man einem zeigen, was man alles kann?
5: Ja, ein bisschen. Auf jeden Fall.
2: Was taugt dir da so?
5: Ja, alles Mögliche. Die Wellen und die Sprünge ein bisschen. Schon cool da, ja.
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Und das ist Musik aus einer Zeit, da waren die Hemden bis zum Bauchnabel unten offen. Vor allem bei dieser Band Exile aus den späten 70ern. Hier ist Radio Oberösterreich zum Aufstehen am Montag. Der besten Musik um 6 Minuten vor 8:30.

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1: 8:30 im Studio Stefan Schnabel. Guten Morgen. In Linz haben die Behörden nach dem Legionellenausbruch einen zweiten möglichen Infektionsherd ausfindig gemacht. Er soll östlich der A7 im Industriegebiet liegen, heißt es. Näheres ist nicht bekannt gegeben worden. In der Vorwoche hat der städtische Versorger Linz AG bestätigt, dass auf einem Stromnetzgebäude in der Wiener Straße Legionellen in der Kühlversorgung des Gebäudes nachgewiesen worden sind. Ob es sich dabei um jene gefährlichen Keime handelt, die auch für die 3 Todesfälle verantwortlich sind, wird erst nach Untersuchungen feststehen. Für die Fische in den Bächen und Flüssen in Oberösterreich ist dieser Hitzesommer zum Überlebenskampf geworden. Laut dem Landesfischereiverband trudeln täglich mehrere Meldungen aus den Regionen ein über Fischrettungsaktionen. Elisabeth Hufnagel informiert.
2: Die lokalen Fischereivereine und Verbände haben alle Hände voll zu tun, damit der Fischbestand nicht noch weiter zurückgeht. Sie versuchen derzeit, Fische aus den seichten Gebieten der Bäche und Flüsse zu retten und in tiefere Abschnitte zu bringen, sagt der Geschäftsführer des Landesfischereiverbandes Klaus Berg.
3: Besonders betroffen sind die kälteliebenden Fischarten, allen voran die Bachforelle. Und betroffen, muss man leider sagen, sind fast alle Gewässer quer durch Oberösterreich.
2: Vor allem Laudach, Gusen, Pesenbach oder auch Mattig sind die am stärksten betroffenen Flüsse. Das genaue Schadensausmaß wird erst im Herbst feststehen.
1: Das waren die Nachrichten und jetzt das Wetter. Sophie.
4: Heute ein recht schöner Tag mit bis zu 26 Grad und was jetzt gerade total fein ist, in der Nacht kühlt es wieder mal so richtig ab. Also es ist wieder angenehm, wenn man es in der Nacht zudeckt, weil es wirklich wieder frisch ist draußen. Wir schauen auf die aktuellen Temperaturen. In Linz sind jetzt gerade 17 Grad, da scheint auch schon die Sonne. In Enns auch sonnig bei 15 Grad und am meisten Sonne haben sie heute schon im Innviertel abbekommen und zwar in Reichersberg bei 15 Grad. Und wenn es heute regnet, dann war das wirklich die absolute Ausnahme. Eigentlich soll es heute wirklich, wirklich schön und sonnig bleiben.
1: 8.32 Uhr, wir schauen auf die Straßen in Oberösterreich.
4: Und zwar nach Linz auf der Welser bzw. der Unionstraße stadteinwärts gibt es aktuell noch Stau vor einer Baustelle. Da auf der Höhe der Käfergutstraße, da brauchen es momentan bis zu 10 Minuten länger. Und wir schauen auf die B1, die Wiener Straße. Die ist nämlich wegen Bauarbeiten zwischen Wels und Gutenskirchen gesperrt. Vor allem jetzt im Frühverkehr kann es auf den Ausweichstrecken zu Staus kommen. Und ich sehe da auf meinem Verkehrskarten, dass da von Gutenskirchen raus ein bisschen dichterer Verkehr ist als sonst. Gut, dann fahr im sichere Fahrt.
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0: Guten Morgen Oberösterreich am Montag, 8.42 Uhr. Schönen guten Morgen, schön, dass Sie dabei sind. Sie haben heute bei uns in der Früh schon gehört, Schokolade ist so das herbstliche, die herbstliche Farbe, wenn Sie ein bisschen shoppen gehen wollen.
1: Schokobraun.
0: Ja, Schokobraun. Vor allem bei Frauen. Aber wie schaut es mit den Männern aus? Welches modische Kleidungsstück ist denn da so ein bisschen das, was unbedingt zählt? Modeexperte Bastian Fellinger aus Vöcklabruck.
2: Eines der wichtigsten Teile ist sicher das Obershirt. Obershirt ist im Endeffekt eine Mischung zwischen einer dünneren Jacke oder Weste, nenne ich es einmal, und einem Sakko. Es hat das Ganze einfach die Lässigkeit, dass man jetzt nicht in einem Sakko drinnen steckt wie früher, sage ich jetzt einmal, sondern einfach ein gemütlicher, lässiger Look, wo ein T-Shirt drunter geht oder man kann auch ein Flanellhemd einmal reinmachen oder einen dünnen Pulli. Das ist eigentlich ein großes Thema.
1: Ah, der berühmte Zwiebellook im Herbst.
0: Also ein bisschen was, ja, gehört dazu, ja. Aber es ist noch lange nicht Herbst. Es ist schon noch Sommer. Nein, nein, 3 Wochen Ferien außerdem in Oberösterreich.

Sie sind hoffentlich gut reingestartet in diesen Montag mit Guten Morgen Oberösterreich. Weiter geht's bei uns mit Radio Oberösterreich bei der Arbeit und Katrin Wachauer. Wir wünschen gute Unterhaltung.

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1: Am Mikrofon ist Anselm Peer. Für die dürregeplagten Bäuerinnen und Bauern gibt es neben dem Hilfspaket der Regierung auch Unterstützung von Banken und Handelsketten. Christoph Danninger berichtet.
2: Wegen der Trockenheit ist auf manchen Bauernhöfen das Futter knapp geworden. Rinder müssen deshalb früher geschlachtet werden. Biller kauft jetzt um 20% mehr Rindfleisch ein, damit es die Bauern auch loswerden. Konsumentinnen und Konsumenten werden dafür von sinkenden Preisen in den Geschäften profitieren, heißt es vom Rewe-Konzern, zu dem Biller gehört. Einige Geldinstitute bieten spezielle Hilfspakete für die landwirtschaftlichen Betriebe an, um sie zu unterstützen, sagt Eva Landrichtinger, Bankensprecherin in der Wirtschaft.
3: Zahlreiche heimische Banken helfen im Moment den Bäuerinnen und Bauern unbürokratisch mit zins- und spesenfreien Überbrückungskrediten zwischen 10.000 und 50.000 Euro.
2: Das betrifft unter anderem die Erste Bank sowie einige Sparkassen und Raiffeisenbanken.
1: Norwegen unterstützt die Ukraine auch nächstes Jahr mit rund 8 Milliarden Euro. Das hat Regierungschef Jonas Gahr Støre bei seinem Besuch in Kiew angekündigt, wo die westlichen Verbündeten heute über mehr Hilfe für die Ukraine beraten. Die USA drohen dem Iran mit weiteren Sanktionen. Finanzminister Bessent will heute die, wie er sagt, härtesten Strafmaßnahmen der Geschichte gegen das iranische Regime verhängen, um den Krieg zu beenden. Der Iran zeigt sich davon unbeeindruckt und droht mit Gegenmaßnahmen. In Linz suchen die Behörden weiter nach der Ursache für den Legionellenausbruch, durch den seit Mitte Juli 3 Menschen gestorben sind. 28 sind erkrankt. Legionellen können schwere Lungenentzündungen auslösen. Dominik Wolt berichtet.
4: Die Suche nach der Quelle konzentriert sich derzeit auf einen Umkreis von rund 5 Kilometern rund um das betroffene Gebäude der Linz AG in der Wiener Straße. In dem Gebiet ist auch der zweite Legionellenherd entdeckt worden, der, wie es heißt, im Industriegebiet östlich der Stadtautobahn liegen soll. Zwar ist derzeit weder bestätigt, dass der Wasserturm der Stadt Linz oder der neu entdeckte Herd für die Erkrankungen verantwortlich sind. Der Infektologe Helmut Salzer sagt aber:
5: Wenn so ein Turm, der wasserhältig ist, eine höhere Anzahl an Legionellen hat und es kommt in diesem Bereich zu einer Aerosolbildung, also zu feinsten Wassertröpfchen, die man dann inhaliert, dann könnte es zu einer Infektion kommen.
4: Um beweisen zu können, welcher Standort jetzt genau für die Erkrankungen verantwortlich ist, müssen im Labor vorher die genauen Legionellen-Untertypen bestimmt werden. Und das kann Wochen dauern.
1: Genau 10 Jahre nach dem schweren Erdbeben in der italienischen Gemeinde Amatrice wird heute der Opfer gedacht. Fast 300 Menschen sind bei dem nächtlichen Beben damals ums Leben gekommen. In der Nacht hat bereits eine Mahnwache und eine Schweigeminute stattgefunden. Im Lauf des Tages kommt auch die italienische Ministerpräsidentin Giorgia Meloni nach Amatrice. Das waren die Nachrichten mit Anselm Peer.
6: Einen schönen Vormittag und damit zum Wetter in Oberösterreich mit Sophie Peraus. Es ist eigentlich in ganz Oberösterreich sonnig derzeit.
7: Das heißt eigentlich, es schaut wirklich, wirklich schön aus. Es ist heute wirklich ein Traumtag. Man könnte auch sagen, ein perfekter Wochenstart. Aber so weit gehe ich jetzt nicht. Wir schauen auf die aktuellen Temperaturen. Am wärmsten ist es jetzt gerade in Linz mit knapp 19 Grad. Rohrbach meldet 16 Grad und eine Spur kühler ist es in Reichenau im Mühlkreis bei 13 Grad. Und da haben wir ja heute, sind wir einstellig in diesen Montag gestartet. Also das hat sich schon ein bisschen gemausert. Bis zu 26 Grad werden es heute. Wenn es am Nachmittag regnet, dann ist das wirklich, wirklich die Ausnahme. Ansonsten wird es diese Woche noch heiß. Also ab Mitte der Woche ziehen die Temperaturen wieder ordentlich an.
6: Es ist gleich 4 Minuten nach 9 ORF Radio Oberösterreich mit dem besten Verkehrsservice im Land.
7: Und wir schauen direkt wieder auf die B1, die Wiener Straße. Die ist wegen Bauarbeiten zwischen Wels und Gunskirchen ab heute gesperrt. Momentan schaut es nicht aus, es wären da recht Verzögerungen, aber wenn Sie dort fahren wollen, rechnen Sie ein paar Minuten mehr ein. Und dann schauen wir noch nach Linz auf die Welser bzw. die Unionstraße stadteinwärts. Da gibt es momentan immer noch Stau vor einer Baustelle auf der Höhe der Käfermarktstraße. Gute Fahrt!
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6: Nach 6 Wochen Sommertour und unterwegs sein in ganz Oberösterreich. Es war so schön. Es war so schön. Gibt jetzt aber wieder Radio Oberösterreich bei der Arbeit. Schön, dass Sie da sind.
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0: Man at Work, hier ist Radio Oberösterreich bei der Arbeit. Herzlich willkommen. Die Sommerferien laufen ja noch. Gott sei Dank, wirklich, Gott sei Dank gibt es die Großeltern, die die Enkeldienste übernehmen. So macht das auch Christine Fischer-Eder aus Steinerkirchen. Schönen Vormittag.
1: Ja, freilich habe ich da Enkeldienst.
0: Wie oft? Wie viele Tage in der Woche?
1: Ja, ich habe jetzt in den Ferien 3 Tage in der Woche, immer von Mittwoch bis Freitag. Und da werden wir verschiedene Sachen unternehmen.
0: Ja, okay.
1: Vor allem auch werden wir miteinander kochen, das Gemüse und Obst ein wenig verwerten. Und das ist recht lustig für Kinder. Und ja, das schmeckt dann das auch recht. Und da haben wir einfach immer einen schönen Tag. Und manchmal machen wir, wenn es wieder ist, schöne Ausflüge mit ihnen.
0: Das ist schön, oder? Da genießt man als Oma schon die Sommerferien sehr mit den Enkelkindern.
1: Ja, schau. Also das ist schau, das ist das Allerschönste. Und die Eltern können in die Arbeit gehen.
0: Toll.
1: Und die können dann gut aufkommen.
0: Ja, sowieso. Ohne Großmutter und Großväter läuft sowieso nichts.
1: Das sagen meine Jungen auch immer. Ohne Opa und Oma geht das nicht.

ein gemütlicher Start rein in den Vormittag. Mit Radio Oberösterreich, es stresst uns nichts und es verdirbt uns niemand, wirklich niemand, die gute Laune. Mein Name ist Katrin Wachauer. Schönen Montag.

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1: 9:30 im Studio Stefan Schnabel. Weil aus seinem Gefahrenguttransporter etwas herausgetropft ist, hat ein Lkw-Fahrer in der Nacht in Utzeneich im Bezirk Ried die Einsatzkräfte alarmiert. 3 örtliche Feuerwehren mussten dann einen Teil der Ladung räumen, um die Ursache zu finden. Mehrere 5-Liter-Behälter mit Lacken waren undicht geworden. Die Lösungen wurden aufgefangen und entsorgt, die Behälter wieder abgedichtet. Gefahr für die Umwelt hat laut Feuerwehr nicht bestanden. Laut der Interessensgemeinschaft Milch kommt das Dürrehilfspaket der Bundesregierung nicht bei den Bauern an. Das Paket sei völlig falsch konzipiert, es komme damit weder Futter noch frisches Geld auf den Höfen an, so die Vertreter. Sie kritisieren und fordern einen runden Tisch, um das Paket treffsicherer zu gestalten. Die Bundesregierung hat vergangene Woche Hilfen im Ausmaß von 240 Millionen Euro beschlossen. 10 Jahre ist es mittlerweile her, dass die alte Eisenbahnbrücke in Linz abgerissen worden ist. Der alte Brückenkörper ist im Hafen gelagert worden. Jetzt ist er aber weg, kritisiert Linz-Plus-Gemeinderat Lorenz Potocznik, der vermutet, dass die Teile in einem Hochofen gelandet sind. Laut Bürgermeister Dietmar Brammer von der SPÖ sind Teile an eine HTL gegangen. Noch ist nicht bekannt, was die Schülerinnen und Schüler damit machen werden. Und das waren die Nachrichten. Jetzt das Wetter. Sophie.
2: Ganz viel Sonne heute schon in Oberösterreich. Am meisten Sonne haben sie in Reichersberg schon abbekommen mit 16. Da sind sie jetzt gerade 16 Grad. Linz knapp 20 Grad und in Galsbach sind 16 Grad. Es bleibt heute recht schön, wenn sie am Nachmittag mal ein paar Tropferl abbekommen. Und das war das wirklich die Ausnahme. Heute ist es so mittelwarm, könnte man sagen. Ja. Und ab Mitte der Woche wird es dann wieder heiß.
3: Also der Sommer drückt dann auch mal auf den Turbo. 9:32 ist es, ORF Radio Oberösterreich mit dem besten Verkehrsservice im Land.
2: Da haben wir keine neuen Nachrichten für Sie. Gute und sichere Fahrt.
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hört sich an, wie sich ein Grinsen anhören würde. Hier ist Radio Oberösterreich am Montagvormittag, jetzt mit Musik aus Österreich, mit Josh. Schönen Montag.

0: so schön. Es hat ja Oberösterreich, genau 9:45 ist es. 3 Wochen Sommerferien sind ja noch. Eine Idee für einen Tag mit den Enkelkindern. 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
2: Am Mikrofon ist Anselm Peer. Bei Langenlois in Niederösterreich sind vor kurzem zwei Kleinflugzeuge kollidiert und abgestürzt. Die Maschinen sollen laut Notruf Niederösterreich daraufhin zu brennen begonnen haben. Ein Großaufgebot an Einsatzkräften ist vor Ort. Details sind noch nicht bekannt. Bei einem Unfall in der Steiermark ist ein 16-Jähriger lebensgefährlich verletzt worden. Er ist im Bezirk Weiz außen auf einem Auto mitgefahren und gestürzt. Stefan Holzmeister berichtet.
3: Eine Gruppe Jugendlicher trifft sich in der Nacht auf dem Parkplatz eines Supermarktes. Die fünf Burschen kommen dort auf die fatale Idee, Carsurfing auszuprobieren. Dabei stellen sich die Jugendlichen

0: auf die Stoßstange des Autos und halten sich an der Dachreling fest, während der Lenker einige Runden am Parkplatz fährt. In einer Kurve verliert ein 16-jähriger Oststeirer plötzlich den Halt. Er stürzt auf den Asphalt und bleibt bewusstlos mit einer stark blutenden Kopfwunde liegen. Seine Freunde leisten erste Hilfe und alarmieren die Rettung. Ein Notarzt versetzt den schwerst verletzten Jugendlichen noch am Unfallort in künstlichen Tiefschlaf. Danach wird der 16-jährige mit dem Rettungshubschrauber in die Grazer Kinderchirurgie gebracht. Dort kämpfen die Ärzte seither um sein Leben.
1: Im Burgenland hat die Polizei einen Feuerwehrmann angezeigt, der mehrere Vegetationsbrände im Bezirk Oberpullendorf gelegt haben soll. Der Verdächtige soll 3 Brände gestanden haben, bei denen er auch beim Löschen dabei war. Der Handelskonflikt zwischen den USA und Kanada ist erneut eskaliert. Die USA haben neue Zölle von 50% auf einige kanadische Produkte eingeführt. Kanada reagiert mit Gegenzöllen. Aus Washington berichtet Christoph Kohl.
2: Über Parteigrenzen hinweg wollen sich kanadische Politikerinnen und Politiker geeint gegen die Zölle von US-Präsident Donald Trump zur Wehr setzen. Man müsse einem Bully die Stirn bieten, meint David Eby, der Ministerpräsident der kanadischen Provinz British Columbia.
3: It is necessary to stand up.
2: Von einem Handelskrieg spricht auch sein Amtskollege der bevölkerungsreichsten Provinz Ontario. Er unterstützt die Entscheidung der kanadischen Regierung, mit Vergeltungszöllen zurückzuschlagen.
4: Fight these tariffs, dollar to dollar.
2: Kanada müsse nun den Handel mit anderen Ländern ausbauen,
3: our trade diversification around the world,
2: um nicht mehr vom US-Präsidenten in wirtschaftliche Geiselhaft genommen werden zu können.
3: Be held hostage in the way that the president is trying to right now.
1: Der künstliche Intelligenzanbieter OpenAI will mit seinem KI-Assistenten ChatGPT mehr Geld verdienen. Wer die Gratis-Version oder das günstigste Abo von ChatGPT benutzt, könnte ab heute Werbeanzeigen sehen, Adam Michalech.
5: OpenAI will an die Börse und deshalb müsse man möglichen Investoren erklären, wie das zukünftige Geschäftsmodell aussehen soll und wie man Geld verdienen will, sagen Experten. Nach aktuellen Schätzungen nutzen nämlich mehr als 80% der Userinnen und User die kostenlose Version von ChatGPT. Die Werbung soll auch die kostenlose Nutzung mitfinanzieren, heißt es. Und OpenAI hat hohe Kosten. Damit die KI genutzt werden kann, müssen Rechenzentren gebaut, mit Strom versorgt und Fachpersonal bezahlt werden.
1: Das waren die Nachrichten mit Anselm Peer.
6: Damit zum Wetter in Oberösterreich zur Sonne und Isabella Miniberger.
7: Heute geht es noch recht freundlich durch den Tag. Die Sonne zeigt sich häufig. Zeitweise ziehen dichtere Wolkenfelder durch. Mit 21 bis 26 Grad bleibt es meist trocken. Einzelne Schauer oder Gewitter sind heute wirklich die Ausnahme. Aktuell hat es 20 Grad im sonnigen Ried im Innkreis, in Galsbach ebenfalls sonnig bei 18 Grad. Morgen nimmt dann die Bewölkung zu. Am Nachmittag sind dann vor allem im Süden Regenschauer und einzelne Gewitter möglich.
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7: Die B1, die Wiener Straße, ist wegen Bauarbeiten zwischen Wels und Gunskirchen gesperrt. Die Arbeiten dauern bis 3. September. Gute Fahrt.
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6: Wäsche machen nach dem Urlaub, eine Jause herrichten für die Enkelkinder oder im Büro. So richtig in die Tasten hauen. Ja, und die Motivationsmusik, Montagsmusik, kommt dazu von Kiss. Damit sind sie gleich noch schneller.

0: Cindy Lauper in Radio Oberösterreich bei der Arbeit. Hauptsache, es wird gelacht. Das ist sein Ziel. Und Hauptsache, es wird gelernt.
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0: Manuel Thalhammer aus Feldkirchen an der Donau ist Volksschullehrer und Kabarettist. In seinem Kabarettprogramm geht es über die Herausforderungen im Alltag. Die nächsten Auftritte führen ihn zum Beispiel nach Walding oder auch in den Posthof nach Linz. Kabarettist und Lehrer sein. Also, das ist schon eine außergewöhnliche Kombination.
2: Das Schöne in der Klasse ist, beim Kabarett muss ich immer schauen, dass die Leute kommen. Und in der Klasse bin ich immer ausverkauft. Also da müssen sie. Da habe ich immer ein volles Haus. Das ist das Schöne, ja genau.
0: Wer ist braver? Ist es das Kabarettpublikum oder sind es doch die Schülerinnen und Schüler?
2: Es sind die Schülerinnen und Schüler, weil das Kabarettpublikum, wenn es ihnen nicht gefällt, gehen sie in der Pause nach Hause und die Schüler haben das bis jetzt noch nie gemacht. Das gesagt haben. Das gefällt mir nicht mehr. Ich gehe heim.
0: Werden Sie dann von den Schülerinnen und Schülern auch ein bisschen angesprochen auf Ihr Kabarettprogramm, auf Ihre Tätigkeit?
2: Ja, also ich mache natürlich auch ein paar so lustige Social-Media-Videos und dann kann es schon vorkommen, dass die dann einmal am nächsten Tag kommen und sagen, ah, da haben wir was gesehen von dir. Aber ich versuche das dann trotzdem ein bisschen auch zu trennen, aber wir haben es schon immer recht lustiger in der Schule und in der Klasse.
0: Das gehört auf alle Fälle so. Sieht man da ein bisschen so Inhalte aus der Schule dann auch auf die Bühne?
2: Ja, also es sind schon Erlebnisse, die man dann ein bisschen umwandelt und dann auf die Bühne bringt, aber das ist bei mir beim Kabarett sowieso. Ich nehme immer Sachen, die aus meinem Lebensumfeld sind und dann bringe ich es ein bisschen auf die Bühne, ja. Das ist die Gefahr, wenn man einen Kabarettisten im Freundeskreis hat. Oder im Verwandtschaftskreis, ja.
0: Oder Bekanntenkreis,
2: ja genau.
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To be with you, das können Sie jetzt Ihren Arbeitskolleginnen und Kollegen sagen. Und wir unterstützen Sie natürlich auch mit der besten Musik. Wir sind da für eine super Woche, in der viel weitergeht hoffentlich. Mein Name ist Katrin Wachauer. Schön, dass Sie da sind.

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1: 10:30 im Studio Stefan Schnabel. Zwischen Papneukirchen und Bad Kreuznach im Bezirk Perg ist am Wochenende ein Motorradfahrer mit einem Auto zusammengeprallt. Der 54-jährige Linzer ist in einer Kurve zu Sturz gekommen und dann gegen den entgegenkommenden Wagen eines 53-Jährigen geprallt, der gerade beim Linksabbiegen gewesen ist. Der Biker musste vom Notarzt versorgt und ins Kepler Universitätsklinikum nach Linz gebracht werden. Wegen einer Knieverletzung musste am Wochenende eine 28-jährige Britin vom Donnerkogel in Gosau gerettet werden. Sie ist auf dem Klettersteig unterwegs gewesen, als die Schmerzen zu groß geworden sind und sie dann einen Notruf absetzen musste. Der Notarzt-Hubschrauber hat die Britin mittels eines Taus geborgen und ins Salzkammergut-Klinikum Bad Ischl geflogen. Für die Fische in den Bächen und Flüssen in Oberösterreich ist dieser Hitzesommer zum Überlebenskampf geworden. Laut dem Landesfischereiverband trudeln täglich mehrere Meldungen aus den Regionen über Fischrettungsaktionen ein. Besonders betroffen sind Bachforellen und sehr stark von der Trockenheit betroffen sind Laudach, Gusen, Pesenbach oder auch die Mattig. Und das waren die ORF Radio Oberösterreich Nachrichten. Das Wetter, Isabella.
2: Heute bleibt das Wetter überwiegend freundlich. Morgen wird es etwas unbeständiger. Bei 21 bis 26 Grad scheint häufig die Sonne. Nur zeitweise ziehen dichtere Wolkenfelder durch. Am Dienstag dann nimmt die Bewölkung zu. Vor allem von Süden her sind am Nachmittag Regenschauer und sogar einzelne Gewitter möglich. Am Mittwoch beruhigt sich das Wetter wieder und Badewetter bekommen wir voraussichtlich am Donnerstag.
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2: A1 Westautobahn Richtung Salzburg. Zwischen Mondsee und Wallersee dauert es derzeit 25 Minuten länger vor einer geräumten Unfallstelle. Gute Fahrt.
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0: hoffe, Ihnen geht's gut und die Motivation stimmt. 20 Minuten vor 11 ist es. Hier ist Radio Oberösterreich.
1: Wie motivieren Sie sich für eine neue Woche?
2: Bin in Pension.
1: Ja, aber trotzdem muss man Woche für Woche irgendwas anstellen, oder?
2: Was halt anfällt. Abgesehen davon, dass ich jede Woche zum Friseur gehe oder was. Aber sonst habe ich keine Rituale.
1: Aber nicht am Montag, weil Montag haben die meisten Friseure zu.
2: Ja, nein, am Montag nicht.
3: Die Motivation ist sehr beschränkt, weil ich gerade gestern erst zurückgekommen bin.
1: Was ist Ihr Rezept, dass Sie glücklich und optimistisch in die neue Woche starten?
2: Ab September wieder mein Englischkurs am Montag. Diese Motivation aufzustehen und was zu tun für die grauen Zellen, die schon ein bisschen verkümmert sind.
1: Dann sage ich, have a nice day.
2: Ja, thank you.

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1: Am Mikrofon ist Anselm Peer. Bei der Kollision von zwei Kleinflugzeugen sind in Niederösterreich die beiden Piloten ums Leben gekommen. Vom Unglücksort bei Langenlois im Bezirk Krems berichtet Niklas Wager.
2: Die Flugzeuge liegen hier inmitten der Weingärten. Schon von weiter weg sieht man die Rauchschwaden. Die Einsatzkräfte haben sich jetzt einige hundert Meter zurückgezogen, denn es ist noch unklar, ob die Schleudersitze ausgelöst haben. Da wartet man jetzt, bis die entschärft worden sind. Laut Polizei ist ein Segelflugzeug von einem Schleppflugzeug am Flugplatz Kneixendorf in die Luft gezogen worden. Dann hat sich die Zugmaschine ausgeklinkt, ist eine Kurve geflogen und daraufhin mit einem anderen Flugzeug, das kurz danach gestartet ist, kollidiert. Beide Flugzeuge haben Feuer gefangen, zwei Männer sind bei dem Unfall gestorben.
1: Die Staatsfinanzen haben sich im ersten Halbjahr ganz gut entwickelt, aber Wirtschaftsexperten warnen davor, sich in falscher Sicherheit zu wiegen, weil zum Beispiel die höheren Gehälter für die Beamten erst im zweiten Halbjahr zum Tragen kommen. Finanzminister Markus Matterbauer von der SPÖ sagt dazu:
3: Das erste Halbjahr war insgesamt ganz gut, vor allem auch bei den Bundesländern, die zum einen wirklich sparen und zum anderen davon profitieren, dass höhere Steuerertragsanteile an sie überwiesen werden. Aber ich glaube auch, aus dem ersten Halbjahr kann man noch nicht aufs ganze Jahr schließen. Ab 1. Juli ist die Gehaltserhöhung im öffentlichen Dienst

0: in Kraft getreten. Es kommen nicht nur die Dürrehilfen dazu, sondern die Dürre schwächt uns ja auch wirtschaftlich und kann bei den Steuereinnahmen vielleicht nachteilig sein.
1: Wegen der extremen Trockenheit dürfte auch die Kürbisernte heuer geringer ausfallen als üblich. Die steirischen Bäuerinnen und Bauern rechnen aber mit einer guten Qualität der Kürbiskerne, weil es wegen der Hitze weniger Fäulnis gegeben hat. In Peking laufen derzeit die World Humanoid Robot Games, eine Art olympische Spiele für humanoide Roboter. Mehr als 2000 Roboter messen sich dort in 51 Disziplinen und sorgen für Rekorde, aber auch kuriose Pannen, Christoph Ott.
2: Ja, ein Roboter sprintet die 100 Meter in 9,32 Sekunden und ist damit sogar schneller als Usain Bolts Weltrekord. Im Hochsprung schafft ein speziell entwickeltes Modell sogar die Höhe von 2,88 Meter. Der menschliche Rekord liegt übrigens bei 2,45. Probleme gibt es dafür beim Bremsen. Mehrere Roboter krachen nach dem Sprint in eine Schaumstoffwand. Einer bleibt sogar funkenschlagend liegen. Und beim Fußball frieren die Roboterspieler teilweise noch ein, kippen um oder verheddern sich beim Kampf um den Ball ineinander.
1: Ja, was teilweise ziemlich lustig aussieht, hat für die Entwickler aber einen ernsten Hintergrund. Die Roboterspiele sind vor allem ein riesiger Praxistest.
2: Die Pannen liefern wichtige Daten über Schwächen bei Gleichgewicht, Wahrnehmung und Bewegungssteuerung. Getestet werden deshalb auch Alltagsaufgaben wie das Öffnen von Flaschen, das Stapeln von Blöcken, Werkzeugmontage oder sogar das Anschließen von Kabeln. Und dahinter steckt ein riesiger Zukunftsmarkt. Laut einer Prognose der Investmentbank Morgan Stanley könnte der Markt für humanoide Roboter bis 2050 auf rund 7,5 Billionen Dollar wachsen.
1: Das waren die Nachrichten mit Anselm Peer.
3: Damit zum Wetter in Oberösterreich mit Isabella Miniberger.
4: Und am Montag hat noch einiges an Sonne zu bieten, bevor morgen die Wolken zunehmen. Es ist mild, 19 Grad hat es derzeit in Altmünster, 21 Grad in Ostermitting. Heute bleibt es meist trocken und mit bis zu 26 Grad am Nachmittag angenehm warm. Am Dienstag wird die Luft labiler, im Süden sind am Nachmittag Schauer und Gewitter möglich, während es in den weiten Teilen des Landes trocken bleibt. Der Mittwoch, der wird dann wieder freundlich. Am Donnerstag könnten sich sogar wieder über 30 Grad und somit auch wieder ein paar Badestunden ausgehen.
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4: Die B1, die Wiener Straße, ist wegen Bauarbeiten zwischen Wels und Gunskirchen gesperrt. Bis 3. September dauern diese Arbeiten. B145 Salzkammergutstraße Richtung Bad Ischl. Zwischen Altmünster und Traunkirchen gibt es Stau vor einer Baustelle. 30 Minuten muss man derzeit länger einkalkulieren. Gute Fahrt.
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3: Herzlich willkommen am 24. August. Das heißt, in September, Oktober, November, Dezember, 4 Monaten ist...
4: Denkst du wieder ans Christkind,
3: ja,
4: oder an Weihnachten?
3: Weihnachten, das heißt höchste Zeit für Weihnachtsmusik.
4: Oh, das geht eh immer.
3: Wir bleiben auf der sommerlichen Seite. Jetzt mit Asani von Bonnie M. Herzlich willkommen im August.

0: Viele träumen von der großen Liebe. Herzlich willkommen, hier ist Radio für Österreich.
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0: Liebesgeschichten und Heiratssachen, heute mit einer neuen Folge in ORF 2. Radio Oberösterreporterin Alexandra Ludwig hat die Folge vorab gesehen und die große Frage natürlich immer, wie sollen sie sein, die neuen Partnerinnen und Partner?
2: Ja, die Partnerwünsche in dieser Folge sind wieder so unterschiedlich wie die Suchenden selbst.
3: Mein Name ist August, ich lebe im wunderschönen Waldviertel und suche heute die Frau, die sich in mich verliebt.
2: Auf baldige Schmetterlinge im Bauch hoffen auch Friederike und Christine aus Salzburg.
4: Gibt es Sternzeichen, die überhaupt nicht zu Ihnen passen?
5: Nein, das gibt es gar nicht.
4: Wunderbar, wir nehmen alle Männer.
6: Ja, genau.
7: So. Also ganz wichtig ist mal Humor. Der Humor muss unbedingt dabei sein. Weil
4: finden Sie, ist das wichtig?
7: Naja, wenn man nicht lachen kann.
4: Das war Witz.
2: Evelyn aus Kärnten sucht nach 12 Jahren Single-Dasein nun einen bodenständigen Mann mit schönen Zähnen und Augen.
8: Das kann es ja nicht sein, dass nicht irgendwo jemand rumrennt, der zu mir passt. Ich will da keinen weichen Boy, sondern einfach einen Mann. Mei, in Kärnten sagt man einen guten Loder mit einem guten Herz.
2: Und in der Steiermark hoffen mit Alex und Hans gleich 2 Single-Herzen auf das große Glück.
9: Die neue Frau sollte ungefähr in meinem Alter sein, zwischen 30 und 45.
4: Wie alt sind Sie?
9: Ich bin 39. Mir ist sehr wichtig, dass sie kinderlieb ist, vielleicht mit noch nicht abgeschlossener Kinderplanung.
10: Die Frau, die ich suche, soll ein bisschen sportlich sein, verständnisvoll. Ja, Sie waren zum Beispiel attraktiv.
4: Das ist aber lieb, Hans.
10: Ja.
4: Ist es ein Wunder, wenn man die Richtige findet?
10: Ist fast ein Wunder, das ist nicht so leicht. Es ist schwieriger wie Lotto 6er.
2: Liebesgeschichten und Heiratssachen, die 7. Folge, heute Abend um 20.15 Uhr in ORF 2.

0: so cool.
1: Wie die Mode-Herbst-Trends, braun in den unterschiedlichsten Nuancen. Heuer sehr angesagt, das haben wir heute schon gehört in Radio Oberösterreich. Auch super angesagt, super inheuer, Karo. Auch bei den Männerhemden. So ein bisschen Holzfäller-Stil. Das ist schon fesch.
0: Ha, ja.

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2: 11:30 im Studio Stefan Schnabel. Im Prozess gegen den Linzer Ex-Bürgermeister Klaus Luger von der SPÖ meldet die Staatsanwaltschaft Linz Berufung gegen den Freispruch an. Das bestätigt ein Sprecher gegenüber Radio Oberösterreich. Der Freispruch für Luger bleibt damit nicht rechtskräftig. Der Fall geht nun an das Oberlandesgericht Linz. Luger ist nach einem aus Sicht der Staatsanwaltschaft fragwürdigen Gutachten wegen Untreue angeklagt worden. Die Richterin hat den Auftrag für das Gutachten aber grundsätzlich für okay befunden. Seit April werden Patientinnen und Patienten aus dem Ausseerland in der Steiermark als Gastpatienten im Salzkammergut Klinikum Bad Ischl behandelt. Die erste Bilanz nach fast 5 Monaten fällt aus Sicht der Beteiligten gut aus. Das Personal in Bad Ischl ist aufgestockt worden, längere Wartezeiten sind ausgeblieben. Die Kosten für die Gastpatienten trägt die Steiermark. Weil aus seinem Gefahrenguttransporter etwas herausgetropft ist, hat ein Lkw-Fahrer in der Nacht in Utzeneich im Bezirk Ried die Einsatzkräfte alarmiert. 3 örtliche Feuerwehren mussten dann einen Teil der Ladung ausräumen, um die Ursache zu finden. Mehrere 5-Liter-Behälter mit Lacken waren undicht geworden. Die Lösungen wurden aufgefangen und entsorgt, die Behälter wieder abgedichtet. Gefahr für die Umwelt hat laut Feuerwehr nicht bestanden. Das waren die ORF Radio Oberösterreich Nachrichten zum Wetter. Isabella.
3: Heute lässt sich das Wetter noch gut für Unternehmungen im Freien nutzen. Sonne und ein paar höhere Wolken wechseln sich ab bei 21 bis 26 Grad. 23 Grad hat es derzeit in Weiher, 20 Grad in Grimsmünster. Morgen kommen dann mehr Wolken und vor allem im Süden einzelne Schauer und Gewitter dazu. Am Mittwoch dürfte sich die Sonne dann wieder häufiger durchsetzen. Ein Badetag dürfte der Donnerstag werden.
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3: Die B1, die Wiener Straße, ist wegen Bauarbeiten zwischen Wels und Gunskirchen gesperrt. Die Arbeiten dauern bis 3. September. Hier ist eine Umleitung eingerichtet. B137, Innviertler Straße, Richtung Grieskirchen. Da gibt es eine Sperre wegen Bauarbeiten zwischen Taufkirchen an der Dratnach und Stritzing. Der Verkehr wird umgeleitet. Die Richtungsfahrbahn Scherding ist aber frei. B145, Salzkammergutstraße Richtung Bad Ischl zwischen Altmünster und Traunkirchen. Da gibt es Stau auf einer Baustelle. 20 Minuten dauert es hier länger. Gute Fahrt.
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0: Grüß Gott, grüß Gott. Bei Radio Oberösterreich, es geht schon wieder Richtung 12 Uhr. Und Christina Stürmer ist am Freitag, also diesen Freitag im Posthof in Linz. Karten für das Konzert gibt's noch. Die Einstimmung auf das Konzert gibt's jetzt.
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macht einfach sofort ein bisschen zufriedener, vermittelt so ein helles, so ein federndes Gefühl. 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Schön, dass Sie da sind.

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1: Es ist 12 Uhr. Sie hören die Glocken der Kirche zum heiligen Leonhard in Riefensberg in Vorarlberg.

0: Die Gemeinde Riefensberg befindet sich im vorderen Bregenzer Wald im Norden von Vorarlberg. Sie grenzt an drei österreichische und eine deutsche Gemeinde. Schon vor dem Jahr 1000 wurde das Gebiet um Riefensberg besiedelt. Jäger der Grafen von Montfort durchstreiften die wildreiche Gegend. Sie bauten an der Stelle, an der heute die Kirche steht, am sogenannten Jagdbach, einen wehrhaften Turm gegen Wind, Wetter und wilde Tiere. Um dieses Bauwerk siedelten sich mit der Zeit Bauersleute an. Anfang des 15. Jahrhunderts wurde dann eine gotische Kirche erbaut und dem heiligen Leonhard geweiht. Im 19. Jahrhundert wurde sie vergrößert und seither mehrmals restauriert. Im schlanken, rund 45 Meter hohen Turm der Pfarrkirche in Riefensberg in Vorarlberg läuten seit dem Jahr 1950 vier Glocken.
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2: Willkommen zum Mittagsjournal. Das sind unsere Themen. Die EU genehmigt milliardenschwere Rüstungshilfen für die Ukraine. Verwirrung gibt es um das geplante verschärfte Sexualstrafrecht. Und Armut schadet der psychischen Gesundheit. Aus dem Journalstudio begrüßt sie Cornelia Krebs. Die EU hat zum Unabhängigkeitstag der Ukraine neue Rüstungshilfen im Wert von mehr als 6 Milliarden Euro genehmigt. Die Mittel seien für Flugabwehrsysteme, Raketen, Munition und Radar.

0: Anlagen vorgesehen, teilte die EU-Kommission mit. Eins Leiten von Ansgar Gersmann.
1: Erst ein Handschlag, dann eine Umarmung. Der ukrainische Außenminister empfängt in Kiew Antonio Costa. Der EU-Ratspräsident nimmt an den Feiern zum Unabhängigkeitstag teil. Er ist nicht mit leeren Händen gekommen. Brüssel gibt eine 6,1 Milliarden schwere Tranche aus dem insgesamt 90 Milliarden Euro schweren Darlehen frei. Auch Länder wie Großbritannien und Norwegen sagen weiter Unterstützung zu. Der Krieg geht indes weiter. Es gab erneut gegenseitige Angriffe und Tote. Die Ukraine will unbedingt Frieden, doch sie ist nicht bereit, sich einfach zu ergeben, sagt Volodymyr Selenskyj in einer Rede zum Unabhängigkeitstag. Eine Abtretung des Donbass, wie es Moskau verlange, werde Russland nicht aufhalten, so der ukrainische Präsident.
0: Nach Österreich. Verwirrung gibt es rund um eine Verschärfung des Sexualstrafrechts, die vor allem die SPÖ will. Vizekanzler und SPÖ-Chef Andreas Babler hat am Freitag angekündigt, dass das Vorhaben heute in Begutachtung geht. Wie sich nun zeigt, ist das aber nicht der Fall. Details von Felix Novak.
2: Wer vor sexuellen Handlungen nicht das ausdrückliche Einverständnis des Gegenübers einholt, macht sich strafbar. Dieses skandinavische Modell namens Ja heißt Ja will die SPÖ schon seit mehr als einem Jahr umsetzen. Am Freitag sagt Parteichef und Vizekanzler Babler dazu,
3: dass wir am Montag in Begutachtung endlich schicken, auch Ja heißt Ja geht am Montag in Begutachtung.
2: Heute ist klar, diese Begutachtung wird es noch länger nicht geben. Im SPÖ-geführten Justizministerium heißt es lediglich, man werde den Koalitionspartnern einen Gesetzesentwurf vorlegen, dann sollen Verhandlungen beginnen. Die Schuld für die Verzögerung sieht man im Ministerium bei den Koalitionspartnern. Diesen habe man vor knapp einem Jahr Eckpunkte einer Reform vorgeschlagen, aber ohne Erfolg. Die Volkspartei will sich dazu heute nicht äußern. Die Neos sprechen sich für eine Gesetzesverschärfung aus, fordern aber gleichzeitig weitere Maßnahmen, um die Verurteilungsrate zu erhöhen.
0: Mobbing, Essstörungen, Handysucht, Prüfungsangst. Themen wie diese werden bei den sogenannten Mental Health Days, den Tagen der psychischen Gesundheit, an hunderten österreichischen Schulen in Workshops thematisiert. Ein neues Modul soll für das Zusammenspiel von Armut, psychischen Problemen und Scham sensibilisieren. Mehr von Veronika Mauler.
4: Schülerinnen und Schüler, die aus armutsbetroffenen Familien kommen, haben ein 6-mal höheres Risiko, an Depressionen zu erkranken, als Jugendliche aus den reichsten Schichten, sagt Armutsexperte Martin Schenk.
5: Das gilt auch für Angststörungen und für psychosomatische Erscheinungen. Das heißt, wenn es um psychische Gesundheit geht, muss man die sozialen Fragen immer mitdenken.
4: Sowohl für Armut als auch für psychische Probleme genieren sich Jugendliche. Lehrkräfte müssen hier sensibel sein, etwa wenn es um finanzielle Unterstützungen für Ausflüge geht.
5: Dass das anonym passiert, dass die Lehrerinnen da unter vier Augen mit den jeweiligen Schülerinnen sprechen und damit auch die Möglichkeit geben, dass sie sich trauen zu melden zum Beispiel und nicht sagen, ich bin krank oder ich habe Bauchweh.
4: Wer aus der Armut herausgekommen ist, habe meist eine sogenannte Ankerperson gehabt, die einen unterstützt hat. Lehrkräfte können diese Ankerpersonen sein, so Schenk.
0: Zum Schluss noch ein Aufruf vom Roten Kreuz, nämlich zum Blutspenden. Die Ferienzeit sei die größte Herausforderung im Jahr für die Blutaufbringung in Österreich. Die Lagerstände hätten über die Ferienzeit deutlich abgenommen, heißt es in einer Aussendung. Wer bis zum 13. September zur Blutspende kommt, erhält dabei auch einen kostenlosen Gesundheitscheck. Das war das Mittagsjournal mit Cornelia Krebs.
6: Damit zum Wetter in Oberösterreich mit Isabella Miniberger.
7: Bei 21 bis 26 Grad scheint heute häufig die Sonne. Schauer bleiben heute die Ausnahme. Morgen Dienstag wird es etwas unbeständiger. Am Nachmittag sind im Süden Regengüsse und einzelne Gewitter möglich. Der Mittwoch bringt nach derzeitiger Sicht wieder freundliches Wetter.
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7: Die B1, die Wiener Straße, ist wegen Bauarbeiten zwischen Wels und Gunskirchen gesperrt. Die Arbeiten dauern bis 3. September. Hier ist eine Umleitung eingerichtet. B137, Innviertler Straße Richtung Christkirchen. Da gibt es eine Sperre wegen Bauarbeiten zwischen Taufkirchen an der Tratnach und Stritzing. Der Verkehr wird umgeleitet. Die Richtungsfahrbahn nach Scherding ist aber frei. B145 Salzkammergutstraße Richtung Bad Ischl zwischen Altmünster und Traunkirchen gibt es Stau auf einer Baustelle, 20 Minuten dauert es derzeit länger. Kommen Sie gut an.
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0: Ganz entspannt geht's Richtung Mittagspause mit Radio Oberösterreich.
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0: Als Linzerin, als Linzer fragt man sich ja wirklich, woher kommen die Legionellen? Also das Thema ist noch nicht erledigt. Sie haben es bei uns gehört, diese gefährlichen Bakterien können im schlimmsten Fall sogar tödliche Lungenentzündungen verursachen. Stefan Schnabel aus der Nachrichtenredaktion ist bei mir. Noch sind in diesem Fall nicht alle Fragen beantwortet.
2: Etwa eben die Frage, woher kommen die Legionellen genau? Ein Kühlturm der Linz AG ist bereits als Infektionsherd identifiziert worden, aber es ist jetzt davon gesprochen worden, dass es eine zweite Quelle gibt und das soll irgendwo im Linzer Industriegebiet sein. Wo genau? Das hat aber bisher noch niemand bekannt gegeben. Ja? Und außerdem gibt es noch eine zweite Nachricht in diesem Zusammenhang und da muss man sagen, das ist eine gute Nachricht. Es sind seit dem Wochenende keine weiteren Infektionsfälle dazugekommen, haben die Behörden mir vorhin bestätigt. Wir haben alle Informationen zu den Legionellen, was es da Neues gibt, zusammengetragen und berichten im Mittagsjournal.
0: Um 12:30.
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1: 12:30 der Überblick. In Linz wollen die Behörden weiterhin die Legionellengefahr in den Griff bekommen. Gastpatienten aus der Steiermark führen im Krankenhaus Bad Ischl zu keinen längeren Wartezeiten. Das Wetter bleibt am Nachmittag freundlich. Im Studio ist Stefan Schnabel. In Linz ist der Legionellenausbruch noch nicht überstanden. Legionellen können heftige und lebensbedrohliche Lungenentzündungen auslösen. Mittlerweile werden 2 Infektionsherde in der Stadt von den Behörden bestätigt. 28 Personen sind erkrankt, 3 Menschen sind nach Infektionen gestorben. Vieles ist noch nicht aufgeklärt, berichtet Doris Fischer-Stadler.
2: Etwa wo genau dieser 2. Infektionsherd in der Stadt ist. Aus der oberösterreichischen Landessanitätsdirektion ist zu hören, er befinde sich östlich der Linzer Stadtautobahn. Das deutet auf das Industriegebiet hin. Klar ist seit vergangener Woche der 1. Infektionsherd, eine Kühlanlage auf einem Stromnetzgebäude der Linz AG. Mittlerweile ist alles desinfiziert worden, sagt der Linzer Gesundheitsdirektor Ulrich Püschel.
3: Diese Anlagen wurden manuell gereinigt und auch mit Biozid behandelt. Das heißt, es wurden alle Maßnahmen ergriffen, um die Bevölkerung in der unmittelbaren Umgebung, aber auch in Gesamt-Linz zu schützen.
2: Aus dem Büro von der für Gesundheit zuständigen Landeshauptmann-Stellvertreterin Christine Haberlander von der ÖVP heißt es heute, dass übers Wochenende keine weiteren Erkrankungen gemeldet worden sind. Jetzt geht der Blick ins Labor. Es sind noch einige Ergebnisse ausständig, etwa wo sich die 3 Todesopfer angesteckt haben. Das ist nach wie vor unklar.
1: Und einmal mehr fordert der Linzer Vizebürgermeister Martin Hayat von der ÖVP Aufklärung. Die Linz AG soll etwa dem Stadtsenat Rede und Antwort stehen und vorgeladen werden, so Hayat. Im Prozess gegen den Linzer Ex-Bürgermeister Klaus Luger von der SPÖ meldet die Staatsanwaltschaft Linz Berufung an. Das bestätigt ein Sprecher gegenüber Radio Oberösterreich. Der Freispruch für Luger bleibt damit nicht rechtskräftig. Der Fall geht jetzt an das Oberlandesgericht Linz. Luger ist nach einem aus Sicht der Staatsanwaltschaft fragwürdigen Gutachten wegen Untreue angeklagt worden. Die Richterin hat den Auftrag für das Gutachten aber grundsätzlich für okay befunden. Karriere mit Lehre ist ein Spruch, den wir schon länger kennen. Durch unterschiedliche Kombinationen mit Matura und Studium soll es aber nicht nur bei diesem Spruch bleiben, so die Bundesregierung. Dafür soll trotz Sparzwangs in der Regierung Geld locker gemacht werden, berichtet Gernot Hörmann.
4: Ja, es ist sicher ein süßes Zuckerl für Lehrlinge aller Branchen, die sich weiterqualifizieren wollen. Wissenschaftsministerin Eva Holzleitner von der SPÖ und Wirtschaftsminister Wolfgang Hartmannsdorfer von der ÖVP wollen das mit extra Geld unterstützen. Holzleitner.
5: 10 Millionen Euro mehr für die Lehre mit Matura bedeutet tatsächlich mehr junge Menschen, die Lehre mit Matura auch absolvieren können. Das Geld fließt konkret auch in Angebote für junge Menschen, damit eben dieses intensive Modell auch besser genutzt werden kann.
4: Eine höhere Qualifikation beflügelt den Wirtschaftsstandort, so Hartmannsdorfer.
6: Rund 500.000 Menschen werden uns in den nächsten 10 Jahren fehlen aufgrund des demografischen Wandels. Und umso wichtiger ist es, dass junge Menschen sagen, jawohl, ich mache eine Ausbildung als Fachkraft und bekomme aber auch die Möglichkeit, Karriere zu machen mit einer Meisterprüfung, mit der Matura, mit einem Studium oder gar, dass ich dann am Ende meiner Ausbildung auch einen eigenen Betrieb gründe und selbst auch Lehrlinge ausbilde.
4: Die 10 Millionen Euro extra für Lehre mit Matura werden ab dem Jahr 2027 für Prüfungsgebühren und Vorbereitungskurse ausgeschüttet.
1: Im Salzkammergut-Klinikum Bad Ischl werden seit einigen Monaten auch sogenannte Gastpatienten aus der Steiermark behandelt. Denn im Ausseerland ist bei den Krankenhäusern gespart worden. Daher kommen steirische Patientinnen und Patienten nach Bad Ischl, um behandelt zu werden. Längere Wartezeiten gäbe es deshalb nicht, wird von den Spitalsvertretern betont. Caroline Ploberger hat sich das näher angesehen.
7: Das Personal im Salzkammergut-Klinikum ist aufgestockt worden, um die Patientinnen und Patienten ausreichend versorgen zu können. 300 stationäre und 2500 ambulante Patienten aus der Steiermark werden pro Jahr erwartet. Derzeit sieht es so aus, als ob diese Zahlen eingehalten werden, so die oberösterreichische Gesundheitsholding. Die Zusammenarbeit mit der Steiermark funktioniere derzeit gut, lautet das Resümee des ärztlichen Direktors des Salzkammergutklinikums Bad Ischl, Christian Doppler.
8: Durch dieses Projekt Ischl aus See, Bezirk Liezen, Patientenversorgung, ist keine Verlängerung der Wartezeit entstanden. Es können Ressourcen eingespart werden und die Patienten trotzdem in gleicher Qualität gut behandelt werden.
7: Pro Patient wird ein festgesetzter Betrag von der Steiermark an Oberösterreich ausgezahlt, so die Vereinbarung. In Wien und Niederösterreich wird derzeit weiter um das Geld gestritten. Eine Lösung gibt es noch nicht.
1: Das Wetter bleibt heute überwiegend freundlich. Morgen wird es dann schon wieder unbeständiger. Bei 21 bis 26 Grad scheint häufig die Sonne, nur zeitweise ziehen dichtere Wolkenfelder durch. Die genaue Prognose gleich bei Katrin Bachauer.
9: Jetzt der Blick auf die Straßen um 12.35 Uhr. Die Wiener Straße ist wegen Bauarbeiten zwischen Wels und Gunskirchen gesperrt. Die Arbeiten dauern bis zum 3. September. Eine Umleitung ist da eingerichtet. Gute Fahrt.
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0: Hier ist Radio Oberösterreich am frühen Montagnachmittag. Herzlich willkommen. Es wird wieder richtig heiß die Woche. Heute ist es ja noch angenehm, maximal 26 Grad werden es. Meteorologe Maximilian Sterz, schönen Nachmittag. Der Sommer zieht aber nochmal richtig an die Woche.
1: Ja, sogar der Hochsommer, also am Mittwoch werden wir schon Temperaturen so zwischen 24 und 28 Grad erreichen. Donnerstag und Freitag wird es wahrscheinlich sogar in vielen Landesteilen knapp über 30 Grad gehen. Also durchaus Hitze, nicht so brutale Hitze, wie wir es jetzt im Hochsommer gehabt haben, aber durchaus nochmal badetaugliches Wetter. Da steht dem letzten Bad vielleicht nicht, aber einem späteren Bad im See noch nichts im Weg.
0: Das letzte Bad im See. Ja, dann kommt am Wochenende nämlich eine Kaltfront. Ist es dann vorbei mit dem Sommerausschluss vorbei?
1: Ja, diese Kaltfront beschäftigt uns vor allem am Samstag. Da wird es auch immer mal wieder regnen. Ein Sommerende ist es jetzt noch nicht mehr. Der Übergang von Sommer in dem Herbst, der ist immer fließend. Da wird es dann auch mal wieder ein paar warme Tage geben, wenn wir dann schon Richtung September schauen. Aber natürlich, im Durchschnitt wird es immer weiter nach unten gehen. Und vor allem die heißen Tage, die werden jetzt definitiv seltener werden.
0: Vielen Dank, Meteorologe Maximilian Sterz. Und damit noch ein Blick aufs Energiewetter mit Isabella Miniberger.
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3: In Oberösterreich wurden in der vergangenen Woche über 210.000 Megawattstunden Strom verbraucht. Die Stromproduktion durch Wasserkraft ist zuletzt wieder gestiegen und lag in der Vorwoche etwa gleich auf mit Photovoltaik bei gut 47.000 Megawattstunden. Beide Energieformen deckten jeweils mehr als ein Fünftel der Gesamtlast ab. Mit der Strommenge aus Wasserkraft und Solarstrom könnte man fast 2 Millionen Elektroautos im Schnitt eine ganze Woche lang betreiben.
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1: Am Mikrofon begrüßt Sie Cornelia Krebs. In der Nähe des Flugplatzes Gneixendorf bei Langenlois im Bezirk Krems in Niederösterreich sind heute Vormittag zwei Kleinflugzeuge miteinander kollidiert. Zwei Menschen, die Piloten der Maschinen, sind dabei ums Leben gekommen. Von der Unfallstelle meldet sich Niklas Warger.
2: Inmitten der Weinberge, wenige hundert Meter vom Flugplatz Gneixendorf entfernt, liegen die rauchenden Wrackteile der beiden Flugzeuge. Am Vormittag ist laut Polizei ein Segelflugzeug von einem Schleppflugzeug in die Luft gezogen worden. Dann hat sich die Zugmaschine ausgeklinkt, ist eine Kurve geflogen und daraufhin mit einem anderen Flugzeug kollidiert. Zwei Männer im Alter von 36 und 70 Jahren sind bei dem Unfall ums Leben gekommen. Die Feuerwehr ist mit rund 115 Personen im Löscheinsatz. Einsatzleiter Helmut Molt.
3: Die zwei Flugzeugteile haben noch leicht gebrannt. Derzeit ist es so, dass wir aus einem gesicherten Bereich Nachlöscharbeiten betreiben.
2: Die Einsatzkräfte haben sich zuletzt etwas zurückgezogen, denn es ist noch unklar, ob die Schleudersitze ausgelöst worden sind. Erst wenn sie entschärft worden sind, kann man sich der Unfallstelle wieder nähern.
1: In zwei Wochen beginnt in Ostösterreich wieder die Schule und schon heute geht es los mit der Sommerschule. Diese wurde ursprünglich in der Corona-Zeit eingeführt, um Kinder und Jugendliche beim Aufholen der Lockdown-bedingten Lernrückstände zu helfen. Das System hat sich bewährt, auch heuer nehmen zigtausende teil. Peter Daser berichtet.
4: Für die Sommerschule haben sich heuer rund 59.000 Schülerinnen und Schüler angemeldet. Die meisten waren dazu nicht verpflichtet, aber rund 16.000 Kinder und Jugendliche schon. Diejenigen nämlich, die wegen mangelnder Deutschkenntnisse zuletzt in einer Deutschförderklasse waren oder als außerordentliche Schülerinnen und Schüler erst im vergangenen Sommersemester dazugekommen sind. Bildungsminister Christoph Wiederkehr sagt:
5: Die Idee dahinter ist, ihnen einen Startvorteil zu geben, nämlich einen Startvorteil vor Beginn des Schuljahres, damit sie dann auch am Beginn des Schuljahres wieder gut mitkommen und auch die Lehrkräfte verstehen, um so gemeinsam Bildung zu erleben.
4: Die meisten Teilnehmer für die Sommerschule wurden in Wien angemeldet, dann folgen Niederösterreich und Oberösterreich.
1: Auf der Rax in Niederösterreich ist in der Nacht auf heute und heute früh eine groß angelegte Suchaktion nach einer 18-Jährigen gelaufen und hat ein positives Ende gefunden. Laut Bergrettung verbrachte die junge Frau die Nacht auf dem Berg und brach in den Morgenstunden selbstständig ins Tal auf. Sie hatte sich gestern beim Abstieg verirrt und ihre Mutter informiert. Diese alarmierte daraufhin die Bergrettung. Der deutsche Logistikmilliardär Klaus-Michael Kühne ist tot. Er starb in der Nacht auf heute im Alter von 89 Jahren in der Schweiz, teilte sein Unternehmen Kühne und Nagel mit. Kühne hatte etwa 500 Millionen Euro mit Investments in René Benkos später zusammengebrochenen Signa verloren und stieg nach dem Signa aus beim Elbtower-Projekt in Hamburg ein. Kühne war unter anderem

0: noch Großaktionär der Auermutter Lufthansa. Das waren die Nachrichten mit Cornelia Krebs.
1: Damit zum Wetter in Oberösterreich und da scheint heute die Sonne. Es sind aber auch ein paar Wolken mit dabei. Es bleibt trocken bei maximal 26 Grad heute. Jetzt in Linz 24 Grad, in Bad Zell 21, in Weiher 23 Grad. In den nächsten Tagen schaltet der Sommer nochmal auf Turbo. Also es wird heißer von Tag zu Tag, am Donnerstag bis zu 33 Grad. 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Und da schauen wir auf die A7, die Mühlkreisautobahn Richtung Norden. Zwischen dem Knoten Linz und dem Franzosenhausweg ist nach einem Unfall die Überholspur blockiert. Es gibt Stau zurück auf die A1 und eine Viertelstunde Zeitverlust. Gute Fahrt.
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1: Wenn es wieder mal drunter und drüber geht bei Ihnen, in der Arbeit oder daheim oder in der Arbeit und daheim, dann passt Diana Ross wunderbar dazu. Upside Down. Ein bisschen Chaos da von Montag

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Anfangsphase in einer Beziehung. Das ist eigentlich wie in Romeo und Julia, oder? Also da will man sich immer sehen, alles miteinander machen und dann heißt es irgendwann, you drive me crazy. Shaken Stevens, jetzt in Radio Oberösterreich.

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2: 13:30 im Studio, Wolfgang Schneidl. Im Prozess gegen den früheren Linzer SPÖ-Bürgermeister Klaus Luger meldet die Staatsanwaltschaft Linz Berufung an, das bestätigt ein Sprecher gegenüber Radio Oberösterreich. Der Freispruch für Luger bleibt damit nicht rechtskräftig. Der Fall geht nun an das Oberlandesgericht Linz. Die Staatsanwaltschaft bezeichnet das umstrittene Gutachten, das Luger in Auftrag gegeben hat, als fragwürdig. Ihm wurde deshalb Untreue vorgeworfen. Die Richterin hat den Auftrag für das Gutachten aber grundsätzlich für nicht gesetzwidrig befunden. Am Wochenende sind keine weiteren Infektionen mit Legionellen im Großraum Linz bekannt geworden. Das hat heute das Büro von ÖVP-Gesundheitsreferentin Christine Haberlander bestätigt. Trotzdem sind nach wie vor viele Fragen offen. Derzeit wird von zwei möglichen Infektionsherden ausgegangen. Um genau festzustellen, wo genau sich die drei Todesopfer und 28 Erkrankten infiziert haben, muss noch auf die Ergebnisse des Labors gewartet werden, die nach wie vor ausständig sind. Und jedes Jahr können Freiwillige bei der Schmetterlingszählung der Aktion Blühendes Österreich mitmachen und ihre Beobachtungen online einmelden. Die wissenschaftliche Auswertung der Vorjahreszahlen zeigt jetzt, in Oberösterreich sind zwar zahlenmäßig nach Niederösterreich die meisten Schmetterlinge gezählt worden, bei der Artenvielfalt der speziell gezählten Tagfalter, hingegen liegen alle anderen Bundesländer außer Wien vor Oberösterreich. Soweit die Meldungen. Jetzt zum Wetter mit Kathi Wachauer.
3: Jetzt zum Beispiel in Kremsmünster 23 Grad, Papnerkirchen 22 Grad. Generell heute bis zu 26 Grad. Es bleibt auch trocken, die Sonne dominiert. Es kommt morgen ein Tiefdruckgebiet zu uns nach Österreich. Deswegen ist es morgen etwas unbeständiger. Da sind vor allem im Süden am Abend ein paar Regenschauer mit dabei. Richtung Norden hin bleibt es aber trocken. Morgen bis zu 27 Grad. 13.32 Uhr ist es, ORF Radio Oberösterreich mit dem besten Verkehrsservice im Land. Da schauen wir auf die A7, die Mühlkreisautobahn Richtung Norden. Die Unfallstelle zwischen dem Knoten Linz und dem Franzosenhausweg ist geräumt. Der Stau zurück auf die A1, der löst sich auf. Gute Fahrt.
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0: hoffe, Ihr Montagnachmittag ist ganz gemütlich und es geht sich alles schön aus. Dann ist es fein. Hier in Radio Oberösterreich geht es jetzt weiter mit Radio Oberösterreich von 2 bis 3 mit Conny Deutsch. Ich, Katrin Wachauer, wünsche gute Unterhaltung.
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2: Am Mikrofon begrüßt Sie Cornelia Krebs. In Linz ist der Legionellenausbruch noch nicht überstanden. Mittlerweile werden 2 Infektionsherde in der Stadt von den Behörden bestätigt. Legionellen können heftige und lebensbedrohliche Lungenentzündungen auslösen. 28 Menschen sind bereits erkrankt, 3 sind nach der Infektion gestorben. Vieles ist aber noch nicht aufgeklärt, berichtet Stefan Schnabel.
3: Etwa wo genau dieser 2. Infektionsherd in der Stadt ist? Aus der oberösterreichischen Landessanitätsdirektion ist zu hören, er befinde sich östlich der Linzer Stadtautobahn. Das deutet auf das Industriegebiet hin. Klar ist seit vergangener Woche der 1. Infektionsherd, eine Kühlanlage auf einem Stromnetzgebäude der Linz AG. Mittlerweile sei alles desinfiziert worden, sagt der Linzer Gesundheitsdirektor Ulrich Püschel.
4: Diese Anlagen wurden manuell gereinigt und auch mit Biozid behandelt. Es wurden alle Maßnahmen ergriffen, um die Bevölkerung in der unmittelbaren Umgebung, aber auch in gesamt Linz zu schützen.
3: Aus dem Büro der für Gesundheit zuständigen Landeshauptmann-Stellvertreterin Christine Haberlander von der ÖVP heißt es heute, dass übers Wochenende keine weiteren Erkrankungen gemeldet worden sind.
2: Die Staatsanwaltschaft Linz hat gegen den Freispruch für den Linzer Ex-Bürgermeister Klaus Luger von der SPÖ Berufung beim Oberlandesgericht angemeldet. Der ehemalige Stadtchef wurde am Freitag vom Vorwurf der Untreue im Zusammenhang mit der Brucknerhaus-Affäre nicht rechtskräftig freigesprochen. Die Staatsanwaltschaft hatte sich Bedenkzeit genommen. In Österreich geht das geplante verschärfte Sexualstrafrecht doch nicht heute in Begutachtung, wie von SPÖ-Chef Andreas Babler am Freitag angekündigt. Aus dem Justizministerium heißt es dazu lediglich, man werde den Koalitionspartnern einen Gesetzesentwurf vorlegen, dann sollen Verhandlungen beginnen. Die ÖVP wollte sich heute dazu nicht äußern. Die Neos sind für eine Gesetzesverschärfung, fordern aber zusätzliche Maßnahmen, um die Verurteilungsrate zu erhöhen. Italien gedenkt heute des Erdbebens in Amatrice und anderen Orten Mittelitaliens vor 10 Jahren. Fast 300 Menschen sind damals gestorben. Es war allerdings erst der Beginn einer Erdbebenserie, die bis ins Jahr 2017 anhalten sollte. Der Wiederaufbau seit damals geht schleppend, berichtet Cornelia Wospanik.
5: Um 3.36 Uhr heute Nacht beginnt der Marsch durch die betroffenen Gemeinden.
6: Aduci Rosella.
5: In Amatrice wird es am Nachmittag eine große Gedenkveranstaltung geben, an der auch Regierungschefin Giorgia Meloni teilnehmen wird. Sie verspricht, der Wiederaufbau müsse nun endlich durchgeführt werden. Staatspräsident Sergio Mattarella pocht darauf. Tatsächlich leben 10 Jahre nach dem Beben immer noch 2000 Familien in Notunterkünften. Der Wiederaufbau ist erst zu 40% geschafft. Viele sind abgewandert, auch mangels Perspektiven. Amalia Cassini ist eine der wenigen Ausnahmen. Sie wolle hierbleiben und Amatrice wieder aufgebaut sehen.
2: Das waren die Nachrichten mit Cornelia Krebs.
7: Und wir sind beim Wetter für Oberösterreich. Da gibt es heute viel Sonnenschein, nur ein paar Wolken ziehen durch. Damit ist die Wahrscheinlichkeit für einen Regenschauer selbst über den Bergen heute gering. Die Temperaturen steigen heute noch bis 27 Grad. 25 messen wir aktuell in Bad Gäusern. 23 sind es bei Ihnen in Mondsee, 21 in Wolfsegg. Die Nacht bleibt heute trocken. Ein kurzer Regenschauer ist aber nicht ganz ausgeschlossen. Morgen am Dienstag wird es allerdings dann beständig. Der Tag beginnt noch sonnig, aber schon bald kommen dann von Bayern her Wolken herein und die bringen bis zum Abend Regenschauer und Gewitter. Die Höchstwerte ändern sich aber kaum, liegen zwischen 22 und 28 Grad morgen. 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Die B1, die Wiener Straße.

0: ist zwischen Wels und Gunskirchen gesperrt. Sie wissen, es Grund sind hier Bauarbeiten. Die Arbeiten dauern noch bis 3. September. Eine Umleitung ist hier eingerichtet. Gute Fahrt!
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0: Schönen Nachmittag. Wir starten prickelnd in die neue Woche. Sailor reißt die Flasche Shampoos auf. A glass of champagne.
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Relax in Radio Oberösterreich am Montagnachmittag. Und jetzt kommt der Song. Sobald der läuft, bin ich gedanklich weg. Auf einer kurvigen Straße in Tirol, vorbei an grünen Wiesen, die Berggipfel im Hintergrund, natürlich im dunkelgrünen Oldtimer. Und der Bergdoktor ist nicht weit. Take that in Radio Oberösterreich.

Von 2 bis 3, schön, dass Sie mit dabei sind bei Radio Oberösterreich. Der nächste Song für Ihren Nachmittag. Montag ist, wir motivieren uns mit Dr. Hook. When you're in love with a beautiful woman. Liebesgeschichte am Montagnachmittag. 6 Minuten ist es 2:30.

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1: 14:30 im Studio Wolfgang Schneidl. Im Prozess gegen den früheren Linzer SPÖ-Bürgermeister Klaus Luger meldet die Staatsanwaltschaft Linz Berufung an. Das bestätigt ein Sprecher gegenüber Radio Oberösterreich. Der Freispruch für Klaus Luger bleibt damit weiterhin nicht rechtskräftig. Der Fall geht nun an das Oberlandesgericht Linz. Der frühere Linzer Bürgermeister musste sich wegen Amtsmissbrauch verantworten, weil er ein laut Staatsanwaltschaft ein nicht notwendiges Gutachten in Auftrag gegeben hat. Die Richterin ist der Argumentation der Staatsanwaltschaft nicht gefolgt und hat den Ex-Bürgermeister freigesprochen. Am Wochenende sind keine weiteren Infektionen mit Legionellen im Großraum Linz bekannt geworden. Das hat heute das Büro von Gesundheitsreferentin Christine Haberlander von der ÖVP bestätigt. Trotzdem sind nach wie vor viele Fragen offen. Derzeit wird von zwei möglichen Infektionsherden in Linz ausgegangen. Um genau festzustellen, wo genau sich die drei Todesopfer und 28 Erkrankten infiziert haben, muss noch auf die Ergebnisse des Labors gewartet werden, die nach wie vor ausständig sind. Und 45 gebrauchte elektrische Krankenhausbetten aus Linz leisten ab sofort im bosnischen Krankenhaus in Bihać gute Dienste. Das Kepler Uniklinikum hat die Betten gespendet. Auf Initiative von Volkshilfe und SOS Balkanroute sind die Betten in die 540 Kilometer entfernte Stadt gebracht worden, um dort die medizinische Versorgung zu verbessern. Soweit die Meldungen. Jetzt zum Wetter mit Conny Deutsch.
2: Viel Sonnenschein gibt es da heute in Oberösterreich. Von Asbach bis Zell am Bettenfürst, von Zwettl bis Altmünster scheint heute die Sonne. Nur ein paar Wolken ziehen durch. Regenschauer sind selbst in den Bergen heute kaum ein Thema. Bis zu 27 Grad warm wird es heute. Aktuell messen wir 23 bei Ihnen in Nussdorf am Attersee, 24 sind es in Pischelsdorf am Engelbach. Die Nacht bleibt meist trocken, morgen wird es dann unbeständiger. Es startet zwar noch sonnig, später bringen dann aber Wolken aus Bayern, Regenschauer und Gewitter. Die Höchstwerte morgen aber wieder 22 bis 28 Grad. 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Die B1, die Wiener Straße, ist wegen Bauarbeiten zwischen Wels und Gunskirchen gesperrt, noch bis 3. September. Eine Umleitung ist hier eingerichtet. Ansonsten haben Sie freie Fahrt auf Oberösterreichstraßen.
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Es ist 3:09. Und es gibt Probleme auf der Westbahnstrecke. Ein Rettungseinsatz sorgt für eine Streckenunterbrechung zwischen Amstetten und St. Valentin. Betroffen sind Nah- und auch Fernverkehr. Die Züge warten ab. Die Dauer der Sperre soll noch circa bis 16 Uhr dauern, also noch knapp 1,5 Stunden. Auf der Westbahnstrecke sorgt ein Rettungseinsatz für eine Streckenunterbrechung. Einfach auf scotty.at nachschauen, wann Ihr Zug wieder weitergeht oder welche Verspätungen da aufgerissen werden. Es ist 14.39 Uhr. 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Georg Danzer jetzt an Ihrem Montagnachmittag.

Orange Kürbis liegt schon vor der Haustür. Die Lebkuchen stehen bereits in der Schüssel am Kucheltisch. Das sind untrügliche Zeichen dafür, dass der Sommer jetzt wirklich in die Zielgerade geht. Wir genießen die Sommertage gemeinsam mit der besten Musik. Conny Deutsch hier. Von 2 bis 3 in Radio Oberösterreich.

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1: Am Mikrofon begrüßt Sie Cornelia Krebs. Der Entwurf für das seit Jahren ausstehende Klimagesetz soll kommende Woche in Begutachtung gehen. Bis Ende 2027 will die Regierung einen Klimafahrplan vorlegen. Umweltökonomin Sigrid Stagel erhofft sich einen Plan mit ambitionierten und konkreten Zielen.
2: Der gut abgestimmt ist, der Sektorziele beinhaltet, der Sanktionen beinhaltet, denn die Kosten fallen sowieso an. Die Frage ist nur, werden sie unkoordiniert, ungeordnet an alle übertragen? In letzter Instanz, wenn es keinen Plan gibt, an alle Steuerzahler. Das ist die schlechteste Variante. Das Beste ist, dass man klare Signale sendet an diejenigen, die die Entscheidungen treffen, im Gemeinden, im Bund, in den Ländern, damit sie bessere Entscheidungen treffen können und damit wir uns die Folgekosten ersparen.
1: Sagt die Umweltökonomin Sigrid Stagel. Inmitten des russischen Angriffskriegs auf das Land feiert die Ukraine heute mit internationalen Gästen den 35. Jahrestag ihrer Unabhängigkeit. Zu diesem Anlass reisten unter anderem EU-Ratspräsident Antonio Costa und der britische Premierminister Andy Burnham nach Kiew. Ebenfalls heute hat die EU weitere 6,1 Milliarden Euro aus ihrem 90 Milliarden Euro Darlehen für die Ukraine freigegeben. Der niederländische öffentlich-rechtliche Sender Avro Tros hat heute erklärt, er werde den Eurovision Song Contest 2027 zum zweiten Mal in Folge boykottieren. Protestieren will man damit gegen die Teilnahme Israels angesichts der Lage im Gazastreifen und wegen des Fehlens klarer Regeln für den Ausschluss von Ländern, die in militärische Konflikte verwickelt sind. Neue Auseinandersetzungen zwischen Seenotrettern und Italien. Italiens Innenminister Matteo Piantedosi lässt das Rettungsschiff Sea-Watch 5 für 45 Tage festsetzen. Zudem wird eine Geldstrafe von 7.500 Euro verhängt. Die Seenotretter hätten sich nicht mit den Behörden koordiniert, so der Vorwurf. Cornelia Wospanik.
3: Es geht um einen Rettungseinsatz diesen Monat. Die Nichtregierungsorganisation wäre verpflichtet gewesen, auch die libyschen Behörden zu kontaktieren, so Italiens Innenminister. Rettungsaktionen müssten von Staaten koordiniert werden, nicht von NGOs, schreibt Matteo Piantedosi. Die Replik von Sea-Watch ist scharf. Die Libyer seien dieselben, die auf Sea-Watch schießen, sagt Italiensprecher Giacomo Zorzi. Auch würden sie auf Migranten und andere Schiffe schießen. Im aktuellen Streit um die Rücknahme von Asylwerbern fordert Italien zudem, Deutschland möge alle von Sea-Watch geretteten Migranten aufnehmen, denn die Schiffe fahren unter deutscher Flagge.
1: Die Weltmeere sind so warm wie noch nie seit Beginn der Messungen im Jahr 1979. Die tägliche globale durchschnittliche Meeresoberflächentemperatur habe am vergangenen Samstag ihren höchsten jemals gemessenen Wert erreicht, teilte der Klimawandeldienst des EU-Programms Copernicus in Bonn mit. Der Rekord sei am 22. August mit einer Temperatur von 21,1 Grad aufgestellt worden. Das waren die Nachrichten mit Cornelia Krebs.
4: Und wie schaut heute mit den Temperaturen aus? Den Wetterbericht hat Isabella Miniberger für Oberösterreich.
5: 27 Grad messen wir derzeit in Bad Gäusern, 24 in Galsbach, 25 in Linz. Alle Messstationen zeigen derzeit sonniges Wetter an. Falls noch ein kleiner Schauer niedergehen sollte, da bleibt heute wirklich die Ausnahme. Morgen wird es allerdings unbeständiger. Am Nachmittag sind im Süden Regengüsse und einzelne Gewitter möglich. Der Mittwoch bringt nach derzeitiger Sicht wieder freundliches Wetter und Badewetter könnte es dann am Donnerstag geben. Wir warten aber dennoch noch auf den Regen, der immer noch fehlt.
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5: B1 Wiener Straße Richtung Salzburg zwischen Wels West und Gunskirchen. Da gibt es eine Sperre wegen Bauarbeiten. Der Verkehr wird umgeleitet. Richtung Wels ist eine Fahrspur frei, aber auch hier gibt es Stau. Im Bahnverkehr auf der Weststrecke ist in Niederösterreich der Bereich zwischen Amstetten und St. Valentin unterbrochen wegen eines Rettungseinsatzes. Für Nahverkehrszüge fahren zwischen Amstetten und Aschbach Ersatzbusse. Fernzüge warten ab. Die Dauer der Sperre derzeit noch voraussichtlich bis 15.45 Uhr. Gute Reise.
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4: Der Montagnachmittag, der kann ja vieles sein, oder? Stressig kann er sein, zäh kann er sein, richtig langweilig kann er sein oder überraschend nett. Ich finde, wir entscheiden uns für Letzteres, oder? Einen feinen Nachmittag.

0: Wir können es Ihnen irgendwie nicht ersparen. Es ist der 24. August. Heute in 4 Monaten. Ist schon Weihnachten. Ja, ja. Und da gibt es einen Ort in Oberösterreich, da laufen jetzt schon die Vorbereitungen auf Hochtouren. Steyr. Da wird jetzt im Sommer natürlich das Christkindl gesucht für die kommende Adventssaison. Isabella Miniberger, du hast dich erkundigt. Die suchen wahrscheinlich einen Engel auf Erden, oder?
1: Ah, nicht ganz. Dafür braucht es weder Flügel noch einen direkten Draht zum Himmel. Gesucht wird eine junge Dame zwischen 27, so genau, ja, so in diesem Alter ungefähr. Aber auf alle Fälle soll sie Freude an Kindern haben, gerne auf Menschen zugehen und ein bisschen Rampenlicht vertragen.
0: Na, und eine gewisse Körpergröße sollte sie auch mitbringen, Eva Pötzl von der Tourismusinfo.
2: Also das Wichtigste ist, dass die Dame 1,65 Meter groß ist. Mhm. Das hat damit zu tun, dass wir ein wunderschönes grünes Kostüm haben, ein barockes Kostüm mit 300 Gitzersteinen. Und das muss unserem neuen Steyrer Christkind auf alle Fälle passen. Was ganz wichtig ist, dass die junge Dame ein Weihnachtsliebhaber ist, gerne Kinderaugen zum Leuchten bringt, gern unter Leuten ist, sich gerne fotografieren lässt und ein bisschen den Zauber von Weihnachten verbreitet. Von der Figur her sind wir ganz flexibel. Also wir haben von XS bis die Variante L sind wir mit dem Kostüm soweit flexibel.
1: Also mindestens 1,65 Meter plus Charme, Schlagfertigkeit und ein ordentliches Faible für Glitzer. Das sind die besten Voraussetzungen.
0: Und wenn Sie jetzt denken, es klingt ganz nett, aber was habe ich eigentlich davon, außer kalte Füße im Advent? Eva, was erwartet das neue Christkindl denn? Was muss denn die tun?
2: Die konkreten Aufgaben vom Steyrer Christkind ist zum einen einmal Weihnachtsfreude zu verbreiten. Das Steyrer Christkind ist gern gesehener Ehrengast bei allen Empfängen, Eröffnungen. Das Christkind ist unterwegs in der Innenstadt, verteilt Zucker, hält die Märchenstunde, ist auch im Altersheim bei der Weihnachtsfeier oder auch immer wieder in den Schulen und Kindergärten zu Gast. Also ein gern gesehener Gast in der vorigen Weihnachtszeit. Und ganz wichtig, ein wichtiger Fotospot, wo sich halt Gäste, Besucher mit dem Steyrer Christkind fotografieren lassen.
0: Also Fotoscheu darf sie nicht sein. Zwischen 17 und 26, mindestens 1,65 groß. Ja, und wenn Sie finden, dass Weihnachten ohne einen selbst einfach nicht dasselbe wäre, Steyr wartet auf Sie, auf zahlreiche Bewerbungen als Christkindl. Und der Geld gibt es natürlich auch dafür, muss man auch dazu sagen. Irgendwie
1: schöner Job,
0: gar nicht
1: oder?
0: Das Gefühl an Weihnachten zu denken.
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Der Sommer hat diesen Rhythmus schon übernommen. Es geht in Richtung Ende. Naja, aber urlaubstechnisch bei Ihnen vielleicht noch nicht alles auf Anfang. Jetzt wird es richtig kühl und angenehm zum Wandern. Selbst unser Herr Bundespräsident grüßt uns aus den Tiroler Bergen über Instagram. Und da kriegen wir direkt Lust auf eine Runde Bergpanorama. Bergluft übers Radio? Geht leider noch nicht. Aber die Wanderbegleitmusik, die gibt es hier bei uns in Radio Oberösterreich.

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1: 3:30 im Studio Wolfgang Schneitel. 10 Millionen Euro werden für Lehre mit Matura ab dem Jahr 2027 für Prüfungsgebühren und Vorbereitungskurse zusätzlich ausgeschüttet. Wissenschaftsministerin Eva-Maria Holzleitner von der SPÖ und Wirtschaftsminister Wolfgang Hartmannsdorfer von der ÖVP sind sich einig, dass dadurch mehr junge Menschen nach der Lehre eine Matura absolvieren können und eine höhere Qualifikation den Wirtschaftsstandort Oberösterreich beflügeln wird. Die Staatsanwaltschaft Linz hat Berufung gegen den Freispruch für den ehemaligen Linzer SPÖ-Bürgermeister Klaus Luger angemeldet. Luger ist vergangenen Freitag am Linzer Landesgericht vom Vorwurf der Untreue in Zusammenhang mit der Bruckner-Haus-Affäre freigesprochen worden. Nun muss das Oberlandesgericht Linz darüber entscheiden. Und 1000 Schmetterlingsfreunde haben 3 Wochen lang im Juli und August 15 Minuten lang an einem sonnigen Ort Schmetterlinge gezählt und erfasst. 108 verschiedene Tagfaltarten sind in Oberösterreich beobachtet worden. Damit liegt unser Bundesland am vorletzten Platz. Am häufigsten ist heuer der Kaisermantel gesichtet worden. Der orange Falter mit braunen Flecken hat eine Spannweite von etwa 6 Zentimetern. Soweit das Neueste aus Oberösterreich, jetzt zum Wetter mit Isabella Miniberger.
2: Und trotz des Regens der vergangenen Tage bleibt die Trockenheit ein weiteres Problem. Sonnig geht's heute noch durch den Nachmittag und morgen gibt es zunächst noch Sonne, bevor am Nachmittag im Süden und in den Alpen Schauer und Gewitter wahrscheinlicher werden. Am Mittwoch geht's wechselhaft weiter, am Donnerstag wird zwar wieder ein sonniger und heißer Ferien- bzw. Badetag.
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2: B1 Wiener Straße Richtung Salzburg. Da gibt es zwischen Wels West und Gunskirchen eine Sperre wegen Bauarbeiten. Der Verkehr wird umgeleitet. Richtung Wels ist eine Fahrspur frei, aber es gibt hier Stau. 10 Minuten dauert hier mindestens länger. Wir schauen noch zum öffentlichen Verkehr. In Niederösterreich ist die Weststrecke für Fernzüge wieder frei. Für den Nahverkehr bleibt der Bereich zwischen Amstetten und St. Valentin aber weiter unterbrochen. Wegen eines Rettungseinsatzes zwischen Amstetten und Aschbach fahren Ersatzbusse noch circa bis 16 Uhr. Gute Reise.
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0: Sneaker zum Dirndl-Kleidl, Ballerinas zur Tracht. Also das war früher undenkbar, liegt aber heute natürlich voll im Trend. Hildegund Schirlbauer vom Heimatwerk weiß, was diesen Herbst am Kirtag in Sachen Tracht angesagt ist.
1: Mein Herbst ist natürlich ein bisschen, die Farben gehen auch in die Herbstfarben, wie man es vom Wald her kennt. Man geht in das Rost, ein bisschen in den Bäreton. Es kann auch schwarz sein, ja, mit einer bärefarbenen Schürze zum Beispiel. Oder ein Kurkuma-Gelb, das sehr schön ist und satt ist und auch einen gewissen Teint zaubert.
0: Ja, und Ton in Ton von Kopf bis Fuß liegt auch voll im Trend. Und dann die Turnschuhe dazu, die Sneaker. Aber gibt's bei der Tracht eigentlich noch No-Gos? Ralf Strobel von Walldorf sagt, Hauptsache man traut sich was.
2: Ich finde, mit No-Gos sollte man ein bisschen vorsichtig sein, weil jeder trägt's, wie man es gerne hat.
0: Genau.
2: Und wenn jemand gern Sneakers zu Lederhosen trägt, dann soll er das gerne machen. Auch die Jugend lässt sich nicht mehr so gern was vorschreiben. Und das soll auch so sein. Jeder darf tragen, wie er will.
0: Genau. Regeln aus, Tracht an und mutig kombinieren. Dann geht's Festl schon los in Oberösterreich.
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Ein Nachteil, wenn es nicht mehr ganz so hochsommerlich heiß ist, die Wäsche auf der Spinne ist nicht mehr in Minutenschnelle trocken. Conny Deutsch hier, das ist Ihr Nachmittag in Radio Oberösterreich. Montag ist von 2 bis frei.

0: Demnach beginnt heute die größte finanzielle Offensive, die jemals gegen einen Gegner mobilisiert wurde. Im Laufe des Tages sollen auf einer Pressekonferenz die härtesten Sanktionen der Geschichte gegen den Iran vorgestellt werden, so Bessent. Ziel der USA sei es, jede wirtschaftliche Lebensader zu durchtrennen, die das iranische Regime am Leben erhalte. Der Iran reagiert mit Warnungen an seine ölreichen Nachbarländer. Jedes Land, das sich den USA anschließe, werde als Feind betrachtet, verkündet Sicherheitsratschef Rezaei. Zudem blockiert der Iran weiterhin den Schiffsverkehr durch die strategisch wichtige Straße von Hormus und fordert, dass Schiffe nur eine vom Iran festgelegte Route nehmen.
1: Zu einem tragischen Unfall ist es in der vergangenen Nacht in St. Margarethen an der Raab im Bezirk Weiz in der Steiermark gekommen. Ein Jugendlicher stürzte beim Carsurfing von einem fahrenden Auto und wurde dabei lebensgefährlich verletzt. Stefan Holzmeister berichtet.
2: Eine Gruppe Jugendlicher trifft sich in der Nacht auf dem Parkplatz eines Supermarktes. Die fünf Burschen kommen dort auf die fatale Idee, Carsurfing auszuprobieren. Dabei stellen sich die Jugendlichen auf die Stoßstange des Autos und halten sich an der Dachreling fest, während der Lenker einige Runden am Parkplatz fährt. In einer Kurve verliert ein 16-jähriger Oststeirer plötzlich den Halt. Er stürzt auf den Asphalt und bleibt bewusstlos mit einer stark blutenden Kopfwunde liegen. Seine Freunde leisten erste Hilfe und alarmieren die Rettung. Ein Notarzt versetzt den schwerst verletzten Jugendlichen noch am Unfallort in künstlichen Tiefschlaf. Danach wird der 16-Jährige mit dem Rettungshubschrauber in die Grazer Kinderchirurgie gebracht. Dort kämpfen die Ärzte seither um sein Leben.
1: In der Nähe des Flugplatzes Krems-Gneixendorf in Niederösterreich sind am Vormittag zwei Kleinflugzeuge in rund 350 Metern Höhe kollidiert und abgestürzt. Die beiden Piloten, 36 und 70 Jahre alt, sind ums Leben gekommen. Die beiden Maschinen gerieten in Brand und wurden von der Feuerwehr gelöscht. 160 Einsatzkräfte waren im Einsatz. In den beiden Fliegern, eines davon eine Segelflieger-Zugmaschine, gab es neben den jeweiligen Piloten keine weiteren Insassen. Nur wenige Tage alte Kraken und ein ausgewachsenes Weibchen sind heute im Meer vor der norditalienischen Badeortschaft Cesenatico freigelassen worden. Sie sollen dabei helfen, die Ausbreitung der Blaukrabbe in der Adria einzudämmen. Diese invasive Art belastet das ökologische Gleichgewicht im Meer und hat in den vergangenen Jahren schon erhebliche wirtschaftliche Schäden für die Fischerei verursacht. Das waren die Nachrichten mit Cornelia Krebs.
3: Und wir sind beim Wetter für Oberösterreich, heute mit Isabella Miniberger.
4: Und der Montag, der klingt freundlich aus. Die Wetterlage wird morgen etwas spannender. Der Tag startet noch mit Sonne, später ziehen aus Südwesten dichtere Wolken auf. Und vor allem in den Alpen können sich Schauer und Gewitter entwickeln. Am Donnerstag zeichnet sich dann wieder stabiles Sommerwetter mit bis zu 32 Grad ab. Und das könnte einer der letzten heißen Tage in dieser Saison sein.
3: Es ist gleich 4:04. Was ist los auf Oberösterreichs Straßen, Isabella?
4: B1 Wiener Straße Richtung Salzburg. Zwischen Wels West und Gunskirchen gibt es eine Sperre wegen Bauarbeiten noch bis 3. September. Hier wird der Verkehr umgeleitet. Richtung Wels ist eine Fahrspur frei. Gute Fahrt.
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3: Und weil es heute nicht so heiß ist, werden wir sportlich jetzt um 4, zumindest musikalisch. The Village People schicken uns jetzt direkt auf die Tanzfläche bzw. in den Turnverein.

Und weil wir jetzt schon so richtig drinnen sind in diesem Rhythmus und beim Turnen sind, machen wir in dieser Gangart gleich weiter. Cool and the Gang, fresh in Radio Oberösterreich.

0: fresh hätten wir es brauchen können in den letzten Wochen und Monaten in der Landwirtschaft. Trockenheit überall. Den Weinreben scheint es aber trotzdem zu gefallen bei uns in Oberösterreich. Die Trauben hängen üppig auf den Weinstöcken. Sie sind allerdings ein bisschen kleiner geraten heuer als sonst. Die Ernte soll aber gut werden, Winzer Leo Gmeiner aus Perg.
1: Der Wein ist eine ganz tolle Pflanze. Die kann eine ganz lange Phase von Trockenheit gut aushalten, weil die Verzweigung im Boden durch die Wurzeln extrem hoch ist. Ja. Es gibt Untersuchungen bis 10, 20, 30 Meter, so Wassersucherwurzel. Wenn der Boden passt und da schauen wir drauf, dann ist die Grundlage sehr, sehr gut.
0: Und da unten ist es noch feucht. Den Winzer freut es auf alle Fälle. Die Bilder dazu, wie der Wein ausschaut heuer in Oberösterreich, wie die Ernte, die Lese heißt es ja in der Weinfachsprache. So läuft dann in ein paar Wochen. Alles das gibt's um 19 Uhr im Fernsehen in Oberösterreich heute.
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Superman im Löscheinsatz. Haben Sie ihn schon gesehen? Diesen jungen Mann im Superman-Kostüm, der gegen Waldbrände kämpft? Auf Borneo, einer asiatischen Insel im Pazifik, kämpft dieser 17-Jährige gegen das Feuer. Rudy Janja heißt er und er hilft seinem Vater schon seit Jahren als freiwilliger Feuerwehrmann. Heuer hat er sich gedacht, ziehe ich den blauen Anzug mit dem großen S vorn drauf und den roten Umhang an. Ein Video davon geht gerade viral in den sozialen Medien. Der junge Mann ist ein Held. Der Forstminister hat ihn schon Waldheld genannt. Auf Indonesisch. Er selber sagt, das Kostüm muss man vorher ein bisschen anfeuchten, damit es nicht Feuer fängt beim Löschen. Superkräfte hin oder her. Respekt, oder? Für den Einsatz. Die Brände in Indonesien sind ja wie alle auf der ganzen Welt gerade alles andere als ein Spaß. Aber vielleicht kommen Ihnen ja noch Spider und Batman zu Hilfe. Wir haben sicher Zeit heute, oder?

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2: 16:30 im Studio Wolfgang Schneidl. Der Einsatz von künstlicher Intelligenz im österreichischen Einzelhandel hat sich in den vergangenen Jahren vervierfacht. Laut einer Analyse der Johannes Kepler Universität Linz nutzen inzwischen fast 21% der größeren Unternehmen KI, vor allem für Marketing und Werbung. Österreich liege damit deutlich über dem EU-Durchschnitt. 18 Tankstellen der insolventen Julius Stieglechner GmbH werden durch die Jet-Tankstellen Austria GmbH übernommen. Das hat die Bundeswettbewerbsbehörde genehmigt. Einige der Tankstellen befinden sich in Oberösterreich. Über das Vermögen von Stieglechner war im September 2025 ein Insolvenzverfahren eröffnet worden. Und auf 100 Hektar wird in Oberösterreich Wein angebaut. Tendenz steigend. Für heuer erwarten die Winzer zwar weniger, aber dafür süßere Trauben bei der Lese, die Ende August beginnen wird. Da der Wein bis zu 30 Meter tief wurzelt, hat er immer genug Wasser gehabt und von der Hitze profitiert, heißt es. Auch die Grappa-Produktion aus dem heimischen Trester dürfte überdurchschnittlich gut werden, sagt der Landesweinbauverband. Soweit das Wichtigste aus Oberösterreich. Jetzt zum Wetter mit Isabella Miniberger.
3: Und heute bleibt uns das ruhige Sommerwetter noch erhalten. Schauer und Gewitter sind auch am Abend kaum ein Thema. Die Temperaturen liegen momentan zwischen 21 und 27 Grad. 26 messen wir in Linz und Steyr. 24 Grad derzeit binnen zu Hause in Mattighofen. Morgen zeigt sich zunächst noch die Sonne. Am Nachmittag kann es dann vor allem im südlichen Bergland kräftige Schauer und Gewitter geben. Am Donnerstag kommt dann kurzfristig einmal das heiße Sommerwetter mit bis zu 32 Grad zurück.
4: Apropos 32, es ist 16.32 Uhr. 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
3: Da liegen uns keine neuen Meldungen vor. Kommen Sie gut an.
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0: Das klingt einmal nach Jubelstimmung am Fußballplatz, obwohl das ist aufgenommen beim schlechtesten Verein Oberösterreichs. Linda Laval, schönen Nachmittag.
1: Schönen Nachmittag. Ja, spätestens nach diesem Spiel am Wochenende gegen die Spielgemeinschaft St. Georgen Langenstein weiß ich, dass Oftering so richtig feiern kann.
0: Aber wie war das jetzt? Nach 1,5 Jahren hat Oftering jetzt einmal wieder ein Spiel gewonnen. Ganz anders im letzten Jahr, da war Oftering wirklich der schlechteste Verein und nicht nur Oberösterreich, sondern Österreich.
1: Ja, die haben da richtige Klatsche bekommen. Keinen einzigen Sieg in der gesamten Saison. 135 Gegentore, Wahnsinn. Und nur einen Punkt. Also richtig bitter. In diesem Jahr schaut es nach 2 Spielen schon besser aus als in der ganzen Saison letztes Jahr. Man hat endlich wieder über einen Sieg jubeln dürfen und die Freude ist auch beim Kapitän Jürgen Flick ganz, ganz groß.
2: Es ist ein unglaubliches Gefühl. Es ist so geil. Ich kenne das schon gar nicht mehr, wie das ist, dass man mal wirklich feiern kann. Einfach alle, dass wir... Ich bin eigentlich voll überwältigt gerade und bin froh, dass wir jetzt wieder mal was gewonnen haben.
1: Ja, genau so hört die Erleichterung an. Das erste Heimspiel der Saison war für die rund 100 Fans vor Ort an Spannung, aber wirklich kaum zu überbieten. Da sind dann auch die Emotionen beim Stadionsprecher Florian Fingerlos so richtig hochgekocht.
2: 96. kriegen wir einen Ausgleich, 98. gewinnen wir. Unglaublich. Für so Momente lebt man einfach das Vereinsleben und das wird immer mein Leben bleiben. Aber am Sportplatz, das ist einfach unglaublich.
0: SV Oftering feiert Hals über Kopf. Man darf einfach nie aufgeben, oder? Man muss auch immer bei seinem Verein bleiben. Dann funktioniert es. Schöne Geschichte. Die Bilder dazu gibt es heute um 19 Uhr in Oberösterreich heute. Wir feiern mit Oftering.

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Gefühlvoll hat er auch sein können. Joe Cocker, Radio Oberösterreich am Montagnachmittag. Ron Weasley. Harry Potter Fans kennen sich aus. Also der Schauspieler jetzt. Rupert Grint, der hat heute Geburtstag. Der rotblonde, beste Freund vom Zauberer mit den runden Brillen. Wünschen wir alles Gute. Ist ein britischer Schauspieler, wird uns jetzt wahrscheinlich nicht zuhören, aber Ihnen, wenn Sie heute feiern, Happy Birthday!

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1: Willkommen zum Journal um 5. Das sind unsere Themen. Diskussionen um Spritpreisbremse. Unabhängigkeitstag in der Ukraine. Zwei Kleinflugzeuge kollidieren in Niederösterreich. Zum Journal um 5 begrüßt sie Cornelia Krebs. Mitte, Ende August, also Anfang kommender Woche, läuft die Spritpreisbremse der Regierung aus. SPÖ-Klubobmann Philipp Kucher fordert eine Verlängerung. Aus seiner eigenen Partei gibt es dazu aber Skepsis. Und auch die ÖVP hält davon nichts, wenn auch aus anderen Gründen. Viktoria Waldecker berichtet.
2: Im April hat die Regierung die Spritpreisbremse eingeführt. Seit Juni läuft sie in abgespeckter Form. Die Mineralölsteuer wird zwar weiterhin gesenkt,

0: Es sei bereits sichergestellt, dass Preissenkungen am internationalen Markt an der Zapfsäule weitergegeben werden müssten, so der Wirtschaftsminister.
1: Inmitten des russischen Angriffskriegs hat die Ukraine den 35. Jahrestag ihrer Unabhängigkeit gefeiert. Zu diesem Anlass reisten unter anderem EU-Ratspräsident Antonio Costa und der britische Premierminister Andy Burnham nach Kiew. Auch Staats- und Regierungschefs aus Luxemburg, Moldau und Estland kamen. Ansgar Gersmann berichtet.
2: Zum Unabhängigkeitstag appelliert der ukrainische Präsident. Im Moment sei die Lage für uns alle wirklich sehr schwierig, sagt Volodymyr Zelensky angesichts des russischen Angriffskrieges. Der Präsident fordert die Verbündeten auf, der Ukraine alles zu geben, was sie braucht, um den Krieg zu beenden. Zu den Feierlichkeiten in Kiew ist auch Andy Burnham gekommen. Der neue britische Premier sichert dem Land Militärhilfe zu und will ihm die Produktion von weitreichenden Marschflugkörpern mit britischer Technologie ermöglichen. Die EU genehmigt neue Rüstungshilfen im Wert von rund 6 Milliarden Euro. Die Mittel seien für Flugabwehrsysteme, Raketen, Munition und Radaranlagen vorgesehen.
1: Norwegen geht in der Energiepolitik auf Konfrontationskurs zur EU. Das skandinavische Land will ungeachtet der Haltung der EU an seinen Plänen zur Öl- und Gasförderung in der arktischen Barentssee festhalten, hieß es heute aus dem norwegischen Energieministerium. Angesichts der geopolitischen Sicherheitslage und der Ressourcenknappheit diene eine fortgesetzte Aktivität in der Barentssee sowohl norwegischen als auch europäischen Interessen, hieß es. Die EU befürwortet aus Umweltschutz Gründen ein Verbot neuer Bohrungen in der Arktis. Im festgefahrenen Handelskonflikt zwischen den USA und Kanada lässt US-Präsident Donald Trump die Situation erneut eskalieren. Ab dem 1. Jänner 2027 will er die Importabgaben für Autos, große und kleine Lastwagen, Autoteile und Stahl auf 50% erhöhen, wie er auf seiner Plattform Truth Social mitteilte. Wie in der Vergangenheit könnten Unternehmen die Zölle umgehen, indem sie in den USA produzierten, hieß es weiter. In Langenlois im Bezirk Krems in Niederösterreich sind heute am Vormittag zwei Kleinflugzeuge miteinander kollidiert. Beide Piloten sind dabei ums Leben gekommen. Der Einsatz läuft nach wie vor. Kurz nach 9 Uhr wurde ein Segelflieger von einem Zugflugzeug in die Luft gebracht. Danach ist die Schleppmaschine eine Kurve geflogen und mit einem anderen Flugzeug kollidiert. Vom Unfallort berichtet für uns Niklas Wanker.
3: Die große Herausforderung der vergangenen Stunden ist es gewesen, die Pyrotechnikkapseln der Selbstrettungssysteme zu finden. Gegen 15 Uhr ist das schließlich gelungen. Sie sind nun sicher gesprengt worden. Die Feuerwehr hat zuvor noch für Brandsicherheit gesorgt, erzählt Einsatzleiter Helmut Modl.
4: Wir haben in der Umgebung die Wiese, die Sie, wie Sie sehen, sehr dürr ist, benetzt, ausreichend mit Wasser, damit in der Brand oder Glutnester einzelne sich nicht weiter verbreiten können.
3: Die beiden verstorbenen Männer sollen sehr erfahrene Piloten gewesen sein. Das erzählt ein Kollege vom Flugplatz Kneixendorf. Der ist nun übrigens für die nächsten 2 Tage aus Trauer geschlossen worden. Die Absturzstelle ist jedenfalls weiterhin großräumig abgesperrt. Der Einsatz wird wohl noch bis in die späten Abendstunden andauern.
1: Das war das Journal um 5 mit Cornelia Krebs.
5: Und wir sind beim Wetter für ganz Oberösterreich mit Isabella Miniberger.
6: Schauer und Gewitter sind auch am Abend heute kaum ein Thema. Die Temperaturen momentan 26 Grad in Linz und Steyr, 25 in Unterach und 22 Grad in Wolfsegg. Morgen gibt es dann am Anfang noch Sonne, am Nachmittag kann es dann vor allem im südlichen Bergland kräftiger regnen. Ein paar Gewitter sind hier möglich. Einige Sonnenstunden gibt es am Mittwoch, da sind aber auch Wolken und kurze Regengüsse dabei. Und am Donnerstag, da kehrt dann das stabile Sommerwetter zurück mit bis zu 32 Grad.
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6: Die 1 Wiener Straße Richtung Salzburg zwischen Wels West und Gunskirchen, da gibt es eine Sperre wegen Bauarbeiten. Der Verkehr wird umgeleitet Richtung Wels, ist eine Fahrspur frei. Eine Viertelstunde dauert derzeit länger und die Baustelle dauert noch bis 3. September. 10 Minuten Verzögerung gibt es momentan auf der B123 der Mauthausener Straße von der Umfahrung Pieper bis zur Donaubrücke Mauthausen. Kommen Sie gut an.
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5: 17 Uhr, der Feierabend ist zumindest schon in Sichtweite. Und weil Liebe bekanntlich die beste Energie liefert, kommt jetzt Tina Charles mit I Love to Love. Das ist die beste Musik in Radio Oberösterreich.

Kennen Sie das? Daheim fällt einem die Decke auf den Kopf. Immer dasselbe. Nichts tut sich. Zeit für eine kleine Flucht aus dem Alltag. Also Tasche schnappen, raus ins Leben, dorthin, wo noch Licht brennt und etwas passiert. Und genau davon erzählt Uli Bär in diesem Lied. Von Aufbruch, vom Nachtleben und wieder ein bisschen Luft unter den Flügeln bekommen. Alle Lichter, die beste Musik in Radio Oberösterreich. Danke, dass Sie heute eingeschaltet haben.

0: was ist das für ein Gefühl, wenn wir an der Decke tanzen? Wie schaut's mit den Zahlen aus? Gehen die durch die Decke?
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0: Heute mit Thomas Bilus von der Raiffeisen Landesbank Oberösterreich. Schönen Nachmittag.
2: Ja, schönen Nachmittag. Der Start in die neue Börsenwoche verläuft heute nur mit kleinen Ausschlägen nach oben bzw. unten. Die Marktteilnehmer sind unsicher, wohin die Reise an den Aktienmärkten in den nächsten Wochen gehen wird. Einerseits hat die Berichtssaison bis jetzt gute Ergebnisse geliefert und somit für positive Stimmung gesorgt. Andererseits sind die Konflikte wie Russland-Ukraine oder Iran-USA noch nicht vom Tisch. Somit ist auch der Rohölpreis derzeit wieder relativ hoch. Also eher wieder Bremsen für die Euphorie unter den Anlegern. Der deutsche Aktienindex kann die heutigen Verluste in Grenze halten. Auch in Wien muss der Index Verluste hinnehmen. Allerdings muss auch der heimische Index nur leichte Abschläge verdauen. Zu den Kursgewinnern zählen unter anderem die beiden oberösterreichischen Vertreter Matrix, Lenzing und Voestalpine. Die US-Börsen starten ebenfalls vorsichtig in die neue Woche. Die Standardwerte, also Dow Jones und S&P 500, liegen nach rund zwei Handelsstunden leicht im Plus. Für die technologielastige Nasdaq gibt es auch gute Zuwächse. Abschließend noch die wichtigsten Veränderungen des heutigen Tages per 17 Uhr. ATX minus 0,05%, DAX minus 0,12% und Dow Jones plus 0,47%.
0: Und wir haben eine neue Woche und damit auch eine neue Wochenfrage. Bei ETFs handelt es sich ja um börsennotierte Indexfonds. Für was genau steht denn die Abkürzung ETF? Mailen Sie uns Ihre Antwort an gewinn@orf.at. 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
4: 17:30, der Überblick. Weitere Details zu den legionellen Infektionen. Oberösterreichs Weinbauern sprechen von gutem Jahrgang 2026. Und das Wetter weiterhin sonnig und warm im Studio Wolfgang Schneidl. Am Wochenende sind keine weiteren Infektionen mit Legionellen im Großraum Linz bekannt geworden. Das hat heute das Büro von Gesundheitsreferentin Christine Haberlander bestätigt. Trotzdem sind nach wie vor viele Fragen offen. Derzeit wird von zwei möglichen Infektionsherden ausgegangen. Einerseits ein Kühlturm der Linz AG, der mittlerweile desinfiziert worden ist. Andererseits ein Gewerbebetrieb in Linz. Details dazu werden aber nicht bekannt gegeben, so der Linzer Gesundheitsdirektor Ulrich Pöschl.
5: Es ist derzeit so, dass wir den Zusammenhang zwischen Infektionen und den in dieser Anlage gefundenen Legionellen noch nicht herstellen können. Es wäre unseriös, zum jetzigen Zeitpunkt hier einen ursächlichen Zusammenhang herzustellen.
4: Um genau festzustellen, wo genau sich die drei Todesopfer und 25 Erkrankten infiziert haben, muss noch auf die Ergebnisse des Labors gewartet werden, die nach wie vor ausständig sind. Heftige Kritik kommt heute vom Linzer Vizebürgermeister Martin Hayat von der ÖVP, der mehr Transparenz fordert, um die Bevölkerung besser über die legionellen Infektionen zu informieren. Außerdem fordert er eine Sondersitzung des Stadtsenats. Österreichs Einzelhändler entdecken die künstliche Intelligenz für sich. Forscher der Uni Linz haben ermittelt, die KI-Nutzung im Einzelhandel ist binnen 2 Jahren von 5% auf 21% gestiegen. Doris Fischer-Stadler mit den Details.
6: Der österreichische Einzelhandel setzt verstärkt auf digitale Helfer. Die Analyse der Johannes Kepler Uni zeigt, bereits jedes 5. größere Handelsunternehmen nutzt künstliche Intelligenz. Das ist eine Vervierfachung gegenüber 2023. Österreich rangiert damit im EU-Vergleich auf Platz 9, noch vor Deutschland und deutlich über dem europäischen Durchschnitt. Die meisten Unternehmen setzen KI für Marketing, Verkauf und die Erstellung von Werbematerial ein. Komplexere Anwendungen in Logistik oder Verwaltung sind noch eher selten. Handelsforscher Ernst Gittenberger erklärt, wichtig sei der praktische Nutzen. KI solle Routinearbeiten erleichtern und mehr Zeit für den persönlichen Kundenkontakt schaffen.
4: Es steht eine gute Weinernte bevor, so viel steht fest. Zwar sind die Mengen um etwa 20% geringer als in anderen Jahren, die Qualität des Jahrgangs 2026 sollte jedoch gut werden und der Alkoholgehalt wird höher sein als in anderen Jahren. Karin Zierlinger war bei den Weinbauern.
7: Auf 2/3 der 100 Hektar Anbaufläche in Oberösterreich wachsen weiße Trauben, etwa für Chardonnay und Veltliner oder für Schaumwein und Frizzante. Auf der restlichen Fläche wachsen blaue Trauben, zum Beispiel für Zweigelt. Heuer sollen Trauben mit viel Süße gedeihen, sagt der Winzer Leo Gmeiner aus Perg.
8: Im Wein ist es immer günstig, wenn es trocken ist. Es wird ein sehr kräftiger Jahrgang dieses Jahr, weil wir viel Sonne haben natürlich. Das gibt viel Volumen, das gibt viel Extrakt und wir freuen uns schon auf die Lese.
7: Weltweit geht die Weinproduktion zurück. In Oberösterreich werden die Flächen jedes Jahr um 5-10% erweitert.
4: Soweit das ORF Oberösterreich Abendjournal und damit zum Wetter mit Isabella Miniberger.
9: Und mit freundlichem Wetter gehen wir in den Abend. Morgen beginnt der Tag noch sonnig, am Nachmittag steigt dann besonders in den Alpen die Gewittergefahr, während das Mühlviertel voraussichtlich trocken bleibt. Mittwoch bleibt es wechselhaft. Am Donnerstag gibt es wieder viel Sonne und Temperaturen bis 32 Grad.
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9: 10 Minuten dauert es derzeit länger auf der B123, der Mauthausener Straße von der Umfahrung Piburg bis zur Donaubrücke Mauthausen. Kommen Sie gut an.
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Ich bin kein Matrose, ich bin der Kapitän. So singt man tausendmal mit und weiß überhaupt nicht, um was es geht. Wurscht, die Nummer ist cool. La Bamba in Radio Oberösterreich.

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0: Glücklich sind alle Fußballfans in Oberösterreich.
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0: Linz wird nämlich morgen zur internationalen Fußballbühne. Wieder einmal Schottenrock morgen auf der Linzer Kugel. Der LASK im Champions League Playoff. Rückspiel gegen Celtic Glasgow. Wir brauchen ein Fußballwunder, Linda Laval.
2: Ja, absolut. Nachdem der LASK das Hinspiel letzte Woche in Schottland mit 0-3 verloren hat, will man morgen gegen Celtic noch einmal alles geben. Vor allem bei der Chancenverwertung will man es im Vergleich zum Hinspiel besser machen, so der Trainer Didi Kübauer.
3: Aufgeben werden wir definitiv nicht. Also ich glaube, wenn wir in die Spüren gingen, wenn wir einen guten Spielverlauf haben, sprich, dass wir in Wahrheit ein Tor machen, ein Tor kann schon sehr vieles noch bewirken und das ist unser Ziel, dass wir dann die Sache noch drehen können. Aber wir wissen ganz genau, wir brauchen da eine außergewöhnliche Leistung, aber wir freuen uns trotzdem auf das Spiel.
2: Ja, an Wunder muss man glauben und das tut der Trainer auf jeden Fall. Spielbeginn in Linz ist morgen um 21 Uhr.
0: Ja, und an Wunder, an einen ersten Sieg glauben auch Österreichs Volleyballfrauen bei der EM in Tschechien.
2: Ja, bislang hat es nicht gereicht. Auch im zweiten Spiel gegen die Ukraine müssen sich die Österreicherinnen mit 0-3 geschlagen geben. Mit dabei übrigens zwei Spielerinnen von den Steelvolleys Linz, nämlich Carmen Raab und Jana Gärtner. Auch die hoffen auf einen Sieg. Die nächste Chance gibt schon morgen gegen Griechenland.
0: Und Ruder-WM ist auch noch in Amsterdam, da heißt es Daumen drücken für Österreich. Zwei der drei Athleten sind aus Oberösterreich mit dabei. Eine davon haben wir gerade bei der Radio Oberösterreich Sommertour kennengelernt.
2: Ja, die Willeringerin Laura Soboda, die sich im Doppelzweier mit Lara Tiefenthaler gerade eben einen Platz im Halbfinale sichern will. Mal schauen, ob es auch ausgeht. Und zum anderen Konrad Hultsch aus Aschach, der sich schon am Nachmittag im leichten Männer-Einer für das Halbfinale qualifiziert hat.
0: Wir bleiben dran.
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0: Da wird aus einem ganz normalen Montagnachmittag schnell ein kleines Konzert im Kopf. Neil Diamond in Radio Oberösterreich. Ja, mit der richtigen Musik läuft es auch gleich ein bisschen leichter, oder? Ich bin's, die Conny Deutsch. Schönen Feierabend.
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sonnig, beschwingt, ein bisschen unbeschwert geht's in den Feierabend heute. Das ist die beste Musik, die wir da heute für Sie rausgesucht haben. Radio Oberösterreich am Montag.

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2: Die Nachrichten mit Matthias Schmelzer. Beim geplanten Klimagesetz der Regierungskoalition sind weiter viele Punkte offen. Derzeit liegt nicht einmal ein Entwurf auf dem Tisch. Während besonders aus der Industrie Widerstand kommt, will die SPÖ Tempo machen. Volker Obermeier berichtet.
3: Das geplante Klimagesetz soll so rasch wie möglich in die Begutachtung gehen, so SPÖ-Umweltsprecherin Julia Herr. Das Ziel Klimaneutralität im Jahr 2040 nennt sie ambitioniert.
4: Der Hitzesommer hat gezeigt, mehr Klimaschutz bringt für uns alle mehr Lebensqualität.
3: Bis Ende kommenden Jahres soll es einen klaren CO2-Einsparungsplan geben, mit Vorgaben etwa für den Verkehr. Die ÖVP will die Klimaneutralität bis 2040 etwa von der wirtschaftlichen Entwicklung abhängig machen und Wirtschaftsminister Wolfgang Hartmannsdorfer warnt vor einer Deindustrialisierung.
5: Das Klima schützen wir nicht durch Abwanderung.
3: Die Oppositionsparteien FPÖ und Grüne haben die Regierung erneut wegen des geplanten Klimagesetzes kritisiert. Den einen geht es zu weit, für die anderen werde es zu wenig wirken.
2: Anfang nächster Woche läuft die Spritpreisbremse aus. SPÖ-Klubobmann Philipp Kucher ist für eine Verlängerung. Skeptisch sind hingegen SPÖ-Finanzminister Markus Matterbauer und ÖVP-Wirtschaftsminister Wolfgang Hartmannsdorfer. Heute vor 35 Jahren hat das ukrainische Parlament die Unabhängigkeit des Landes erklärt. Aus diesem Anlass wurde heute der Widerstandswille der Ukraine gegen den russischen Angriffskrieg beschworen,

0: Dann kommen von Bayern her Wolken herein. Die bringen am Nachmittag, am Abend Regenschauer und Gewitter nach Oberösterreich. Am wahrscheinlichsten sind sie im Bergland, möglich sind sie aber überall. Die Höchstwerte ändern sich kaum, liegen morgen zwischen 22 und 28 Grad. Auch am Mittwoch ähnlich das Wetter. Erst am Donnerstag wird es wieder richtig heiß, bis 31 Grad. 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B1 Wiener Straße Richtung Salzburg zwischen Wels West und Gunskirchen. Die Straße ist ab heute gesperrt wegen Bauarbeiten bis 3. September. Der Verkehr wird umgeleitet. Richtung Wels ist eine Fahrspur frei. Kommen Sie gut an Ihr Ziel mit Radio Oberösterreich.
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0: Und jetzt ist es 6:05, jetzt darf der Tag schön langsam glitzern. Alicia Bridges hat die passende Ansage.

0: Sie sind weiblich. Sie sind zwischen 17 und 26 Jahre alt. Sie mögen Kinder gern und überhaupt Menschen. Sie vertragen ein bisschen Rampenlicht und vor allem viel, viel Weihnachten. Dann sind Sie vielleicht das nächste Christkind in Steyr. Die suchen schon wieder. 4 Monate vor Weihnachten. Eva Pötzl von der Tourismusinfo.
1: Also das Wichtigste ist, dass die Dame 1,65 Meter groß ist. Das hat damit zu tun, dass wir ein wunderschönes grünes Kostüm haben, ein barockes Kostüm mit 300 Glitzersteinen. Und das muss unserem neuen Steirer Christkind auf alle Fälle passen. Von der Figur her sind wir ganz flexibel. Also wir haben von XS bis die Variante L sind wir mit dem Kostüm soweit flexibel.
0: Naja, aber mindestens 165 Zentimeter sollte man groß sein und natürlich ein ordentliches Faible für Glitzer haben. Wären schon einmal gute Voraussetzungen. Angesprochen? Kennen Sie jemanden? Steyr wartet auf zahlreiche Bewerbungen als Christkind.

George Michael allein wäre schon ein Ereignis und dann betritt da Elton John die Bühne völlig unerwartet. Das ist kein Duett, das ist ein Gänsehautmoment. Für die Ewigkeit, danke dafür, kann man eigentlich nicht nachmachen. Aber anders kann man es machen. Lustiger, beschwingter CCR, das ist Radio Oberösterreich am Montagabend.

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1: 6:30 im Studio Karin Zierlinger. Einige Tage nach dem 0:3 des LASK im Champions League Playoff gegen Celtic Glasgow steht morgen das Rückspiel in Linz auf dem Programm. Trainer Dietmar Kübauer gibt sich gewohnt kämpferisch, wissend, dass dafür eine außergewöhnliche Leistung notwendig sein wird. Spielbeginn ist am Dienstag um 21 Uhr in Linz auf der Google. 18 Tankstellen der insolventen Julius Stieglechner GmbH werden durch die JET Tankstellen Austria GmbH übernommen. Das hat die Bundeswettbewerbsbehörde genehmigt. Einige der Tankstellen befinden sich in Oberösterreich. Über das Vermögen von Stieglechner war im Dezember 2025 ein Insolvenzverfahren eröffnet worden. Und die grünen Bäuerinnen und Bauern fordern von Agrarlandesrätin Michaela Langer-Weninger von der ÖVP eine Landeshilfe für von der Dürre besonders betroffene Betriebe. Die Dürrehilfe des Bundes sei zu wenig treffsicher, da vor allem jene Betriebe, die wegen der Trockenheit Futter zukaufen müssen, nicht entsprechend entlastet würden. Das waren die ORF Oberösterreich Nachrichten, damit zum Wetter mit Conny Deutsch.
2: Der Tag geht sonnig zu Ende und auch noch recht warm. 26 Grad messen wir am Hauptplatz in Enns, 24 sind es am Stadtplatz in Vöcklabruck, 20 in Liebenau. In der Nacht kühlt es ab auf 17 bis 13 Grad, es sollte aber überall trocken bleiben. Morgen starten wir sonnig in den Tag, dann kommen von Bayern her Wolken nach Oberösterreich, die bringen Regenschauer und Gewitter zu uns. Die Höchstwerte ändern sich aber kaum, liegen morgen zwischen 22 und 28 Grad. Erst am Donnerstag soll es noch einmal so richtig heiß werden, bis 31 Grad. 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B1 Wiener Straße Richtung Salzburg zwischen Wels West und Gunskirchen. Hier ist die Straße gesperrt, Grund sind Bauarbeiten. Der Verkehr wird umgeleitet, Richtung Wels ist eine Fahrspur frei. Das Ganze dauert bis zum 3. September. Gute Fahrt!
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3: Am Mikrofon ist Matthias Schmelzer. Heute ist ein besonderer Tag in der Ukraine. Genau vor 35 Jahren hat das ukrainische Parlament die Unabhängigkeit erklärt. Vorher war die Ukraine Teil der Sowjetunion. Das war ein großer Staat, zu dem viele Länder gehörten. Seit damals ist die Ukraine unabhängig. Seit mehr als 4 Jahren muss sich das Land aber gegen Angriffe aus Russland verteidigen. Heute haben mehrere Politiker aus Europa zum Unabhängigkeitstag der Ukraine das Land besucht. Die Ukraine bekommt 6,1 Milliarden Euro als Hilfe von der Europäischen Union. Das Geld ist für Waffen und Systeme zur Abwehr gegen Angriffe aus der Luft. In Alpbach in Tirol findet ab heute das Europäische Forum Alpbach statt. Es dauert 2 Wochen. Alpbach ist eine Gemeinde in den Tiroler Bergen. Ein Forum ist ein Treffen, bei dem Menschen über bestimmte Themen sprechen. In Alpbach geht es darum, wie Europa in Zukunft noch erfolgreicher und stärker werden kann. Mehr als 4000 Politiker, Forscher und junge Menschen aus vielen Ländern nehmen daran teil. In Niederösterreich sind am Vormittag 2 Menschen beim Absturz von 2 Kleinflugzeugen gestorben. Bei den Flugzeugen handelte es sich um Ultraleichtflugzeuge. Sie stießen in der Nähe vom Flugplatz Krems-Gneixendorf zusammen. Dann stürzten sie ab und gerieten in Brand. Die Feuerwehr löschte das Feuer. Die beiden Piloten starben, berichtete die Polizei. Eines der Flugzeuge soll als Zugmaschine einen Segelflieger in die Luft gezogen haben. Danach flog der Pilot eine Kurve. Das 2. Flugzeug startete zu dieser Zeit und die beiden Flugzeuge stießen zusammen. Der Segelflieger war nicht am Unfall beteiligt. Norwegens König Harald V. liegt seit mehreren Tagen im Krankenhaus. Jetzt hat sich sein Zustand verschlechtert. Der König hat eine Blutinfektion. König Harald ist 89 Jahre alt. Derzeit vertritt ihn sein 50 Jahre alter Sohn Hakon. Das waren Nachrichten in einfacher Sprache. Redaktion Lorenz Lohr und Rainer Reitzamer.
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Ein Song mit Ansage. Ganz ehrlich, wenn Tina Turner singt, gibt es eigentlich nur einen Typen Mensch im Raum, der das Sagen hat. Ich habe gleich nichts mehr zu sagen hier, pack meine 7 Zwetschgen und überlasse Klaus Lander das Feld, also das Mikro. Schönen Abend mit der besten Volksmusik in Radio Oberösterreich. Bis morgen.

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1: Am Mikrofon Eva Liebentritt. Weiter warten heißt es beim neuen Sexualstrafrecht. Die SPÖ will ja eine Verschärfung durchsetzen nach dem Prinzip nur Ja heißt Ja. Demnach sollen sexuelle Handlungen nur dann als einvernehmlich gelten, wenn beide Seiten davor ausdrücklich zustimmen. Das Gesetz sollte laut SPÖ-Chef und Vizekanzler Babler heute in Begutachtung gehen, ist es aber nicht, wie Felix Nowak berichtet.
2: Es ist eine eindeutige Aussage von SPÖ-Chef und Vizekanzler Andreas Babler am Freitag bei einer Veranstaltung der SPÖ Oberösterreich Frauen in Linz.
3: Wir freuen uns, dass wir am Montag in Begutachtung endlich schicken. Auch Ja heißt Ja, geht am Montag in Begutachtung.
2: Eine parlamentarische Begutachtung findet vor dem Gesetzesbeschluss im Nationalrat statt. Sie bedeutet in der Regel, dass sich die Koalition schon geeinigt hat. Im Sexualstrafrecht ist das nicht der Fall. Das zeigt sich heute. Im SPÖ-geführten Justizministerium heißt es lediglich, ein Entwurf werde Anfang der Woche in Koordinierung geschickt. Die SPÖ übermittelt dann also ÖVP und NEOS seinen ersten konkreten Vorschlag. Erst danach sollen die koalitionsinternen Verhandlungen beginnen.
1: Zwei Wochen vor dem Schulstart in Ostösterreich hat dort heute die Sommerschule begonnen. Erstmals ist sie verpflichtend für alle, die nicht gut Deutsch sprechen. Insgesamt haben sich 58.500 Schülerinnen und Schüler angemeldet. Das ist ein neuer Rekord. Mehr als 7.000 Lehrkräfte, darunter auch Studierende, sind im Einsatz. In Amatrice in Mittelitalien wurde heute des verheerenden Erdbebens vor 10 Jahren gedacht. 299 Menschen kamen damals ums Leben, die meisten davon in Amatrice selbst. Zum Jahrestag verspricht die Politik, Druck zu machen beim Wiederaufbau, denn dieser verläuft sehr schleppend. Aus Italien berichtet Cornelia Wospanik.
4: Der Wiederaufbau in Amatrice gestaltet sich schwierig. Erstens wurde die Stadt anders als L'Aquila gänzlich zerstört und musste erst neu geplant werden. Zweitens ist man mittlerweile beim 5. Sonderkommissar und dann geht es ums Geld. Von den 12,5 Milliarden, die Private an Hilfen angefordert haben, ist gerade einmal die Hälfte der Mittel genehmigt. Aber es wolle auch nicht jeder wieder aufbauen, sagt Federico Falcini vom Komitee der Bebenopfer. Sie sagen, warum soll ich Geld rausschmeißen, wenn rund um mich nur Trümmer sind? Wiederaufbau ist das eine, aber man muss ihn auch wollen.
1: Und auch die italienische Regierungschefin Meloni mahnt zu weiteren Anstrengungen zur Vorbeugung von Erdbebenschäden. Zu viele Verzögerungen und Fehlstarts hätten einen schnellen Wiederaufbau verhindert. Sie besuchte Amatrice am Nachmittag und legte am Denkmal für die Opfer einen Kranz nieder. Die Weltmeere sind so warm wie noch nie seit Beginn der Messungen im Jahr 1979. Laut Klimawandeldienst des EU-Programms Copernicus hat die tägliche globale durchschnittliche Meeresoberflächentemperatur am vergangenen Samstag 21,1 Grad erreicht. Das ist ein neuer Rekord. Das waren die Nachrichten mit Eva Liebentritt. Zum Wetter.
5: Einzelne gewittrige Regenschauer sind jetzt am Abend vor allem noch vom Tiroler Alpenhauptkamm bis zu den niederen Tauern unterwegs. Im Großteil des Landes geht der Tag aber recht sonnig und warm zu Ende. In der Nacht sinken die Temperaturen dann meist auf 18 bis 10 Grad. Morgen gibt es dann mehr Wolken als heute. Im Lauf des Tages gehen

Resch und fesch gehen wir in die neue Woche mit den Heimatlandlern und dem gleichnamigen Stück aus der Feder von Anton Maurer. Und damit wünsche ich alle einen schönen Abend mit dem ORF Radio Oberösterreich.

Man lernt nie aus. Dieses altbekannte Sprichwort bewahrheitet sich immer wieder. Und Weiterbildung und lebenslanges Lernen werden immer wichtiger, vor allem im Berufsleben, aber auch im Ehrenamt, denn da übernehmen viele Menschen Aufgaben, die Wissen erfordern, aber auch Verantwortung mit sich bringen. Menschen vor allem aus dem Bereich der Volkskultur in ihrer inhaltlichen Arbeit und in der Vereinsarbeit zu unterstützen, ist eine der Aufgaben des Oberösterreichischen Volksbildungswerkes, das auch die Akademie der Volkskultur betreibt. Seit mittlerweile 25 Jahren werden bei der AVK, wie sie kurz genannt wird, Lehrgänge und Seminare für die volkskulturelle Arbeit angeboten. Im Sommer ist das neue Kursprogramm erschienen und wir werden heute einen Blick in dieses Programm gemeinsam mit der Geschäftsführerin des Oberösterreichischen Volksbildungswerks, Roswitha Samhaber, werfen. Der Sommer ist auch die Zeit, in der Kinder mehr Zeit zum Spielen haben. Mit welchen Spielen haben sich die Kinder noch vor wenigen Jahrzehnten in den Ferien die Zeit vertrieben? Dieser Frage geht Sandra Ohms vorher bei 8 nach, denn sie hat einen Sammler alter Spiele besucht. Und einige Tipps für Ferienangebote für Kinder habe ich im Veranstaltungskalender in der zweiten Stunde parat. Jetzt sind aber zuerst einmal die Flachviertler Musikanten und dann der Rheinbacher Dreigesang an der Reihe.

0: Der Rheinbacher Dreigesang ist es gerade gewesen. Tischkegeln, Fidschi-Gogerln oder Tempi-Hupfen. Wisst ihr noch, wie das geht? Ein leidenschaftlicher Sammler aus Bad Hall hält diese alten Schätze lebendig. Sandra Ohms hat ihn besucht und auch einen Test gemacht. Begeistern Klassiker von früher auch heute noch? Wir haben den Eindruck, alte Spiele bieten eine Menge Ferienspaß.
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3: Ein Sommertag im Garten und kein einziges Smartphone in Sicht. Stattdessen gibt es Seilspringen, Fidschi-Gogeln und Tempelhüpfen. Gesammelt und gehütet von einem passionierten Amateur-Theaterspieler. Vor Jahren ist ihm eine Doktorarbeit über das berühmte Spielegemälde von Peter Bruegel in die Hände gefallen.
4: Da war für mich das Interesse, gibt es bei uns, die alten Spiele, was damals in Holland gegeben hat, was ist noch erhalten? Und das war total spannend, das auch zu recherchieren und wie heißen die bei uns, die Spiele. Und da habe ich mich extrem lang damit beschäftigt.
3: So Hans-Peter Hollensteiner aus Bad Hall. Viele dieser historischen Schätze sind heute gar nicht mehr so leicht zu finden. Deshalb wird der Sammler oft selbst zum Handwerker.
4: Man findet es auf Flohmärkten teilweise, man findet es auf so Mittelalterfeste, findet Spielideen. Der Großteil ist aber nachgemacht. Also irgendwo ein Foto gesehen und recherchiert, wie funktioniert das und dann nachbaut einfach.
3: Die historischen Spiele wie Tischkegeln, Drateln, also der Vorläufer des Flipperautomats, Bauernroulette, Lattel oder Fasselschießen oder Riesenmikado schlagen die digitale Konkurrenz mühelos. Die Kinder lassen sich begeistern.
5: Bei solchen alten Spielen macht es Spaß, weil du direkt mit den Leuten spürst, dass man direkt nebeneinander. Das kannst du ewig machen. Am Handy ist irgendwann der Akku leer.
6: Computerspiele spiele ich eigentlich gar nicht, sondern ich spiele lieber Mensch, ärgere dich nicht.
7: Mir gefällt so, dass man halt mit anderen so an einem Tisch halt sitzt und dass man damit die anderen sich viel unterhalten kann. Computerspiele spiele ich auch manchmal, aber eigentlich meistens Brettspiele.
3: Damit die Begeisterung für diese alten Spieleklassiker neu entfacht wird, braucht es den liebevollen Anstoß der Erwachsenen, so das Pädagogen-Ehepaar Erika und Wolfgang Lehermeier aus Bad Hall.
8: Wir haben das früher selber gespielt mit den eigenen Kindern, wie der Plumpsack geht um oder
9: Ochsenberg.
8: Ja, oder zur Suppe greift. Und das lebt jetzt richtig mit den Enkelkindern wieder auf.
9: Ja, genau. Weil wir ja im Grunde selber wissen, im Hinterkopf, wie toll und wie super es ist, wenn man gemeinsam spielt. Und die alten Spiele haben das. Genau das dürfen wir, werden wir und sollen wir unbedingt weitergeben.
4: Und ich bin der Meinung, dass man heutzutage zu 100% Kinder wieder zum Spielen animieren kann. Nur man muss sie als Eltern auch mal an der Nase nehmen und sagen, jetzt sitze ich mich wirklich hier und jetzt mache ich was mit ihnen.
3: Für echtes Spielevergnügen und Ferienspaß braucht es also nicht unbedingt einen Bildschirm.
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Mit der Blasmusik um 7:30 machen wir heute in Linz Station. Die Magistratsmusik Linz bringt eine musikalische Reminiszenz an ihre Heimatstadt. Vivat Linz ist der Titel, der aus der Feder von Werner Brüggemann stammt. Die Leitung hat in unserer Aufnahme Wilhelm Luckeneder.

0: Die Altmatreier Tanzmusik hat meinen heutigen Gast im Studio begrüßt. Es ist Roswitha Samhaber, die Geschäftsführerin der AVK, der Akademie der Volkskultur des Oberösterreichischen Volksbildungswerks, die seit 25 Jahren ein vielfältiges Angebot an Lehrgängen und Seminaren macht. Vor wenigen Wochen ist das Kursprogramm für das neue Arbeitsjahr im Herbst erschienen und darüber wollen wir von Roswitha Samhaber mehr erfahren. Roswitha, zwei wesentliche Säulen im Programm sind seit Beginn die Ausbildungslehrgänge für die Heimatforschung und die Museumsarbeit.
1: Ja, die Akademie der Volkskultur vom Oberösterreichischen Volksbildungswerk gibt es jetzt seit über 25 Jahren. Neben diesen verschiedenen Einzelkurse sind die Ausbildungslehrgänge unsere Kernkompetenz. Beide Lehrgänge lernen die Teilnehmenden das Handwerkszeug für ihre Arbeit, auf der einen Seite für die Heimatforscher, auf der anderen Seite für die Museumsarbeit. Interessanterweise haben wir einige Teilnehmer, die beide Ausbildungslehrgänge nacheinander absolvieren. Heimatforschung und Museumsarbeit ergänzen sich auch recht gut. Und bei uns lernt man zuerst einmal die Grundlagen und kann sie dann je nach Wunsch vertiefen.
0: In der Weiterbildung ist ja wichtig, dass man neue Themen aufgreift. Gibt es da neue Inhalte, die in die Lehrgänge Eingang finden?
1: Wir lernen nie aus und so ist auch bei unseren Lehrgängen. Die Module werden ständig evaluiert und überarbeitet. Gerade durch die technischen Entwicklungen ändert sich ja auch unser Alltag, die Arbeitswelt, aber auch zum Beispiel die Heimatforschung. Aktuell haben wir den Ausbildungslehrgang Heimatforschung um ein Modul erweitert. Heimatforschung 4.0, KI als Werkzeug heißt das neue Modul. Künstliche Intelligenz bietet auch in der Heimatforschung neue Forschungsmöglichkeiten, die handwerkliche Arbeit unterstützen können. Und wir wollen einfach für dieses Thema sensibilisieren.
0: Ihr bietet außerdem nur eine Seminarreihe zur Vereinsarbeit an. Was findet sie da alles im Angebot?
1: Ja, genauso wie die Heimatforschung und die Museumsarbeit ist die Vereinsarbeit seit Anfang an im Programm der Akademie der Volkskultur. Dabei geht es uns darum, Ehrenamtliche in ihrer Arbeit zu unterstützen und weiterzubilden. Und zwar in ganz alltägliche Vereinsthemen wie Rhetorik, Vereinsrecht, Datenschutz, Pressearbeit oder neu im Programm haben wir Mobilität im Verein. Der erste Kurs in unserer Vereinsreihe hat den Titel 10 Schritte zur erfolgreichen Vereinsnachfolge, weil Vereinsnachfolge oder Nachwuchsarbeit sind Themen, die ja fast alle Vereine betreffen. Und unsere Referentin zeigt Möglichkeiten auf, wie man die Vereinsnachfolge am besten angeht.
0: In den Gemeinden spielt die Volkskultur generell eine sehr wichtige Rolle. Ihr habt einen Lehrgang zur Dorf- und Stadtentwicklung in der Praxis. Was wird da vermittelt und an wen richtet sich denn dieser Lehrgang?
1: Der Lehrgang wird in Kooperation mit dem Oberösterreichischen Landesverband der Dorf- und Stadtentwicklungsvereine durchgeführt. Er richtet sich an alle engagierten Menschen, die ihren Heimatort aktiv mitgestalten wollen. Ehrenamtlich Engagierte sind Zielgruppe, aber auch Regionalpolitiker oder Vereinsfunktionäre. Inhaltlich stehen die Themen der zukunftsorientierten Ortsentwicklung im Mittelpunkt. Leerstände sind ja gerade in Ortszentren so ein Problem, das viele Gemeinden betrifft. Und da ist besonders wichtig, individuelle Lösungen zu finden und das mit Leid die Ideen einbringen und Verantwortung in einer Gemeinde übernehmen wollen.
0: Wir reden gleich noch weiter. Dazwischen ist aber mal Zeit für Musik.

0: Roswitha Samhaber, die Geschäftsführerin des Oberösterreichischen Volksbildungswerks, ist heute mein Gast im Studio und wir reden über das neue Kursprogramm der Akademie der Volkskultur, deren Trägerin des Volksbildungswerk ist. Ja, Roswitha, du bist schon seit mehr als 10 Jahren Geschäftsführerin im Volksbildungswerk. Wie hat sich denn die Erwachsenenbildung in diesen Jahren weiterentwickelt? Themenformate, was hat sich verändert?
1: Wir freuen uns, dass die Leute immer noch neugierig sind und immer noch was Neues dazu lernen wollen. Wir haben ein wirklich großartiges, interessiertes Stammpublikum, das sich jedes Jahr aufs Erscheinen vom neuen Kursprogramm gefreut. Und der wertschätzende Austausch mit ihren Referenten und das persönliche Treffen bei den Kursen vor Ort ist ein ganz großer Pluspunkt. Das persönliche Zusammenkommen hat nach wie vor einen ganz hohen Stellenwert und in die Pausen wird dann immer ganz fleißig weiter diskutiert. Zu den Präsenzkurse sind in den letzten Jahren aber auch die Online-Kurse als Ergänzung dazugekommen.
0: Mhm. Eine Reihe von Online-Seminaren gibt es bei euch. Was sind denn die Vorteile von diesen Online-Angeboten?
1: Ja, heuer haben wir auch wieder das Bildungsfenster im Angebot. Das ist unser Online-Unterhaltungsformat mit Bildungscharakter. Das sind kurze Vorträge zu ganz unterschiedlichen Themen, bei denen man einfach in ein Thema mal einschnuppern kann. Aktuell ist es zum Beispiel oben zur Heimatforschung. Das neue Empirekleid von den Goldhaben wird vorgestellt. Wir werden aber auch über Bestattungskultur einst und jetzt reden. Beim Bildungsfenster besteht neben dem Vortrag natürlich aber auch die Möglichkeit zum Austausch. Und das ist mir auch ganz wichtig, dass der Austausch auch online möglich ist.
0: Mhm. Also vielfältiges Programm. Ja, lebenslanges Lernen ist generell in aller Munde. Warum ist denn aus deiner Sicht so wichtig, dass man sich ständig weiterbildet?
1: Der Alltag zwingt uns ja, dass wir immer was Neues dazulernen und die Erwachsenenbildung bietet da Angebote zur Orientierung. Es geht auf der einen Seite darum, Wissen zu vermitteln, auf der anderen Seite aber auch Interessensgebiete zu erweitern. Die einen wollten immer schon mal töpfern, die anderen möchten vielleicht für einen Verein am Handy ein Video dran, der dritte möchte sich näher in die Regionalgeschichte eintauchen. Wichtig dabei ist aber immer die Freiheit am Entdecken, am Lernen, am Austausch. Und wir freuen uns, wenn bei den Kursen das lebenslange Lernen umgesetzt wird. Deshalb vielleicht einfach bei uns auf der Homepage reinschauen. Unser Kursprogramm ist zu finden unter www.akademie-der-volkskultur.at. Wir freuen uns.
0: Mhm. Ja, Roswitha, ich sage danke, dass du zu mir ins Studio gekommen bist. Ich wünsche euch weiterhin viel kreative Ideen für euer Programm und natürlich ein erfolgreiches Kursjahr.

Und es ist schon wieder fast 8 geworden und somit Zeit für die Weltnachrichten. Gleich danach geht's aber weiter mit viel feiner Volksmusik. Heute ausgewählt von Kathi Maurer.

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1: Am Mikrofon Eva Liebentritt. Der Entwurf für das seit Jahren ausstehende Klimagesetz soll kommende Woche in Begutachtung gehen. Bis Ende 2027 will die Regierung ja einen Klimafahrplan vorlegen. Umweltökonomin Sigrid Stagel sagt, das Klimagesetz sei nicht standortschädlich.
2: Die Wirkung auf die Wertschöpfung, auf das Bruttoinlandsprodukt ist keinesfalls negativ. Die Beschäftigungswirkung ist eine gemischte Evidenz. Manche Sektoren profitieren, manche Sektoren verlieren. Das heißt, man muss die Transition, man muss die Veränderung proaktiv gestalten, um den Arbeitnehmern und Arbeitnehmerinnen den Übergang zu erleichtern durch Umschulungen und so weiter. Aber es ist keine negative Beschäftigungswirkung, es ist keine negative Wirkung auf das Bruttoinlandsprodukt zu erwarten. Die negativste Wirkung ist zu erwarten, wenn wir keinen Klimaschutz betreiben.
1: Sagt die Umweltökonomin Sigrid Stagl im ORF Radio. Sie erhofft sich einen Plan mit ambitionierten und konkreten Zielen. Die USA verschärfen im Wirtschaftskrieg gegen den Iran ihre Maßnahmen. US-Finanzminister Scott Bessent kündigt bei einer Pressekonferenz vor kurzem an, die Sanktionen gegen Teheran auszuweiten. Damit sollen weltweit Unternehmen und Länder bestraft werden, die Geschäftsbeziehungen zum Iran unterhalten. Bessent spricht von einem wirtschaftlichen D-Day und einer letzten Warnung an andere Staaten, ihre Verbindungen zum Iran zu kappen. Der wirtschaftliche Druck solle den Iran international isolieren. Im Südsudan sollen zwei Blauhelmsoldaten in einem Hinterhalt getötet worden sein. Laut der UN-Mission haben unbekannte Bewaffnete eine Patrouille im Bundesstaat Jonglei angegriffen. Angriffe auf Blauhelmsoldaten könnten als Kriegsverbrechen eingestuft werden, so die Vereinten Nationen. Der Südsudan ist seit seiner Unabhängigkeit 2011 von Machtkämpfen und Gewalt geprägt. Die Stadt Wien plant weitere Verschärfungen für Kurzzeitvermietungen wie Airbnb. Der Verband der Apartmentvermieter, eine freiwillige Interessensvertretung, wehrt sich aber dagegen. Michael Fröschl berichtet.
3: Um dem Wildwuchs an Ferienwohnungen Einhalt zu gebieten, hat die Stadt Wien wie andere europäische Metropolen Regeln eingeführt. So ist die touristische Kurzzeitvermietung über Plattformen wie Airbnb nur noch maximal 90 Tage pro Jahr erlaubt. Weitere Verschärfungen sind geplant, gegen die sich der Verband der Apartmentvermieter wehrt. Man sei nicht schuld am Anstieg der Mieten in der Stadt, weil viel weniger Wohnungen als kolportiert über Airbnb vermietet würden. Auch die Stadt Wien habe keine genauen Zahlen, kritisiert Felix Gradinaro vom Verband der Apartmentvermieter.
4: Und das ist unsere Kritik an die Politik. Sie sagen, sie wollen verschärfen, sie wollen noch strenger sein, aber sie wissen eigentlich gar nicht, was los ist.
3: Die Stadt Wien will künftig alle Anbieter von Kurzzeitvermietungen in einem Register mit einer Nummer erfassen und auch Umwidmungen erschweren.
1: Und der Fußball-Bundesliga-Club GAK hat jetzt einen Nachfolger von Ferdinand Feldhofer gefunden. Gerald Scheiblehner übernimmt ab Mittwoch. Er war zuletzt Chefcoach in Zürich. Und das waren die Nachrichten mit Eva Liebentritt. Zum Wetter.
5: Die kommende Nacht verläuft größtenteils klar und trocken. Einzelne Regenschauer sind jetzt am Abend aber vor allem noch vom Tiroler Alpenhauptkamm bis in die westliche Obersteiermark unterwegs. Bis in der Früh sinken die Temperaturen meist auf 18 bis 10 Grad. Morgen erwartet uns dann wechselhaftes Wetter. Von Italien her breiten sich einige Wolken und ein paar Regenschauer und Gewitter im Land aus. Dazwischen zeigt sich aber auch die Sonne. Die Höchstwerte morgen 19 Grad stellenweise in der Steiermark bis 28 Grad in Niederösterreich. So viel zum Wetter. Von Georg Brack.
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Die größere Klarinettenmusi haben wir da gerade gehört. Und wir bleiben in Salzkammergut, denn jetzt ist der Ischler Viergesang dran. Von Ischl ist es nicht so weit ins Salzburgische. Dort ist der Leitend Toni Junior Junior daheim. Und den hören wir dann mit dem Steilhahn Franzé, den er auch selber geschrieben hat. Und die Hochwies-Klarinettenmusi ist ebenfalls im Bundesland Salzburg beheimatet. Und die hören wir zu guter Letzt mit dem Hinterbichl-Walzer von Andreas Essl.

Heute ist der 24. August, der Gedenktag des heiligen Bartholomäus. Und der Tag ist auch ein Lostag. Wie das Wetter am heutigen Tag, so soll es im gesamten Herbst werden. Wie sich das Wetter am Barteltag stellt ein, so soll es den ganzen September sein, heißt's. Oder wie Bartholomäus sich hält, so ist der ganze Herbst bestellt. Somit können wir auf einen schönen September und Herbst hoffen, allerdings auch mit wenig Regen. Aber schauen wir mal, was das Wetter dann tatsächlich bringen wird.

0: Dass heute der Gedenktag des heiligen Bartholomäus ist, habe ich schon erwähnt. Mehr über das Leben dieses Heiligen erfahren wir jetzt im Heiligenkalender von Franz Gumpenberger.
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3: Heute ist der Gedenktag des heiligen Apostel Bartholomäus. Seine Lebensgeschichte enthält viele Unsicherheiten und die Berichte über sein Leben und Wirken und Martyrium des Heiligen sind mit zahlreichen Legenden durchsetzt. Schon sein Name wird mit ziemlicher Sicherheit Nathanael gewesen sein. Als Bartholomäus scheint er nur in den Apostellisten auf. Der Überlieferung nach soll Bartholomäus durch den Apostel Philippus zu Jesus gekommen sein. Nach der Auferstehung Christi ist Bartholomäus als Wanderprediger durch Armenien, Indien und Mesopotamien gezogen. Berühmt ist er worden durch seine Gabe, Kranke, vor allem Besessene zu heilen. So soll er auch die Tochter des armenischen Königs Polymus geheilt haben, worauf sie die ganze Familie zum Glauben bekehrt hat. Der heidnische Bruder des Königs soll daraufhin Bartholomäus gefangen genommen haben, gefoltert und zur sogenannten Todesstrafe nach persischer Art verurteilt haben. Das heißt, bei lebendigem Leib die Haut vom Körper abziehen und dann kreuzigen. Ein besonderer Brauch zum Bartholomäustag ist die Wallfahrt von Alm nach St. Bartholomä am Königssee. Einerseits als Erfüllung eines Gelübdes aus der Bestzeit, andererseits als Bitte um Schutz für das Vieh. Die Bartholomäusnacht erinnert in Frankreich auch an die Bluthochzeit. In der Kunst wird der Heilige oft dargestellt mit vielen Attributen, unter anderem mit der Haut am Arm und seinem abgeschlagenen Kopf in der Hand.
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Heute habe ich mich in der ersten Stunde unserer Sendung mit meinem Gast mehr über Weiterbildung und lebenslanges Lernen unterhalten. Und zum Lernen habe ich ein schönes Zitat gefunden. Es stammt von Georg Christoph Lichtenberg, einem deutschen Physiker, Naturforscher, Mathematiker und Schriftsteller aus dem 18. Jahrhundert. Und er meint, man sollte sich nicht schlafen legen, ohne sagen zu können, dass man an dem Tage etwas gelernt hätte. Und dem stimmt musikalisch jetzt die Pulverriedl Geigenmusik zu mit dem Quintessenz Bohrischen.

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1: Übermorgen lädt das Oberösterreichische Volksliedwerk zu musikalischen Wochenteilen ein, und zwar um 18 Uhr auf die Bühne am Stadtplatz in Grein. Die Volksmusik im Summerauer Hof in St. Florian ist ebenfalls eine Veranstaltung des Oberösterreichischen Volksliedwerks am Freitag, den 28. August um 19 Uhr. Mitwirkende sind die Feierfischmusi, die Gruppe Eingespült, die Volksmusik-Kombo und der Duschelhofgesang. Im Rahmen der Aktion Oberösterreichische Volkskultur erleben des Oberösterreichischen Forums Volkskultur in Zusammenarbeit mit der Familienkarte Oberösterreich können Kinder und Familien morgen ab 13 Uhr im Keltendorf mit der Kirche Fladenbrot backen und am Donnerstag, 27. August, ebenfalls ab 13 Uhr basteln, töpfern und Metallschmuck kreieren. Und ebenfalls am Donnerstag, den 27. August, lädt das Karten- und Heimatmuseum in Katzdorf ebenfalls im Rahmen der Aktion Oberösterreichische Volkskultur erleben zum Happy Painting ein. Dabei können Kinder ab 6 Jahren basteln und mit Farben kreativ arbeiten.
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Die Gruppe Trifarbig haben wir da gerade gehört. Und ganz bunt ist heute die Musikauswahl von Kathi Maurer gewesen, wofür ich mich herzlich bedanke. Und wie könnten wir unsere Sendung besser ausklingen lassen als mit dem Titel Daheimgeher, den wir jetzt nur vom Trio Sontheim Gmachl-Pichler hören. Wie immer bedanke ich mich auch bei euch fürs Dabeisein, verbunden mit allen guten Wünschen für eine gute Arbeits- oder eine erholsame Urlaubswoche. Und ich freue mich auf jeden Fall, wenn wir uns bald wieder hören, bei Gesungen und Gespült im ORF Radio Oberösterreich. Euer Klaus Lander.

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1: Am Mikrofon Eva Liebentritt. Seit Wochen suchen die Gesundheitsbehörden in Linz die Quelle des Legionellenausbruchs. 28 Menschen haben sich bisher infiziert. 3 davon sind an einer schweren Lungenentzündung gestorben. Jetzt ist ein 2. Infektionsherd bestätigt worden. Vieles ist aber noch unklar, berichtet Stefan Schnabel aus Linz.
2: Etwa wo genau dieser 2. Infektionsherd in der Stadt ist. Aus der oberösterreichischen Landessanitätsdirektion ist zu hören, er befinde sich östlich der Linzer Stadtautobahn. Das deutet auf das Industriegebiet hin. Klar ist seit vergangener Woche der 1. Infektionsherd, eine Kühlanlage auf einem Stromnetzgebäude der Linz AG. Mittlerweile sei alles desinfiziert worden, sagt der Linzer Gesundheitsdirektor Ulrich Püschel.
3: Diese Anlagen wurden manuell gereinigt und auch mit Biozid behandelt. Es wurden alle Maßnahmen ergriffen, um die Bevölkerung in der unmittelbaren Umgebung, aber auch in Gesamt-Linz zu schützen.
2: Aus dem Büro der für Gesundheit zuständigen Landeshauptmann-Stellvertreterin Christine Haberlander von der ÖVP heißt es heute, dass übers Wochenende keine weiteren Erkrankungen gemeldet worden sind.
1: Im Handelskonflikt zwischen den USA und Kanada droht US-Präsident Trump mit einer drastischen Erhöhung der Zölle. Ab Jänner 2027 sollen Importabgaben auf Autos, LKW und Stahl auf 50% steigen. Trump wirft Kanada vor, die USA auszunutzen. Kanada ist jedoch nach Mexiko der zweitgrößte Handelspartner der Vereinigten Staaten. Kanadas Premierminister Carney plant Gegenzölle auf US-Produkte. Die ukrainische Diaspora hat heute in der Wiener Innenstadt den 35. Unabhängigkeitstag der Ukraine gefeiert. Bei der Veranstaltung am Stephansplatz bekundeten Vertreterinnen und Vertreter von SPÖ und ÖVP ihre Unterstützung für das Land. Auch der britische Botschafter in Österreich sowie der ukrainischen Regierung brachten ihre Solidarität zum Ausdruck. Die Polizei spricht von rund 400 Teilnehmerinnen und Teilnehmern. In Empersdorf in der Steiermark hat sich heute ein tödlicher Reitunfall ereignet. Eine 21-jährige Frau ist in der Reithalle von ihrem Pferd gestürzt und hat sich so tödlich verletzt. Sie war zum Zeitpunkt des Unfalls alleine in der Halle und wurde leblos liegend am Boden gefunden. Warum sie von ihrem Pferd gestürzt ist, ist noch unklar. Der Fußball-Bundesliga-Club GAK hat jetzt einen neuen Trainer. Gerald Scheiblehner wird Nachfolger von Ferdinand Feldhofer, der letzte Woche seinen Hut nehmen musste, berichtet Sportreporter Daniel Kulowitz.
4: Seit dem 0:8-Debakel bei Rapid war der GAK auf der Suche nach einem Feldhofer-Ersatzmann und hat Gerald Scheiblehner gefunden. Scheiblehner habe bewiesen, dass er eine Mannschaft mit klarer Spielidee entwickeln und zum Erfolg führen kann, so GAK-Sportdirektor Andreas Lienhardt. Der Vertrag läuft bis 2028. Der neue GAK-Coach wird am Mittwochnachmittag im Rahmen einer Pressekonferenz offiziell vorgestellt. Scheiblehner war zuletzt bei Grasshoppers Zürich engagiert und hat davor Blau-Weiß Linz in die Bundesliga und sogar ins Meister-Playoff geführt.
1: Daniel Kulowitz hat berichtet und das waren die Nachrichten mit Eva Liebentritt. Zum Wetter.
5: Einzelne Regenschauer, zum Teil auch mit Blitz und Donner, sind jetzt in der ersten Nachthälfte noch dabei. Die meisten gibt es aktuell in Osttirol. Bis in der Früh sinken die Temperaturen meist auf 18 bis 10 Grad. Morgen geht es dann mit einigen Wolken durch den Tag und die bringen im Lauf des Tages von Südwesten her ein paar Regenschauer und Gewitter. Längere sonnige Phasen gibt es vor dem Regen im Nordosten. Allmählich lockert es auch in Vorarlberg und Tirol immer öfter auf. Das Ganze bei Höchsttemperaturen zwischen meist 20 und 28 Grad. So viel zum Wetter von Georg Brack.
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2: Herzlich willkommen zum Nachtjournal. Das sind einige der Themen heute. SPÖ-Chef und Vizekanzler Babler fordert im ORF-Sommergespräch einen Stopp für die Finanzierung der Privatspitäler. Die USA verhängen Sanktionen gegen Iran-Verbündete und wollen so den Druck aufs Regime erhöhen. Und heute hat die Sommerschule in Ostösterreich begonnen. Das Wetter morgen wird meist unbeständig und warm. Aus dem Journalstudio begrüßt sie Eva Liebentritt. Im ORF-Sommergespräch war soeben SPÖ-Chef und Vizekanzler Andreas Babler zu Gast bei Simone Strebel. Das Gesundheitssystem und seine Herausforderungen waren dabei ein zentrales Thema. Babler schlägt heute vor, den Privatkrankenanstalten Finanzierungsfonds, den sogenannten PRIKRAF, auszulassen. Damit werden aktuell 38 private Krankenanstalten gefördert. Konkret will Babler:
3: Nämlich, dass wir das Geld, das wir beispielsweise, für mich unerklärlich, über 200 Millionen pro Jahr in die privaten Krankenanstalten schicken, wo wir unter anderem auch die Schönheitsoperationen der Superreichsten finanzieren, dass wir dieses Geld in Zukunft den öffentlichen Gesundheitssystem zur Verfügung stellen. Das heißt, die Beiträge, die ich da erwähnt habe, den Menschen wieder zurückgeben, nämlich für ihre öffentliche Gesundheitsversorgung, das ist der Vorschlag, mit dem ich jetzt auch in die Herbstarbeit in der Regierung gehe.
2: Der Fonds wurde 2002 unter Schwarz-Blau eingeführt. Die US-Regierung kündigt eine massive Ausweitung der Sanktionen gegen den Iran an. Teheran solle komplett von der Weltwirtschaft isoliert werden, sagt US-Finanzminister Scott Bessent am Abend in einer Pressekonferenz. Er kündigt Sanktionen gegen alle Länder an, die mit Teheran gemeinsame Sache machen, und spricht von einem Warnschuss.
4: Every country has a defined timeline.
5: Jedes Land bekommt von uns eine individuelle Frist, um die wirtschaftlichen Aktivitäten mit dem Iran einzustellen. Unser Ziel ist es, jede Lebensader zu durchtrennen, die dieses tyrannische Regime am Leben hält, bis Teheran alleine dasteht.
4: Until Tehran stands alone.
2: Frage jetzt an unsere USA-Korrespondentin Barbara Wolschek. Wie sehr zeigt denn diese neue Strategie, dass die USA dem Iran bisher nicht beikommen konnten?
6: Ja, ganz genau. Militärisch hat man nichts erreicht. Verhandlungen stocken. Also probiert man jetzt eine Politik des maximalen wirtschaftlichen Drucks. Jetzt kennt der Iran freilich Sanktionen seit Jahrzehnten. Und ebenso lange ist es dem Regime gelungen, Sanktionen zu umgehen. Was aber jetzt anders ist, ist, dass die USA auch andere Länder in die Pflicht nehmen wollen. Sie wollen, dass insbesondere die Golfstaaten, aber eben vor allem auch China, sich entscheiden. Haben wir Handelsbeziehungen zu den USA oder haben wir Handelsbeziehungen zum Iran? In den Golfstaaten gibt es da schon eine Bewegung. Bei China schaut die Sache natürlich anders aus. Und da wird sich die Frage stellen, wie konsequent wird man hier sein, wenn es wirklich darum geht, chinesische Finanzinstitutionen zu sanktionieren?
2: Analysiert ORF-Korrespondentin Barbara Wolschek in Washington. Inmitten des russischen Angriffskriegs hat die Ukraine heute den 35. Jahrestag ihrer Unabhängigkeit gefeiert. Zu diesem Anlass reisten unter anderem EU-Ratspräsident Antonio Costa und der britische Premierminister Andy Burnham nach Kiew. Ansgar Gersmann berichtet.
7: Zum Unabhängigkeitstag appelliert der ukrainische Präsident. Im Moment sei die Lage für uns alle wirklich sehr schwierig, sagt Volodymyr Zelensky angesichts des russischen Angriffskrieges. Der Präsident fordert die Verbündeten auf, der Ukraine alles zu geben, was sie braucht, um den Krieg zu beenden. Zu den Feierlichkeiten in Kiew ist auch Andy Burnham gekommen. Der neue britische Premier sichert dem Land Militärhilfe zu und will ihm die Produktion von weitreichenden Marschflugkörpern mit britischer Technologie ermöglichen. Die EU genehmigt neue Rüstungshilfen im Wert von rund 6 Milliarden Euro. Die Mittel seien für Flugabwehrsysteme, Raketen, Munition und Radaranlagen vorgesehen.
2: Zurück nach Österreich jetzt. Zwei Wochen vor dem Schulstart in Ostösterreich hat dort heute die Sommerschule begonnen. Erstmals ist sie verpflichtend für alle, die nicht gut Deutsch sprechen. Mehr von Peter Daser.
8: Für die Sommerschule haben sich heuer rund 59.000 Schülerinnen und Schüler angemeldet. Die meisten waren dazu nicht verpflichtet, aber rund 16.000 Kinder und Jugendliche schon. Diejenigen nämlich, die wegen mangelnder Deutschkenntnisse zuletzt in einer Deutschförderklasse waren oder als außerordentliche Schülerinnen und Schüler erst im vergangenen Sommersemester dazugekommen sind. Bildungsminister Christoph Wiederkehr sagt:
0: Die Idee dahinter ist, ihnen einen Startvorteil zu geben, nämlich einen Startvorteil vor Beginn des Schuljahres, damit sie dann auch am Beginn des Schuljahres wieder gut mitkommen und auch die Lehrkräfte verstehen, um so gemeinsam Bildung zu erleben.
8: Die meisten Teilnehmer für die Sommerschule wurden in Wien angemeldet, dann folgen Niederösterreich und Oberösterreich.
2: Immer mehr junge Menschen zeigen auf Social Media ihr Leben ohne Freunde. Sogenannte Loneliness-Influencer sind ein wachsender Trend. Laut Statistik Austria fühlen sich 8% der Menschen in Österreich häufig einsam. Bei jungen Erwachsenen ist der Anteil noch höher. Verena Brucher berichtet.
9: Hey, mein Name ist Ronja und ich bin die meiste Zeit in meinem Leben allein.
10: Ich habe aktuell keine Freunde und auch keine beste Freundin und ich wünsche mir aber eine beste Freundin.
11: Junge Menschen zeigen offen ihr Leben ohne Freunde. Die Enttabuisierung von Einsamkeit sieht die Präsidentin des österreichischen Bundesverbands für Psychotherapie, Barbara Haidt, grundsätzlich positiv, warnt aber vor einer Romantisierung.
12: Die Schwierigkeit ist natürlich, wenn Einsamkeit ein Stück weit zelebriert wird und

0: So heut.
1: Jetzt noch zum Wichtigsten vom Sport. Daniel Kulowitz fasst den Tag für uns zusammen.
2: Der GAK hat mit Gerald Scheible einen neuen Trainer gefunden und damit einen Nachfolger von Ferdinand Feldhofer, dem das 0:8-Debakel bei Rapid zum Verhängnis geworden war. Scheible war zuletzt bei Grasshoppers Zürich engagiert und davor Erfolgstrainer von Blau-Weiß Linz. Der 49-jährige Oberösterreicher unterschreibt beim GAK bis 2028 und wird am Mittwoch offiziell präsentiert. Verpatzte Generalprobe für Tennis-Jungster Lili Thager in Sachen US Open. Die Osttirolerin scheitert beim Vorbereitungsturnier in Monterey früh gegen die Ukrainerin Staro Dubceva. Thager ist aber genauso wie Julia Grabherr fix für den Hauptbewerb der US Open qualifiziert. Juri Rodionow meistert seine erste Quali-Runde in New York souverän und trifft auf den Portugiesen Silva. Bei der Volleyball-EM verlieren Österreichs Frauen auch das dritte Gruppenspiel wieder mit 0:3, diesmal gegen die Ukraine. Morgen nächster Auftritt um 16 Uhr gegen Griechenland live in ORF Sport Plus. Und bei der Ruder-WM in Amsterdam schafft es Konrad Hultsch im Leichtgewichtseiner mit Platz 2 ins Semifinale. Im Doppelzweier verpassen Laura Svoboda und Lara Tiefenthaler nach Rang 5 den Einzug ins B-Finale.
1: Und jetzt sagt uns noch Georg Brack, wie das Wetter wird.
3: Die Nacht verläuft größtenteils trocken und zum Teil auch klar. Bis etwa Mitternacht sind aber von Italien her noch einzelne Regenschauer möglich. Die Temperaturen sinken meist auf 18 bis 10 Grad. Morgen am Dienstag ziehen dann einige Wolken über Österreich und die bringen ein paar Regenschauer sowie einzelne Gewitter. Die meisten im Bergland und im Süden. Hier zeigt sich die Sonne nur zwischendurch. Nur vereinzelt nass wird es vom Innviertel bis zum Nordburgenland. Die Höchstwerte morgen 19 bis 28 Grad. In 2000 Meter Höhe hat es um 12 Grad.
1: Und das war das heutige Nachtjournal mit Eva Liebentritt im Studio. Verbringen Sie noch einen angenehmen Abend.
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1: Am Mikrofon Eva Liebendritt. Die USA streichen eine für nächsten Monat geplante Militärübung mit Südkorea. Zur Begründung habe Washington auf Engpässe bei den eigenen Truppenkapazitäten wegen des Iran-Kriegs verwiesen, heißt es dazu aus Seoul. Erst vor wenigen Tagen ließ US-Präsident Trump ein Manöver mit Südkorea deutlich verkürzen. Raffaella Steinbach berichtet.
2: Seit den 1950er Jahren halten das südkoreanische und das US-Militär gemeinsame Übungen ab, um sich für einen möglichen Angriff Nordkoreas vorzubereiten. Damit scheint es vorerst vorbei zu sein. Erst vor wenigen Tagen wurde ein laufendes Militärmanöver vorzeitig beendet. Nun streichen die USA eine weitere Übung ganz. Bei dem Manöver im September hätten die Truppen Landungsübungen mit Amphibienfahrzeugen proben sollen. Washington begründet die Entscheidung mit der Lage im Nahen Osten. Von Beobachtern wird es allerdings auch als Signal an Nordkorea gewertet. So könnte der US-Präsident den Weg bereiten für ein mögliches neues Treffen mit Nordkoreas Machthaber Kim Jong-un.
1: SPÖ-Chef und Vizekanzler Andreas Babler hat am Abend im ORF-Sommergespräch sein Nein zur Anhebung des Pensionsantrittsalters bekräftigt. Viele würden das gesetzliche Pensionsantrittsalter gar nicht erreichen. Die Folge von früherem Pensionsantritt seien höhere Abschläge, so Babler. Es müsse aber dafür gesorgt werden, dass man das tatsächliche Antrittsalter an das gesetzliche heranführt, etwa durch die Schaffung besserer Arbeitsbedingungen. In Wien hat die Polizei Ermittlungen wegen eines toten Mannes aufgenommen. Derzeit ist nicht klar, ob es sich dabei um Mord handelt. Der Mann wurde in Wien-Floridsdorf in seiner Wohnung tot aufgefunden. Mehr von Alpha Faber.
3: In den Morgenstunden erreicht die Polizei einen Notruf. Nachbarn hören den lautstarken Streit aus seiner Wohnung. Polizeisprecher Philipp Haslinger.
4: Die Beamten haben lediglich einen Mann am Boden liegend wahrnehmen können. Reanimationsmaßnahmen waren nicht mehr erfolgreich. Seitdem laufen die Ermittlungen.
3: Da aufgrund der Auffindungssituation des Mannes und der Spurenlage in der Wohnung ein Fremdverschulden nicht ausgeschlossen werden kann, wurde nun eine Obduktion angeordnet.
4: Eine Obduktion wird heute im Laufe des Tages durchgeführt, um hier die genaue Todesursache festzustellen.
3: Aus ermittlungstaktischen Gründen wird der Name der Straße nicht genannt. Derzeit wird auch das persönliche Umfeld des Verstorbenen geprüft. Die Ermittlungen gehen in alle Richtungen, heißt es seitens der Polizei.
1: Ein Tornado hat in Südfrankreich schwere Schäden angerichtet. 26 Menschen sind verletzt, über 100 Häuser beschädigt und tausende Haushalte sind ohne Strom. Besonders betroffen war die Gemeinde Pontmar nahe den Pyrenäen. Dort wurden Notunterkünfte für die Betroffenen eingerichtet. Das waren die Nachrichten mit Eva Liebendritt. Und jetzt zum Wetter.
5: Der morgige Dienstag bringt uns vorübergehend wechselhaftes Wetter. Von Südwesten her ziehen einige Wolken auf und die bringen in der Früh schon einzelne Regenschauer von Vorarlberg bis Kärnten. Im Lauf des Tages werden die Regenschauer mehr und breiten sich auf den Großteil des Landes aus. Außerdem kommen Gewitter dazu. Ihr Schwerpunkt liegt in den Alpen und im Süden. Die längsten sonnigen Phasen gibt es am Vormittag im Nordosten. Am Nachmittag lockert es vor allem von Westen her immer öfter auf. Die Temperaturen erreichen morgen 19 bis 28 Grad. So viel zum Wetter von Georg Brack.
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1: Heute ist Dienstag, der 25. August. Aus dem Nachrichtenstudio begrüßt sie Eva Liebentritt. Ende August, also nächste Woche, läuft die Spritpreisbremse der Regierung aus. SPÖ-Klubobmann Philipp Kucher fordert eine Verlängerung. Aus seiner eigenen Partei gibt es dazu aber Skepsis und auch die ÖVP hält nichts davon, auch wenn auch aus anderen Gründen. Viktoria Waldecker berichtet.
2: Im April hat die Regierung die Spritpreisbremse eingeführt. Seit Juni läuft sie in abgespeckter Form. Die Mineralölsteuer wird zwar weiterhin gesenkt, die Gewinne von Mineralölkonzernen werden aber nicht mehr beschränkt. Die Spritpreisbremse in dieser Form weiterzuführen, hält Finanzminister Markus Marterbauer von der SPÖ für wenig sinnvoll.
3: Die hat ja zuletzt nur mehr 1 bis 2 Cent pro Liter gebracht. Ohne die Margenbegrenzung bin ich ein bisschen skeptisch.
2: Auch Wirtschaftsminister Wolfgang Hartmannsdorfer von der ÖVP lehnt die Verlängerung der Spritpreisbremse ab. Er hat dabei aber die Unternehmen im Auge. Staatliche Eingriffe in den Markt dürften kein Dauerzustand werden. Das setze kleine und unabhängige Tankstellen unter Druck. Es sei bereits sichergestellt, dass Preissenkungen am internationalen Markt an der Zapfsäule weitergegeben werden müssten, so der Wirtschaftsminister.
1: Mobbing, Essstörungen, Handysucht oder Prüfungsangst. Die Mental Health Days an Schulen sollen Lehrkräfte, Eltern und Schülerinnen und Schüler für genau diese Themen sensibilisieren. Ein neues Modul zeigt jetzt auch, wie Armut und psychische Probleme zusammenhängen, berichtet Veronika Mauler.
4: Schülerinnen und Schüler, die aus armutsbetroffenen Familien kommen, haben ein 6-mal höheres Risiko, an Depressionen zu erkranken, als Jugendliche aus den reichsten Schichten, sagt Armutsexperte Martin Schenk.
5: Das gilt auch für Angststörungen und für psychosomatische Erscheinungen. Das heißt, wenn es um psychische Gesundheit geht, muss man die sozialen Fragen immer mitdenken.
4: Sowohl für Armut als auch für psychische Probleme genieren sich Jugendliche. Lehrkräfte müssen hier sensibel sein, etwa wenn es um finanzielle Unterstützungen für Ausflüge geht.
5: Dass das anonym passiert, dass die Lehrerinnen da unter 4 Augen mit den jeweiligen Schülerinnen sprechen und damit auch die Möglichkeit geben, dass sie sich trauen zu melden zum Beispiel und nicht sagen, ich bin krank oder ich habe Bauchweh.
4: Wer aus der Armut herausgekommen ist, habe meist eine sogenannte Ankerperson gehabt, die einen unterstützt hat. Lehrkräfte können diese Ankerpersonen sein, so Schenk.
1: Kolumbiens neuer Präsident Abelardo de la Espriella hat die Festsetzung und Deportation straffällig gewordener Ausländer ohne gültige Aufenthaltspapiere angekündigt. Die ersten Verfahren sollen noch diese Woche beginnen, sagt der rechte Hardliner. Er werde illegale Migration unabhängig von der Herkunft nicht akzeptieren. De la Espriella hatte die Stichwahl um das kolumbianische Präsidentenamt im Juni gewonnen. Am Samstag gibt es in Island eine Volksabstimmung, ob das Land die Verhandlungen mit der Europäischen Union wieder aufnehmen soll oder nicht. Die Bevölkerung ist ziemlich gespalten, ob das Land eigenständig bleiben oder Teil einer größeren Gemeinschaft werden will. Eva Pöcksteiner hat sich in Island umgehört.
6: Abgeschottet bleiben oder das Land öffnen? Viele fürchten sich vor den möglichen Veränderungen, wie die Bäuerin Nina Bastard, denn derzeit dürfen aus Angst vor Krankheiten keine Pferde aus dem Ausland eingeführt werden. Ich weiß zwar nicht, was sich in der EU für uns ändern würde, aber es wäre natürlich schlimm, wenn das für die isländischen Pferde eine Gefahr wäre. Andere wie Magnus Magnusson von der Europabewegung sehen darin eine Chance. Wir sind seit 30 Jahren Partner der EU, denn wir sind im europäischen Wirtschaftsraum. Aber wir würden gerne EU-Mitglied werden, um auch bei den Entscheidungen und Gesetzen mitreden zu können. Die Umfragen sagen ein sehr knappes Ergebnis voraus.
1: Die ehemalige deutsche Außenministerin Annalena Baerbock wechselt offenbar nach ihrem Amt als Präsidentin der UNO-Generalversammlung an die New Yorker Columbia-Universität. Wie die deutsche Presseagentur berichtet, übernimmt sie dort ab Herbst eine praxisorientierte Professur für Global Leadership und wird Co-Direktorin eines Masterprogramms für Führungskräfte. Baerbocks Amtszeit an der Spitze der UNO-Generalversammlung endet offiziell im September. Das waren die Nachrichten mit Eva Liebentritt. Und jetzt zum Wetter.
7: Im Großteil des Landes ist es jetzt in der Nacht trocken, in den Morgenstunden kann es aber bereits im Südwesten im Bereich von Vorarlberg bis nach Kärnten stellenweise nass sein. Und die Schauer werden heute im Laufe des Tages häufiger und breiten sich auf den Großteil des Landes aus. Außerdem kommen Gewitter dazu. Ihr Schwerpunkt liegt im Bergland und im Süden. Dazu überwiegen die Wolken. Die längsten sonnigen Phasen mit nur wenigen Regenschauern gibt es am Vormittag vom Innviertel bis ins Nordburgenland, am Nachmittag im Westen. Die Höchstwerte heute meist 20 bis 28 Grad. So viel zum Wetter von Georg Brack.
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1: Im Studio ist Theresa Eder. Es ist 1 Uhr. Für den deutschen Autobauer VW wird's heute ernst. Allein in Deutschland sollen ja bis 2030 mindestens 50.000 von 275.000 Stellen wegfallen. Deshalb beginnt heute die erste von insgesamt 9 Betriebsversammlungen. Regina Pöll berichtet.
2: Um 9.30 Uhr im Hauptwerk von VW in Wolfsburg soll es losgehen. Die Mitarbeiter sind verunsichert. Jetzt soll Konzernchef Oliver Blume seine Sparpläne erklären. Zuletzt hat Volkswagen in Europa um 500.000 Autos mehr produziert, als nachgefragt wurden. Gründe sind die Zölle der USA und der Absatzeinbruch in China. 4 Werken droht demnächst das aus. Weltweit könnten bis zu 120.000 Stellen gestrichen werden. Für Autoexperte Ferdinand Dudenhöfer greift das zu kurz.
3: Man braucht vernünftige Produkte, man braucht vernünftige Kapazitätsbelegungen.
2: Schon früher hat Blume Sparpläne präsentiert. Ob er sie bei der nächsten Aufsichtsratssitzung am 4. September durchbringt, ist offen. Auch Streiks der Belegschaft könnten folgen.
1: Schwerer Arbeitsunfall in Oberdorf im Burgenland. Bei Arbeiten an einer Stützmauer ist ein rund 3,5 Tonnen schwerer Bagger umgekippt. Der Lenker ist dabei aus dem Bagger gestürzt und mit einem Bein unter der Maschine eingeklemmt worden. Fast 40 Einsatzkräfte waren vor Ort, um den 37-Jährigen zu befreien. Der Mann ist ins Spital geflogen worden. Und die Fußballfrauen von Austria Wien haben nach ihrem Meistertitel in der Vorsaison jetzt die Chance auf eine Krönung. Zum ersten Mal spielen sie um den Einzug in die Champions League. Daniel Kulowitz, die letzte Hürde heißt Brandbergen.
4: Mit großem Respekt sind die Austria-Frauen in den Flieger nach Norwegen gestiegen. Die Meisterinnen aus Brandbergen sind seit Oktober 2025 ungeschlagen und haben vor 2 Jahren sogar das Viertelfinale der Frauen-Champions League erreicht. Austrias Carina Wenninger.
5: Eine sehr schwere Aufgabe, das wissen wir. Aber wir wollen natürlich die Austria international bestmöglich vertreten. Von jedem Fußballer, jeder Fußballerin ist es ein Traum, Champions League zu spielen. Wir werden alles reinhauen, was wir haben. Ich glaube, dass es ein Duell auf Augenhöhe sein wird.
4: Wichtig wird sein, dass man sich fürs Rückspiel kommende Woche in Wien noch alle Optionen offen halten kann, sagt Austrias Frauencoach Stefan Kennesack.
6: Mit einem guten Ergebnis aus Norwegen nach Hause zu kommen, um im Rückspiel daheim mit unseren Fans nochmal alles möglich machen und die erstmalige Teilnahme fixieren zu können.
4: Das Hinspiel Brandbergen gegen die Austria-Frauen heute ab 18 Uhr auch live in ORF Sport Plus zu sehen.
1: Jetzt zum Wetter mit Georg Brack.
7: Im Großteil des Landes haben wir es jetzt trocken, in den Morgenstunden kann es aber bereits im Südwesten, im Bereich von Vorarlberg bis nach Kärnten, stellenweise nass sein. Und die Schauer werden heute im Lauf des Tages häufiger und breiten sich auf den Großteil des Landes aus, außerdem kommen Gewitter dazu. Ihr Schwerpunkt liegt im Bergland und im Süden. Dazu überwiegen die Wolken, am meisten Sonnenschein mit nur wenigen Regenschauern gibt es am Vormittag vom Innviertel bis ins Nordburgenland, am Nachmittag im Westen. Die Höchstwerte heute 19 Grad in höher gelegenen Tälern bis 28 Grad in Niederösterreich.

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1: Im Studio ist Theresa Eder. Es ist 2 Uhr. SPÖ-Chef und Vizekanzler Andreas Babler hat am Abend im ORF-Sommergespräch sein Nein zu einer Anhebung des Pensionsantrittsalters bekräftigt. Vielmehr gehe es darum, Menschen zu ermöglichen, bis zur Pension zu arbeiten und nicht die Jahre davor krank bzw. arbeitslos gemeldet zu sein. Babler sagt:
2: Wir werden das gesetzliche Pensionsantrittsalter nicht erhöhen. Und so ist es im Regierungsprogramm ein Kompromiss in den Pensionen. Aber unser gemeinsames Verständnis in der Sozialdemokratie, so wie bei der ÖVP und bei den Neos, ist es, gemeinsames Ziel, das faktische Pensionsantrittsalter zu erhöhen, bessere Arbeitsbedingungen, auch nachdenken, was gibt es für Anreize oder Verpflichtungen für große Unternehmen, auch ältere Beschäftigte anzustellen. Dann hätten wir viele Probleme nicht. Dann soll man nicht die Arbeitslosigkeit, Menschen haben nicht so hohe Abschläge und sie können gesundere Jahre in der Pension verbringen. Das ist mein Ziel.
1: Sagt Andreas Babler im ORF-Sommergespräch. 7, 10 oder gar 20% Trinkgeld. Wer im Restaurant mit Karte zahlt, bekommt auf dem Lesegerät oft Trinkgeldoptionen angezeigt. Nina Walli, bei Verbraucherschützern stößt das auf Kritik.
3: Ja, da schnell etwas anzutippen, versetze viele Gäste in Stress. Sie fühlen sich überrumpelt und bedrängt, so die Konsumentenschützer. Und sie warnen vor einer unterschwelligen Beeinflussung durch manipulative Designs. Etwa, dass die voreingestellten Trinkgeldoptionen größer und farblich auffälliger dargestellt sind als die Option kein Trinkgeld. Die Gewerkschaften wiederum wollen sicherstellen, dass auch das digitale Trinkgeld, genauso wie Bargeld, vollständig und transparent bei den Beschäftigten ankommt.
1: Die USA streichen eine für nächsten Monat geplante Militärübung mit Südkorea. Als Grund nennt Washington Engpässe bei den eigenen Truppenkapazitäten wegen des Irankriegs. Raffaella Steinbach berichtet.
4: Seit den 1950er Jahren halten das südkoreanische und das US-Militär gemeinsame Übungen ab, um sich für einen möglichen Angriff Nordkoreas vorzubereiten. Damit scheint es vorerst vorbei zu sein. Erst vor wenigen Tagen wurde ein laufendes Militärmanöver vorzeitig beendet. Nun streichen die USA eine weitere Übung ganz. Bei dem Manöver im September hätten die Truppen Landungsübungen mit Amphibienfahrzeugen proben sollen. Washington begründet die Entscheidung mit der Lage im Nahen Osten. Von Beobachtern wird es allerdings auch als Signal an Nordkorea gewertet. So könnte der US-Präsident den Weg bereiten für ein mögliches neues Treffen mit Nordkoreas Machthaber Kim Jong-un.
1: Jetzt zum Wetter mit Georg Brack.
5: Wolken und allmählich auch ein paar Regenschauer und Gewitter breiten sich heute von Italien her auf den Großteil Österreichs aus. Die Sonne zeigt sich heute tagsüber, also vor allem im Bergland und im Süden, nur zwischendurch. Längere sonnige Phasen gibt's am Vormittag noch im windigen Norden und Nordosten. Ab Mittag kommt auch in Vorarlberg und Tirol immer öfter die Sonne durch. Die Temperaturen erreichen heute 19 bis 28 Grad.